0: zwischen Dreieck Neukölln und Treptower Park. Die A103 ist zwischen Saar- und Philanderstraße Richtung Steglitz gesperrt.
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2: Mit Ben Sträubel und das große Popnacht-Package. Das gibt's ja hier immer noch zwei, weil das ist das wunderschön polierte, das PPPPP, das perfekt fantastisch polierte Popnacht-Package. Und das holt ihr euch, wenn ihr hier durchklingelt unter 07221 2011. Also diese Ziffernfolge muss noch möglich sein. Hirnleistung 25% reicht aus für 07221 2011 und dann höre ich gleich eure Stimme und dann spielen wir drum.
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0: Can Sam Smith in der Popnacht.
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2: Oh, wir drehen das Zeitrad zurück. An diesem 17.09. Was war denn da so los in der Geschichte? Andy aus Tecklenburg. Guten Morgen, Andy.
3: Ja, guten Morgen.
2: Du musst schon Andy sagen, ne? Nicht Andy. Andy darf ich nicht sagen. Andy. Aber eigentlich Andreas, oder?
3: Nee, ist tatsächlich.
2: Schon Andy.
3: Habe ich den Namen gekriegt, ja.
2: Sehr schön. Du warst früher ein Konzertfotograf und bist dann Veranstalter geworden. Ist auch cool.
3: Genau, richtig.
2: Das heißt, du hast erstmal vor der Bühne gestanden, hast du gedacht, das ist so interessant, ich habe so viele Fotos gemacht, jetzt mache ich mal Backstage. Organisiere das
3: genau.
2: Mal alles, ne?
3: Gibt's das ist noch viel interessanter.
2: Irgendwelche Erkenntnisse, die du erlangt hast, wo du sagst, auf das musst du unbedingt achten als Veranstalter, mit dem Künstler, Umgang oder so?
3: Ja, es ist immer wichtig zu wissen, wann die ihre Ruhe haben möchten und wann nicht. Weil wenn die cool drauf sind, dann sagen die einem leider nicht, wenn die ihre Ruhe haben wollen. Man muss es halt selber merken.
2: Ja, Sensibilität entwickeln. Ein kleiner Psychologe muss man sein, wenn man mit Künstlern zu tun hat. Ne? Die zarte
3: genau,
2: Seele darf man da nicht zu sehr belasten. Und vor allen Dingen immer
3: absolut.
2: Auf die Liste gucken, was sind die Anforderungen. Ne? Welches Wasser und wo kommt das her und welche Snacks und so müssen da liegen. Das ist auch wichtig, ne? Glaube ich, dass wir zufrieden
3: sind. Auch das ist wichtig. In den meisten Fällen steht heutzutage drauf, keine Süßigkeiten. Und dann ist wichtig, trotzdem welche dabei zu haben. Im Zweifelsfalle
2: Ja. Wollen
3: sie doch welche.
2: So ist er, weil irgendein Manager sagt, der Künstler soll nicht zu fett werden, aber der Künstler will aber Süßigkeiten. So, ne, da muss man abwägen. So, zwei Fragen zum heutigen 17.09. führen dich zu einem Popnacht-Package. Heute hat Netflix Geburtstag. Bist vielleicht ja auch Streaming-Nutzer. Vor 12 Jahren in Deutschland gestartet. Ich möchte von dir wissen, was war denn die bis jetzt erfolgreichste Serie, der erfolgreichste Serienstart in der Geschichte von Netflix? War das A, Dr. House, Squid Game oder Hart aber herzlich?
3: Das war Squid Game.
2: Squid Game, 111 Millionen Abrufe. Wahnsinn, du, ne? Da warten wir auf den nächsten Teil, aber da ist dann immer, wenn es so weiterging, ein bisschen langweiliger geworden, muss ich sagen, glaube ich. Staffel 2, 3,
3: fand ich auch.
2: Fand ich irgendwie boring, wenn man ganz ehrlich ist. Heute vor 95 Jahren, da wurde die erste öffentliche Langspielplatte vorgestellt in New York. Eine LP mit wie viel Umdrehungen pro Minute ist die denn gelaufen oder läuft auch heute immer noch? 900 Umdrehungen pro Minute, 45 Umdrehungen pro Minute oder 33 ein Drittel? Diese große.
3: 33 ein Drittel. Ich bin froh, ich dachte jetzt, was für eine Platte war das, aber das weiß ich, 33 ein Drittel. Ja.
2: So ist es. Ne? Die ein Drittel hätten wir sich auch sparen können, aber so ist es. Dann wünsche ich dir eine gute Restfahrt nach Hause, ne? Und ich schicke dir was Schönes zu. Bis bald.
3: Ja,
2: Andy.

0: Want to make you happy in der Popnacht. Es gibt eine Gefahreninformation für Altrip und für Mannheim, auch für Ludwigshafen. Da ist ein Großbrand im Gange. Es gibt Sichtbehinderungen, Geruchsbelästigungen natürlich. Bewohner des betroffenen Gebietes werden aufgefordert, Fenster und Türen zu schließen. Und was da genau los ist, Theresa Lienen aus dem Popnacht-Team.
1: Die Polizei hat uns gesagt, dass im Hafenbereich in Mannheim Schrott brennen soll. Aktuell sind 80 Feuerwehrleute vor Ort, die versuchen, das Feuer zu löschen. Unter anderem sind Drehleitern mit dabei, mehrere Wasserwerfer und auch ein Feuerwehrlöschboot ist im Einsatz. Wie lange das Ganze noch dauert, das kann die Polizei aktuell noch gar nicht sagen.
0: Also durch den Brand kommt es in der Umgebung von Mannheim-Neckarstadt, der Innenstadt, aber auch Ludwigshafen zu einer starken Rauchentwicklung. Fenster und Türen geschlossen halten und wir halten euch hier auf dem Laufenden in der Popnacht.

0: Wow. Ben Kingston, Beautiful Girls, es ist 2.30 Uhr.
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2: Heute wechseln sich in der Hauptstadt freundliche Phasen mit Sonnenschein und solche mit mal mehr, mal weniger dichten Wolken ab. Dazu ist es am Vormittag überall trocken. Am Nachmittag können sich vereinzelt schwache Schauer entwickeln. Die meisten Stadtteile werden davon aber nichts abbekommen. Die Temperatur erreicht Höchstwerte von 20 oder 21 Grad. Am Freitag gibt es erst viele Wolken, später eine Mischung aus Sonne und Wolken. Dabei sind einzelne Schauer unterwegs. Am Sonnabend bleibt es bei Sonne und einigen Wolken meistens trocken.
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3: Berliner Stadtring A100 bis 5 Uhr Frühsperrung zwischen Oberlandstraße und Buschkrugallee Richtung Treptow sowie Vollsperrung in beiden Richtungen zwischen Dreieck Neukölln und Treptower Park. Die A103 ist zwischen Saar und Philanderstraße Richtung Steglitz gesperrt.
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0: Und die am meisten unterschätzte Höchsttemperatur in Deutschland heute in Sachsen-Anhalt. In Werben bekommen wir 19 Grad. Hier ist die Popnacht. Ich bin Ben Streubel.

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Es ist 2.37 Uhr. Ihr passt wieder auf der A1 Osnabrück in Richtung Bremen. Da steht ein defekter LKW zwischen Neunkirchenförden und Hulldorf auf der Fahrbahn und Gegenstände auf der A39 Lüneburg Richtung Hamburg zwischen Winsen-Ost und Winsen-West. Ach, Emi und Anne, die sind sehr nette Menschen, vermute ich einfach mal, weil die haben ja jetzt auch schon ein paar Mal geschrieben hier ins Popnachtstudio. Die haben Nachtschicht in einem Krankenhaus. Leider haben sie nicht geschrieben, in welchem, also irgendwo in Deutschland, befinden sich Emi und Anne zusammen. Das werden nicht so viele Krankenhäuser sein, die werden sich jetzt angesprochen fühlen, einen roten Kopf bekommen, zumindest wenn ihr Lieblingshit kommt. Also dann genießt mal vielleicht eine kleine Pause im Erholungszimmer, vielleicht mit einer Massage oder sowas von der KI, wer weiß. Post Malone haben sie sich ausgesucht. I had some help. Geht natürlich an alle anderen, die im Krankenhaus

0: Apache 207. Junge, denk mal an morgen, aber was ist mit heute? Ja, das sind ja schlaue Sätze. Ist auch schön, wenn man um 2.43 Uhr mal über das Leben nachdenkt. Und vor allen Dingen, wenn man irgendwo auf der A4 unterwegs sein darf, dann sollte man nicht da unterwegs sein, wo Micky schon sich gewundert hat, warum gesperrt ist. Hallo, Micky, guten Morgen.
1: Ja, schönen guten Morgen.
0: Na, lass mal hören, wo ist die Sperrung?
1: Ja, die A4 ist zwischen Kreuzköln-Gremberg und Autobahndreieck Heumer, Fahrtrichtung Olpe, vollgesperrt.
0: Also in die Richtung gesperrt. Vollgesperrt werden beide Richtungen, also in diese Fahrtrichtung geht nichts. Ne?
1: Genau.
0: Ist, ist eine Baustelle, wird ja ausgeleitet.
1: Ja, es sieht so ein bisschen danach aus, als wäre da Reinigungsarbeiten nach einem Unfall.
0: Ja, okay, dann danke ich dir mal für den schnellen Hinweis. Du stehst da immer noch oder bist du, du konntest doch fahren, oder?
1: Nee, der Verkehr wird abgeleitet über die A59.
0: Genau, wollte ich sagen. Und dann bist du jetzt so langsam und du klingst sehr entspannt. Machst du gerade eine Pause?
1: Nee, ich fahre zum nächsten Transport.
0: Ach so, na also, dann bin ich noch ein bisschen bei dir. Wann hast du Feierabend?
1: Ja, ich denke mal morgen früh um 7.
0: Also heute um 7.
1: Heute um 7, genau.
0: Ja, da bin ich auch noch nicht zu Hause. Also insofern, ich leide mit dir oder freue mich darüber, dass wir in dieser Zeit vor allem in der Twilight Zone arbeiten dürfen. Aber wie schlimm wäre das tagsüber bei den Morgenmuffeln? Nach 7
1: also,
0: geht. Hau, hör auf.
1: Dann. In Köln-Gremberg mag ich gar nicht daran denken.
0: Ja, deswegen. Da bist du schon im Bettchen und denkst dir, jetzt gucken die sich gerade mieslich an, die Menschen. Ne? Dann haben wir,
1: so schaut's aus.
0: Haben wir nur die Sympathischen um uns gehabt. Danke für den Hinweis. Du kriegst deinen Lieblingssong und gute Fahrt. Ja, nach Hause. Ciao, ciao.
1: Gerne, ciao.
0: I drove all night. Was Kultisches in der Popnacht. Cyndi Lauper.

Park. Es ist jetzt 2.52 Uhr. Vorsicht auf der A1 Hamburg in Richtung Lübeck. Ein defektes Fahrzeug steht zwischen Hamburg, Morfleet und Billstedt. Und ein Mensch läuft auf der Straße zwischen B45 und Eschelbronn auf der Fahrbahn rum. Da bitte auch vorsichtig fahren. Oh, wer hat denn da Geburtstag? Happy Birthday! Happy Birthday, lieber Ralf. Happy Birthday to you. Ralf ist in Tübingen zu Hause, feiert heute seinen 42. Geburtstag und hat 42 Menschen eingeladen. Das werden dann im Laufe der Zeit natürlich ein paar mehr, die er einladen muss, wenn er das jedes Jahr so plus eins macht. Eigentlich hat man ja weniger Freunde, dann, wenn man älter wird. Ich weiß nicht, wie das bei mir mit 42 sein wird. Jetzt hätte ich ja dann nur 26 Menschen einzuladen. Nun denn, also Ralf, der bereitet gerade eine große Torte vor. Er ist gelernter Konditor und beherrscht das Handwerk natürlich in diesem Fall auch. Für sich selbst gibt er sich besondere Mühe. Vielleicht wird er auch dann bei seiner Geburtstagsparty, die mittags um 12 beginnt, dann aus der Torte rausbrechen und dann ein schönes Lied singen. Ronan Keating mag er. Mit der philosophischen Botschaft, das Leben ist eine Achterbahn. Life is a Rollercoaster. Grüße nach Tübingen und Happy

0: the Rollercoaster, Ronan Keating. Es gibt ein Lebenszeichen von unserem Bäcker. Dem machen wir immer so ein Gewinnspiel nach 3 Uhr. Der ist ja im Urlaub, wollte eigentlich ja schon wieder da sein, aber der hat eine Nachricht hinterlassen.
1: Mein lieber Benny Bär, hast du ausgeschlafen?
0: Aha.
1: Der Bäckermeister ist noch in den Dolomiten. Ja, ich bin noch im Blixen bei meinem Sohn und ich arbeite erst ab nächste Woche. Ich
0: dachte,
1: wieder so lange
0: habt ihr
1: noch Urlaub.
0: Ach, hat er ein Leben. Okay, also da wissen wir Bescheid. Bäcker, ab nächste Woche dann wieder da. Er soll sich's gut gehen lassen, wenn er dann wieder hochmotiviert hier erscheint und auf dem Horn spielt, dann bin ich ja auch wieder zufrieden und ihr vielleicht auch. Aber wir können ja auch die Zeit gut ohne ihn hier ertragen, oder?

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1: Um 3 Uhr mit Juliette Groß. Unionsfraktionschef Frei hält es für möglich, dass die Regierung schnell für Entlastung bei den Spritpreisen sorgt. In der ARD-Sendung Maischberger bezeichnete er es als nötig, dass dafür alle eng zusammenarbeiten, auch im Parlament. Dann sei es möglich, die Bürger schon in 2 Wochen zu entlasten.
2: As soon as possible. Ich glaube, wenn man das jetzt zügig macht, kann das zum 1. Oktober gelingen. Wir haben im Frühjahr, also im Mai, im Juni, haben wir die Mineralölsteuer abgesenkt. Der sogenannte Tankrabatt, das ist natürlich eine Option, die grundsätzlich zur Verfügung steht. Eine andere Möglichkeit wäre, dass wir das, was wir sozusagen bei der Mehrwertsteuer zusätzlich einnehmen, den Menschen zurückgeben, indem wir die Mehrwertsteuer von 19% auf 7% senken. Auch das könnte ein Weg sein.
1: Der Fraktionschef von CDU und CSU Frei. Für die zweite Option, also eine niedrige Mehrwertsteuer auf Kraftstoffe, hatte sich gestern schon Wirtschaftsministerin Reicher ausgesprochen. US-Präsident Trump hat der Europäischen Union gedroht, sollte die EU deutlich enger mit Kanada zusammenarbeiten. Hintergrund ist der Brüsseler Plan, Kanada eine sogenannte assoziierte Mitgliedschaft anzubieten. Trump sagte, ein solcher Schritt könne eine feindselige Handlung darstellen. Dann werde er sehr hohe Zölle verhängen oder den Handel mit Europa ganz einstellen. EU-Kommissionspräsidentin von der Leyen hatte gestern eine assoziierte Mitgliedschaft Kanadas ins Spiel gebracht. Die EU-Kommission will soziale Netzwerke für Kinder unter 13 Jahren verbieten. So viel ist schon bekannt. Heute will Kommissionschefin von der Leyen ihre Pläne genauer vorstellen und sagen, was mit dem sogenannten Kids Act noch umgesetzt werden soll. Unsere Brüssel-Korrespondentin Katrin Schmidt berichtet, worum es geht.
3: Ja, jetzt geht's vor allem darum, welche Auflagen die Plattformen bekommen. Und zwar nicht nur die Social Medias, sondern auch Gaming-Plattformen und sogenannte KI-Begleiter, die ja auch eine emotionale Beziehung zu den Nutzerinnen und Nutzern aufbauen. Denn der Plan der EU-Kommission ist weiter, dass dann zwischen 13 und 15 Jahren nur die Möglichkeit besteht, Minikonten auf TikTok, Instagram und Co. einzurichten, mit eingeschränkten Funktionen und maximal 1 Stunde am Tag nutzbar.
1: In der Fußball-Europa League ist Leverkusen mit einem Sieg in die neue Saison gestartet. Die Leverkusener gewannen ihr erstes Vorrundenspiel gegen den slowenischen Meister Celje mit 2:0. Das waren die Nachrichten. Das Wetter in Deutschland. Tagsüber häufig trocken und vor allem im Süden Sonne, im Norden mehr Wolken, 17 bis 22 Grad. Am Freitag Wolken, Sonne und vor allem in der Mitte kurze Schauer, 18 bis 21 Grad. Und am Samstag im Norden und Westen eher grau, im Osten und Süden oft sonnig. Es ist gleich 3:03 Uhr.
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4: A10 östlicher Berliner Ring Richtung Dreieck Spreeau. Zwischen Freienbrink und Dreieck Spreeau gibt es Behinderungen an einer Unfallstelle. A100 Stadtring Richtung Wedding. Zwischen Schmargendorf und Hohenzollerndamm Sperrung der linken Spur an einer Baustelle. Berliner Stadtring A100 bis 5 Uhr Frühsperrung zwischen Oberlandstraße und Buschkrugallee Richtung Treptow. Sowie Vollsperrung in beiden Richtungen zwischen Dreieck Neukölln und Treptower Park. Die A103 ist zwischen Saar- und Philanderstraße Richtung Steglitz gesperrt.
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5: 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Und dann werden wir gleich mal ausprobieren, ob ihr Lyrics-Checker seid. Heute hat Anastasia Geburtstag. Anastasia kennt ihr da hinten, letzte Reihe auch. Okay, wunderbar. Einen Song von Anastasia werde ich auf Deutsch mit meinen schönsten Worten zitieren. Und wenn ihr drauf kommt, verdient ihr euch ein Popnacht-Package.
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0: Sugar Babes und Push the Button.
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0: Das ist die Aufgabe, die ihr jetzt mal lösen dürft. Anastasia hat heute Geburtstag und ich werde jetzt einen Song von Anastasia mit meinen schönsten deutschen Worten zitieren, im Original auf Englisch gesungen. Dazu wird der Flügel reingeschoben. Hallo Flügel. Jetzt komm schon und reiten dich dauernd auf einer Liebe rum, die du mich nie hast spüren lassen. Ich hätt's eigentlich früher wissen sollen. Du hast mir nie was Greifbares, was Reales gegeben und gebracht. Sag, wie oft habe ich versucht, das Ruder nochmal rumzureißen? Nur du hast mich dann jedes Mal fallen lassen. Komm jetzt, sei einmal ein Mann. Es wird dich schon nicht umbringen. Du wirst das genauso gut überleben wie ich. Du kommst dadurch, ich auch. Du weißt doch, sonst immer alles. Hast du gestern gewusst, dass ich dich heute verlasse? Ja. Welcher Song ist es im Original auf Englisch gesungen? Ein Hit von Anastasia. Falls ihr draufkommt, verdient ihr euch ein Popnacht-Package unter 07 221 2011.

Melodie ist Stimme, Jason Derulo war dabei, DJ Goja, mi chico es no problema para mi. Und Vorsicht bitte auf der A3, Frankfurt Richtung Köln, zwischen Frankfurter Kreuz und Kelsterbach, da sind Menschen auf der Fahrbahn an einer noch nicht gesicherten Unfallstelle. A3 Frankfurt Richtung Köln, zwischen Frankfurter Kreuz und Kelsterbach. Nach diesem kultischen Song von Eric Carmen lösen wir unser Rätsel auf, welcher Song war das von Anastasia, den ich suche.

0: bekamen Hungry Eyes.
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2: Jetzt komm schon und reit nicht dauernd auf eine Liebe rum, die du mich nie hast spüren lassen. Ich hätte es doch früher wissen sollen. Welcher Song ist denn das von Anastasia, die heute Geburtstag feiert? Hallo Jana in Lindhorst in Sachsen-Anhalt. Kannst du es lösen?
3: Hallo. Na klar kann ich das lösen.
2: Was sagst
3: du? Das ist I'm Out of Love.
2: I'm Out of Love, jawohl. Das werden wir gleich hören in der kompletten Übersetzung. Nochmal hier in den Lyrics in der Popnacht. Und du bist in deiner Backstube schon bei den vielen netten Kolleginnen und Kollegen. Wer ist denn der Netteste in der ganzen Truppe?
3: Eigentlich alle, aber Britta ist unsere Backstubenmutti.
2: Ah ja, Backstubenmutti. Hört sie das denn gerne, sowas? Backstubenmutti klingt so ein bisschen rustikal.
3: Doch, das hört sie gern.
2: Ja, also ja. Wir können sie jetzt nicht fragen. Ist Britta im Hintergrund?
3: Nee.
2: So, eingesperrt.
3: Genau. Ne?
2: Die wird dann rausgelassen. Und wann fängst du an zu arbeiten?
3: 23 Uhr.
2: Oh, das ist hart. Da bist du ja schon 4 Stunden dabei. Ich habe ja auch einmal mitgemacht in der Backstube bei unserem Bäcker in Meiningen in Thüringen. Hast du es mitbekommen?
3: Ja.
2: Damals, siehst du, da habe ich ordentlich geschuftet, muss ich sagen. Pudelnass geschwitzt. Und dann, ich weiß gar nicht, wie viel Uhr ich da ins Bett gefallen bin. 7 Uhr oder so. Ist es bei dir auch so?
3: Ja, 7.30 Uhr habe ich Feierabend.
2: Ja, und verkaufen, das darf dann Britta machen, ne?
3: Nee, die darf dann auch nach Hause. Da kommt ja niemand anders.
2: Okay, aber die ist eben erst gekommen, Britta.
3: Britta ist auch mit mir 23 Uhr gekommen.
2: Ach, auch, ja, weil sie eben so im Hintergrund gerufen hat. Deswegen dachte ich, habe ich doch gehört. Aber gut, die Backstube. Mhm. Also, dann grüß mal das gesamte Team und lasst euch gut gehen. Ich schicke dir einen schönen Preis zu. Und jetzt hören wir erstmal schön laut Anastasia, I'm Out of Love in der Übersetzung in den Lyrics. Bis bald. Ciao, ciao.
3: Danke, ciao.
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0: Power entwickeln. Die meisten Stadtteile werden davon aber nichts abbekommen. Die Temperatur erreicht Höchstwerte von 20 oder 21 Grad. Am Freitag gibt es erst viele Wolken, später eine Mischung aus Sonne und Wolken. Dabei sind einzelne Schauer unterwegs. Am Sonnabend bleibt es bei Sonne und einigen Wolken meistens trocken.
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2: Vorsicht bitte auf der A10 Dreieck Barnim Richtung Schönefelder Kreuz. Zwischen Dreieck Spreau und Niederlehme liegen Gegenstände. A100 Stadtring Richtung Wedding. Zwischen Schmargendorf und Hohenzollerndamm Sperrung der linken Spur an einer Baustelle. Berliner Stadtring A100 bis 5 Uhr Frühsperrung zwischen Oberlandstraße und Buschkrugallee Richtung Treptow sowie Vollsperrung in beiden Richtungen zwischen Dreieck Neukölln und Treptower Park. Die A103 ist zwischen Saar- und Philanderstraße Richtung Steglitz gesperrt.
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3: Und die am meisten unterschätzte Höchsttemperatur heute in Deutschland in Kleßen, Görne. In Brandenburg, da werden es 20 Grad. Hier ist die Popnacht. Ich bin Ben Streubel.

0: Grandion, thank you. Next in der Popnacht. Ach, Didi, der ist unterwegs auf Rügen. Sobald der Hund wach geworden ist, da läuft die Kaffeemaschine erstmal durch und dann ist auch Didi da, schaut nochmal kurz auf die Wetterstation, die er da aufgebaut hat. Und wie sieht's aus auf Rügen gerade, Didi?
1: Temperaturtechnisch 13 Grad.
0: Ja, und Luftfeuchtigkeit?
1: Weiß ich, habe ich jetzt nicht im Kopf.
0: Ja, du hast doch geschickt. Du hast mir es doch gerade geschickt. Ich sagte so, Luftfeuchtigkeit. Ja. Outdoor ist 87%. So, oh, krass, viel. Und bei dir Indoor 64, ist aber auch ordentlich. Du hast eine feuchte Bude. Da kannst du Zigarren kannst du einfach so lagern. Du lebst quasi innerhalb eines Humidors. Ich mach mir Sorgen. Du hast lustige Fotos gemacht von dir, ne? Hast du gestern eine Fotosession veranstaltet mit dir selbst?
1: In der Tat, ja. Gestern Morgen, nachdem wir von der Morgenrunde zu Hause waren.
0: Ja. Und was hängt da alles an deinem Hals rum? Das sieht gespenstisch aus.
1: Kleine Fliegen.
0: Fliegen?
1: Du hast ja, das als wir gestern unterwegs waren, fing es an zu schütten. Ja. Sowas also ganz selten erlebt und tausende von diesen Fliegen.
0: Aha.
1: Und die sind wohl durch die Nässe, weil bis so auf die Knochen nass gewesen sind, die am Hals und überall hängen geblieben.
0: Ja, aber sagen wir, das sind ja doch an deinem Hals, was du da fotografiert hast, das sind wahrscheinlich, sind das so 2000 Fliegen. Aber ich habe das noch nie gesehen, dass ein Mensch 2000 Fliegen am Hals hat. Aber dir ist nichts passiert. Also du lebst mit denen jetzt.
1: Also ich habe die abgeduscht.
0: Ich dachte, die sind jetzt bei dir eingezogen, weil es da so schön feucht ist hinter deiner Wohnung.
1: Das kann natürlich auch sein.
0: Oder die haben gesagt, bei dem ist es noch innen drin noch feuchter als außerhalb der Wohnung.
1: Also, okay. Sind wieder rausgezogen.
0: Sie sind wieder weg. Ansonsten würde ich den Hund mal informieren, dass der sich drum kümmert. Dass der die mal anbellt oder so, ne?
1: Ja, gut. Das könnt ihr machen. Der Herr
0: der Fliegen sozusagen. Okay, dann würde ich mal sagen, bleibe sozusagen im Trockenen jetzt heute mal. Erhol dich. Ich spiele deinen Lieblingssong, die neuen von Ray Garvey und Imran. Und Grüße nach Rügen.

Ray Garvey und Imran. Neuer Hit, den wir gerade gemeinsam gehört haben. Noch eine Gefahrenstelle von der A4 Chemnitz Richtung Erfurt. Da steht ein defekter LKW zwischen Rüdersdorf und Hermsdorf-Ost auf der Fahrbahn. Die Popnacht mit R.E.M. 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

Sandra und Ronny, die haben sich sehr gefreut über diesen Song. Die sind gerade unterwegs an den Lago Maggiore nach Stresa fahren. Sie sind in Frankfurt am Main gestartet vor circa einer halben Stunde, also haben noch eine Strecke vor sich. Und da gab es schon den ersten Streit, über welche Autobahnen sie fahren oder über welchen Pass. Und naja, auf jeden Fall, Diskussion ist groß. Wenn die Müdigkeit einsetzt, dann kann es natürlich sein, dass dann Sandra dann einen kleinen Ball gibt. Aber jetzt momentan stehen sie an einer Raststätte und sind noch nicht so richtig eins. Also das heißt, es könnte ein schöner Energieriegel für die Ohren noch etwas helfen, dass ein bisschen Frieden in die Welt kommt, zumindest in dieser Beziehung. Und dass es ein toller Urlaub wird. Also schicke ich denen mal den Hit, den Sandra sich noch gewünscht hat, hier von Glockenbach und Norma Jean Martini. Anthem. Ich hoffe, es wirkt und euch eine gute Fahrt an den Lago Maggiore und einen schönen Urlaub in Stresa.

0: Menschen. Go That High, haben wir gerade gehört, hier in der Popnacht. So, es ist hoffentlich genug Energie da, denn es braucht jemand etwas Ruhiges hier. Das ist Tommy, der möchte sich noch ein bisschen beruhigen, hat eine WhatsApp-Audio gerade geschickt. Hallo.
1: Ja, moin, moin Benni. Es geht ja wieder zum Frühschwimmen.
0: Ja, ja.
1: Und ja, 6 Uhr geht's los, ne? Unter 2 Stunden. Dass der Tommy immer dünner wird, ne?
0: Ja, das hat er doch gar nicht nötig, der Tommy. Also, dann kriegst du für deine Figur jetzt den Flügel nochmal reingeschoben von Lauren Daigle, You Say, hat er sich ausgesucht. Mit einem Gruß ins Emsland. Hier ist die Popnacht.

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1: Um 4 Uhr mit Juliette Groß. Die Bundesregierung will für Entlastung bei den Spritpreisen sorgen. Das haben verschiedene Regierungspolitiker zuletzt klargestellt. In welcher Form das passieren könnte, das ist aber unklar. Union und SPD sind sich in einigen Punkten noch nicht einig. Unionsfraktionschef Frei hat aber jetzt gesagt, dass er eine sehr schnelle Entlastung für möglich hält. Aus der Nachrichtenredaktion Jan Busche.
2: Zum 1. Oktober könne das gelingen. Thorsten Frei nennt das in der ARD-Sendung Maischberger ambitioniert, aber möglich. Er bringt zwei Modelle ins Spiel. Eine niedrigere Energiesteuer, wie schon im Mai und Juni beim Tankrabatt, oder eine niedrigere Mehrwertsteuer auf Kraftstoffe. Dafür hatte sich auch Wirtschaftsministerin Reiche von der CDU gestern schon ausgesprochen. Mit dem Koalitionspartner SPD dürfte es aber noch einige Gesprächsrunden geben, vor allem wegen der Frage, wie Entlastungen finanziert werden sollen. Die SPD favorisiert eine Extrasteuer für Mineralölkonzerne auf besonders hohe Gewinne.
1: US-Präsident Trump hat der Europäischen Union gedroht, sollte die EU deutlich enger mit Kanada zusammenarbeiten. Hintergrund ist der Brüsseler Plan, für Kanada eine sogenannte assoziierte Mitgliedschaft anzustreben. Trump sagte, ein solcher Schritt könne eine feindselige Handlung darstellen. Dann werde er sehr hohe Zölle verhängen oder den Handel mit Europa ganz einstellen. Kurz vor der Landtagswahl in Mecklenburg-Vorpommern hat es ein TV-Duell zwischen Ministerpräsidentin Schwesig und AfD-Spitzenkandidat Holm gegeben. Im NDR-Fernsehen warf Schwesig der AfD vor, die Wirtschaft im Land und den sozialen Zusammenhalt zu gefährden. Holm sagte dazu, Schwesig polarisiere und schüre Ängste. Die Ministerpräsidentin habe Mecklenburg-Vorpommern heruntergewirtschaftet. In MV wird am Sonntag ein neuer Landtag gewählt. Nach letzten Umfragen liegt die AfD knapp vor Schwesigs SPD. Fußball-Bundestrainer Jürgen Klopp benennt heute seinen ersten Kader seit Amtsantritt. Es geht um das Personal für die ersten 4 Nations League-Spiele. Aus Frankfurt am Main, Tim Brockmeier.
3: So scheint gesichert, dass es nach dem Rücktritt von Manuel Neuer zum Comeback von Marc-André Ter Stegen im deutschen Tor kommen wird. Genauso wie der Bundestrainer natürlich auf bekannte Kräfte wie Kimmich, Wirtz, Schlotterbeck oder auch Tah setzen wird. Als große Überraschungen werden Felix Keidel vom Aufsteiger Elversberg, Younes Ebnu Talib aus Frankfurt oder auch Brajan Gruda von RB Leipzig gehandelt. Jürgen Klopp hatte bei seinem Amtsantritt vor 8 Wochen gesagt, es werden Spieler Möglichkeiten bekommen, die jetzt noch gar nicht damit rechnen. Dem Bundestrainer scheint es ernst mit dem versprochenen Wandel nach der WM.
1: Das waren die Nachrichten. Das Wetter in Deutschland. Tagsüber häufig trocken und vor allem im Süden Sonne, im Norden mehr Wolken, 17 bis 22 Grad. Am Freitag Wolken, Sonne und Schauer. Es ist 4.03 Uhr.
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4: A100 Stadtring Richtung Treptow. In Höhe Beusselstraße, mittlere und linke Spur gesperrt bis Freitag 22 Uhr. Berliner Stadtring A100 bis 5 Uhr Frühsperrung zwischen Oberlandstraße und Buschkrugallee Richtung Treptow sowie Vollsperrung in beiden Richtungen zwischen Dreieck Neukölln und Treptower Park. Die A103 ist zwischen Saar- und Philanderstraße Richtung Steglitz gesperrt.
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5: Mit Ben Sträube haben wir noch einen Preis. Ich habe da noch einen gesehen. Neben meinem linken Schuh steht noch ein PPPPP. Das ist das perfekt fantastisch polierte Popnacht-Package Nummer 2. Und das dürft ihr euch gleich abholen. Es geht um 2 Hits in einer Sekunde. Beides Nummer 1 Hits des heutigen 17.09. aus der Musikgeschichte. Das Rätsel in wenigen Minuten.
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0: Te amo, Rihanna in der Popnacht.
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2: Die lösbare Aufgabe für kurz nach vier. Welche beiden Songs haben heute Geburtstag? Ihr hört sie sehr kurz und hoffentlich könnt ihr irgendwelche Synapsen zusammenschalten, damit da was rauskommt, was Vernünftiges, unter 0722 1 20 11. Erkennt ihr hier zwei Songs?
3: Gidi-da-da-da.
4: Mr. Lover.
2: 0722 1 20 11, falls ihr da die beiden Nummer 1 Hits erkannt habt. 0722 1 20 11.

ist jetzt 4.17 Uhr auf der A1 Münster Richtung Dortmund. Da ist ein Unfall passiert zwischen Kreuz Münster Süd und Münster Hiltrup. Die Unfallstelle ist noch nicht gesichert. Die Rettungskräfte sind da auf Anfahrt, deswegen eine Rettungsgasse bilden. Das ist noch nicht so anständig passiert, wie es hätte sein sollen. Also Rettungsgasse bilden auf der A1 Münster Richtung Dortmund zwischen Kreuz Münster Süd und Münster Hiltrup. Und nach diesem romantischen Hit von Donna Luis, I Love You Always Forever, dann lösen wir unser Rätsel auf.

0: los, hier ist die Popnacht.
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0: Diese beiden Songs solltet ihr erkennen. Timo aus Aurich, guten Morgen.
2: Guten Morgen.
0: Du warst der Erste mit einer Lösung, dann lass mal hören.
2: Wickfield, Saturday Night. Und Shaggy, Mr. Bombastic.
0: Mr. Bombastic, so ist das. Und dafür bekommst du schon mal ein Pop-Nacht-Package. Und du bist unterwegs gerade zu einer Betonpumpe. Du bist Betonpumpenmaschinist. Muss ich mir das so vorstellen, sind das diese Teile mit den großen Rohren, wo es dann so raussprudelt?
2: Ja, normal rausfließt vorne, ja.
0: Ja, wie groß ist denn so eine Betonmaschine, für die du verantwortlich bist?
2: Also ich fahre einen 3-Achse-LKW mit einer Reichweite von 36 Meter.
0: Ja.
2: Das heißt, von meinem Standort kann ich 30 Meter nach vorne den Beton fördern.
0: Ach, 30 Meter nach vorne spritzen?
2: Ja, also, über die Rohrleitung.
0: Ja, ist ja Wahnsinn. Das ist also riesige Teile und so ein Rohr ist dann so dick, wie kann man das sagen, so wie so ein Bein.
2: 125 Millimeter im Durchmesser.
0: Mhm. Und dann kannst du damit Häuser bauen oder was machst du heute zum Beispiel mit so einem Ding?
2: Heute machen wir einen Industriefußboden in einer Halle.
0: Aha, und wie viel Quadratmeter sind das, die du da?
2: 250 Kubikmeter heute.
0: Kubikmeter, das ist schon mal ordentlich, ne? Hier wird in Kubik gedacht, das ganze Leben findet sich hier im Kubikbereich. Und da kann man zu Hause natürlich auch mal gut gebrauchen, wenn so eine Maschine ist 10 Meter lang, ne? Vermute ich mal so 10 mal 30, ja. Cool, ne?
2: Zu Hause, ja, hinstellen. Das geht auch. Übers Haus weg.
0: Genau.
2: Im Garten.
0: So ist das. Und dann macht man mal was Schönes Neues. Ich habe so einen Spruch gelesen, Beton, kommt drauf an, was man draus macht. So, gibt ja schöne
2: Sachen. So ist richtig.
0: Ne? Gibt's im Hollywood Boulevard, bewunderte ich einst mal dieses Sofa, was sie aufgebaut haben, wo du dann die Hollywood Hills im Hintergrund sehen kannst. Also wenn man diesen Hollywood Boulevard lang geht, dann eine Rolltreppe hoch. Natürlich, man braucht immer eine Rolltreppe, wenn es berghoch geht in den USA. Und dann sieht man dieses schöne Betonteil, wo man sich dann drauflegen kann auf so ein Riesensofa. Da dachte ich mir, man kann schöne Sachen aus Beton machen. Dann hab viel Spaß heute in deiner Halle.
2: Dankeschön.
0: Und ich schicke dir einen Preis. Bis bald. Ciao, Timo.
2: Danke.

0: So, der Carlos Santana, der legt mal die Gitarre jetzt unter das Bett. Es ist 4.30 Uhr.
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6: Heute wechseln sich in der Hauptstadt freundliche Phasen mit Sonnenschein und solche mit mal mehr, mal weniger dichten Wolken ab. Dazu ist es am Vormittag überall trocken. Am Nachmittag können sich vereinzelt schwache Schauer entwickeln. Die meisten Stadtteile werden davon aber nichts abbekommen. Die Temperatur erreicht Höchstwerte von 20 oder 21 Grad. Am Freitag gibt es erst viele Wolken, später eine Mischung aus Sonne und Wolken. Dabei sind einzelne Schauer unterwegs. Am Sonnabend bleibt es bei Sonne und einigen Wolken meistens trocken.
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7: A10 südlicher Berliner Ring, Schönefelder Kreuz Richtung Dreieck Potsdam. Zwischen Förch und Dreieck Potsdam Unfallaufnahme. A100 Stadtring Richtung Wedding. Zwischen Schmargendorf und Hohenzollerndamm Sperrung der linken Spur an einer Baustelle.
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0: Und die am meisten unterschätzte Höchsttemperatur heute in Mecklenburg-Vorpommern in Lüningsdorf. Da werden es 19 Grad werden. Die Popnacht ist hier. Mein Name Ben Streubel.

0: Selena Gomez und Back to You. In der Popnacht, den Kreativen, gehört die Nacht auch den Sammlern. Einer von den großen Sammlern ist Dietmar. Der sammelt Aufkleber, der sammelt Bierdeckel, alles was so anfällt. Die Wohnung ist voll mit Sammelexponaten. Guten Morgen, Dietmar.
1: Ja, hallo, guten Morgen, Ben.
0: Und du hast so um die 1000 Bierdeckel. Wo sammelst du die überall? Immer wenn du ein Bierchen trinkst, nimmst du einen Deckel mit?
1: Naja, nee, je nachdem, wo ich bin. Je nachdem, im Urlaub oder irgendwo, und was ich noch nicht habe, das nehme ich dann mit.
0: Und dann gibt es immer schöne Geschichten, ja, dann dazu. Da hast du zu jedem Bier hast du dann eine Geschichte und denkst du auch daran, wenn du sie so durchgehst, ja, kannst du dann sofort sagen, ach, das war in, ich sag mal, Valencia beispielsweise.
1: Ja, oder hier in Bulgarien oder in Düsseldorf oder in Köln kann sein oder kann auch sein hier in Italien oder je nachdem irgendwo, was ich nicht habe, das nehme ich dann mit.
0: Und schreibst du irgendwas noch da drauf oder machst du das so Listen?
1: Nee, die werden einfach nur gesammelt und
0: hängen an der Wand oder wo hast du die gelagert?
1: Nee, die sind in Kartons im Keller.
0: Ja, und du machst mit Aufklebern genauso.
1: Mit Aufkleber habe ich ungefähr 200 verschiedene.
0: Ach, das geht ja noch. Ne? Also hast du die dann auch abgerissen, wenn du irgendeinen Aufkleber siehst, der dir gefällt? Gehst du mal hin und machst so ein bisschen...
1: Nee, der wird nicht abgerissen. Das ist irgendwo... Und wenn man einen neuen irgendwo bekommt, der bleibt da drauf, so dass man, wenn man ihn abziehen will, kann man ihn abziehen, aber das ist nicht irgendwo abgerissen und irgendwo wieder anders drauf gibt, das geht nicht.
0: Eine Sammelleidenschaft hast du auf jeden Fall, ne?
1: Ja,
0: so,
1: genau.
0: Dann würde ich mal sagen, jetzt irgendein Biergedeckel gibt, den du unbedingt noch haben möchtest, dann kannst du ihn jetzt hier kundtun, dann werden wir gucken, dass wir den in der Welt, wenn jemand zuhört, vielleicht bekommen. Gibt es irgendeinen besonderen, der dir...
1: Da wüsste ich jetzt nichts, irgendwie was Bestimmtes, aber so aus England, Amerika oder sowas, das wäre schon nicht schlecht.
0: Also alles.
1: Ja, also irgendwo alles.
0: Okay, gut. Ich wünsche dir auf jeden Fall weiter viel Spaß. Schön, dass du wach bist, weil du bist überhaupt ein Nachtmensch. Du hörst nachts immer zu, bist sozusagen Patient dieser Show.
1: Ja, das ist richtig.
0: Und weil die Arbeit geht sehr spät los in Hamburg erst. Ne?
1: Geht erst um 14 Uhr los.
0: Und dann wünsche ich dir jetzt mal ein gutes Durchhalten. Ich spiele deinen Lieblingssong und schicke dir Energie und Bierdeckel virtuelle. Jede Menge davon. Ja, ciao, ciao.
1: Was hast du für Lieblingssong?
0: Den spiele ich dir jetzt hier. Alvaro Soler und Maria.

0: Vella, all my love. Ach, das ist schön, was ich hier alles geschickt bekomme. Videos von einer Zwiebelkuchenstraße.
1: Morgen.
0: Ja, hallo.
1: Lea, unsere Zwiebelkuchenstraße, die steht. Wir sind wieder voll in Aktion.
0: Aha.
1: Die Veronika, der Hubert aus Bad Herrenalb.
0: Sehr gut, also da ist auf jeden Fall was los. Eine Zwiebelkuchenstraße, ich weiß nicht, eine kilometerlange Zwiebelkuchentische haben die da aufgebaut. Da muss auf jeden Fall ein Bedarf sein in Bad Herrenalb. Dann grüße mal in diese Backstube, eine Gefahrenstelle von der A5 Karlsruhe in Richtung Frankfurt zwischen Ladenburg und Hirschberg. Da liegt ein Tier auf der Fahrbahn und ein Tier auch auf der A81 Heilbronn in Richtung Würzburg zwischen Möckmühl und Osterburg. Ihr fahrt vorsichtig.

One Republic and Feel Again. Eine Gefahrenstelle noch von der B440 Fissel-Höbete Richtung Dorfmark. Da liegt ein Reh auf der Fahrbahn zwischen Kroge und Dorfmark.

0: Espresso. Oh, ich hab zusammengepackt. Hilft doch nichts. Muss ja raus, ne? Jacke angezogen, Schuhe, Notaustaste abgeklemmt, Antennenleistung wieder auf volle Suppe, Lichtstimmung auf OP. Und die letzte Amtshandlung für Dirk und Holger Hendrik aus Wallmünster im Hessischen. Die sind in Bensersiel und zelten da gemeinsam als beste Freunde. Würden gerne diesen Song hier hören. Und KI, was machst du?
1: Nach
0: Hause. Okay. Ja, ich komm mit. Das war die Popnacht. Mein Name ist Ben Streubel. Ein schönes Leben in Deutschland. Yes.

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1: 5 Uhr, ich bin Svetlana Oheim, guten Morgen. Unionsfraktionschef Frei hält es für möglich, dass die Regierung schnell für Entlastung bei den Spritpreisen sorgt. Nach seinen Worten könnte das schon zum 1. Oktober gelingen. Alle müssten dafür eng zusammenarbeiten, sagte Frei in der ARD. Der Fraktionschef von CDU und CSU nannte dafür 2 Optionen. Einen Tankrabatt wie schon im Mai und Juni mit einer niedrigeren Energiesteuer oder eine niedrigere Mehrwertsteuer auf Kraftstoffe. Die EU könnte bald ein Social-Media-Verbot für Kinder unter 13 Jahren beschließen. EU-Kommissionspräsidentin von der Leyen will einen entsprechenden Vorschlag heute vorstellen. Anschließend müssen sich das Europaparlament und die Mitgliedsländer mit dem Vorschlag befassen. Bis es zu einer Einigung kommt und ein Mindestalter tatsächlich eingeführt wird, könnten aber Monate oder sogar Jahre vergehen. US-Präsident Trump hat der Europäischen Union gedroht, sollte die EU deutlich enger mit Kanada zusammenarbeiten. Hintergrund ist der Brüsseler Plan, Kanada eine sogenannte assoziierte Mitgliedschaft anzubieten. Trump sagte, ein solcher Schritt könne eine feindselige Handlung darstellen. Dann werde er sehr hohe Zölle verhängen oder den Handel mit Europa ganz einstellen.
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1: Wenige Tage vor der Abgeordnetenhauswahl wünschen sich Linke und SPD eine Zusammenarbeit mit den Grünen. In der RBB 24 TV-Sendung Wahlarena sagte die linke Spitzenkandidatin Ehrel am Abend, mit den Grünen würde sie gerne koalieren, da sehe sie die meisten Schnittmengen. Auch der Spitzenkandidat der SPD Krach sprach sich dafür aus, mit den Grünen zusammenzuarbeiten. Er habe in den letzten 5 Jahren in einer rot-grünen Koalition gearbeitet, dass er eine sehr gute Zusammenarbeit gewesen, so Krach. Der Grünen-Spitzenkandidat Graf zeigte sich offen. Er glaube, es wäre gut für Berlin, eine progressive Regierung zu haben. Und das sei auch in einem Dreierbündnis mit der SPD möglich. CDU-Spitzenkandidat Evers schloss hingegen eine Koalition mit Linken und AfD aus. An der Charité wird heute und morgen wieder gestreikt. Die Gewerkschaft Verdi fordert bessere Arbeitsbedingungen für Gesundheitsfachberufe und mehr Entlastung für das Personal. Die Charité hält die Forderungen für zu teuer. Nach eigenen Angaben wären rund 700 zusätzliche Pflegekräfte nötig. Während des Streiks fallen planbare Behandlungen aus. Außerdem gibt es weniger OP-Kapazitäten. Zum Sport in der Fußball-Europa League ist Leverkusen mit einem Sieg in die neue Saison gestartet. Die Leverkusener gewannen ihr erstes Vorrundenspiel gegen den slowenischen Meister Celje mit 2:0. Heute startet auch der zweite deutsche Verein in den Wettbewerb, die TSG Hoffenheim. Sie ist bei Offi Kreta zu Gast. 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
2: 12 Grad haben wir im Moment. Ich finde es ganz schön frisch. Ich habe jetzt wirklich schon meine dicke Jacke rausgeholt. Wir kriegen heute aber 20 Grad maximal. Dazu ein Mix aus Sonne und teilweise auch dickeren Wolken. Es bleibt aber meistens trocken. Auf den Straßen sieht es aktuell noch ganz gut aus. Ich wünsche eine entspannte Fahrt und alle Meldungen zu Straßen und auch Schienen gibt es jederzeit auf rbb888.de und in unserer ARD Sounds App.
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2: Mit den Backstreet Boys gleich. Die gesellen sich zu euch an den sehr frühen Frühstückstisch zum Kaffee All I Have to Give. Und jetzt Annie Motion mit I Engineer.

0: Der Countdown läuft. In 3 Tagen öffnen die Wahllokale, dann ist Abgeordnetenhauswahl bei uns in Berlin. Vorab sind unsere Reporterinnen und Reporter mal durch die Kieze der Stadt gefahren und haben euch gefragt:
1: Wenn du regierender Bürgermeister von Berlin wärst, was würdest du als erstes anpacken?
0: In Lichtenberg haben wir Lars getroffen. Er ist 25, Student und arbeitet nebenbei als Sales Manager.
2: Wenn ich Bürgermeister von Berlin wäre, würde ich mich mehr um den Zusammenhalt kümmern, mehr damit sich die Leute wieder in Berlin sicherer fühlen. Der zum Beispiel als Frau vielleicht nicht Angst hat, durch eine Gegend zu laufen, durch Wedding oder sonst wo, ist eigentlich in Berlin überall das Problem, und einfach Angst haben muss, wenn sie ja nachts alleine durch die Gegend läuft, dass sie irgendwie von irgendwelchen Typen dumm angemacht wird, sich verfolgt gefühlt und so. Einfach wieder mehr Sicherheit der Stadt Berlin auch zurückgeben. Wir haben so viele Polizisten hier in Berlin, und da ist doch einfach schade, dass sich dann Frauen denken, wenn sie abends alleine durch die Stadt laufen müssen, dass sie irgendwie telefonieren müssen, um irgendwie eine Sicherheit zu haben überhaupt.
0: Das würde Lars aus Lichtenberg anpacken, wenn er regierender Bürgermeister wäre. Was wäre es bei euch? Schickt uns gerne eine WhatsApp-Sprachnachricht dazu an die 030 30 32 88 8 100. 5:13, 5:14 ist es. Hier ist RBB 88.

Guten Morgen am Donnerstag. Für alle, die Silvester am liebsten mit ganz vielen anderen feiern, gibt's gute Nachrichten. Die Silvesterparty am Brandenburger Tor geht nämlich in die nächste Runde. Geplant sind kostenlose Eintritte, ein Feuerwerk natürlich und DJs. Also eigentlich genau das Konzept aus dem vergangenen Jahr. Lange war das Brandenburger Tor ja die Kulisse für die große ZDF-Silvester-Show. Aber nachdem der Veranstalter die Show im letzten Jahr da nicht mehr machen wollte, hat der Senat einfach selbst eine Feier organisiert. Der Regierende hat schon damals gesagt, er wünsche sich, dass daraus eine neue Tradition entwickelt. Und es sieht so aus, ja, als würde das jetzt passieren. Herzlich willkommen im Donnerstagmorgen mit Depeche Mode jetzt. Shake the Disease auf RBB 88.8.

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1: 5.30 Uhr, hier ist Svetlana Oheim.
2: Guten Morgen. Gut 4 Tage vor der Wahl in Berlin haben sich die Spitzenkandidaten von 6 Parteien den Fragen von Bürgern gestellt. In der RBB-Wahlarena wurden im Laufe der Debatte klare Präferenzen für ein rot-grün-rotes Bündnis deutlich. Aus der Redaktion Landespolitik Sebastian Schöbel.
3: Zwar machten beide Vertreter von Linken und SPD, Elif Eralp und Steffen Krach, immer wieder deutlich, wo ihre Parteien auseinanderliegen. Etwa beim Thema Vergesellschaftung.

0: der Aktion wolle man Druck machen für den Erhalt und die Verbesserung des Tarifvertrag Gesundheitsfachberufe, heißt es in einer Mitteilung. Wie es im August von der Gewerkschaft hieß, hätten sich beispielsweise einige der im Jahr 2021 vereinbarten Regelungen als nicht ausreichend für eine Entlastung erwiesen. Auch müsse mehr für auszubildende und im Ausland angeworbene Kräfte getan werden. Die Charité teilte am Mittwoch mit, dass nach ihren Berechnungen etwa 700 zusätzliche Pflegekräfte eingestellt werden müssten, sollte sie den Verdi-Forderungen nachgeben.
1: Berlin trägt Davidstern. Mit der Aktion rufen die jüdische Gemeinde zu Berlin und viele weitere jüdische Organisationen, Vereine und Initiativen heute dazu auf, sich sichtbar gegen antisemitische Angriffe und Anfeindungen zu wehren und aus Solidarität mit Jüdinnen und Juden einen Davidstern zu tragen. Zu der heutigen Aktion sagte uns der Pressesprecher der jüdischen Gemeinde zu Berlin, Ilan Kiesling.
2: Natürlich war der Anlass, dass wir jetzt Solidarität zeigen mit der jungen Frau, die den Davidstern aus Solidarität zu dem Judentum oder zu den Juden getragen hat. Aber der Hintergrund ist ja ein viel größerer. Der Davidstern ist so gut wie aus die Sichtbarkeit ist aus der Stadt verschwunden. Und wir denken uns, wenn jetzt alle Menschen in irgendeiner Form den Davidstern wieder zeigen, dann können auch wir als Juden wieder gefahrlos mit dem Davidstern durch die Stadt gehen.
1: Vor einigen Tagen war eine Frau, die einen Davidstern trug, in der Torstraße in Mitte von zwei Männern erst antisemitisch beleidigt und dann mit einer Glasflasche verletzt worden. 17. Berliner Hörspielfestival der freien Szene. Es beginnt heute und geht bis Sonntag. In der Akademie der Künste am Hanseatenweg 10 in Tiergarten werden rund 40 Produktionen um die brennenden Mikros kämpfen. Das Motto lautet übersteuert. Im Fokus stehen Klangkunst, freie Radios und die unkontrollierbaren Momente der Akustik. Dazu gibt es Live-Acts, Installationen, Workshops, Audio-Walks und eine Lauschhöhle. Die Tickets kosten 12 Euro, ermäßigt 8 bis 17 Uhr ist der Eintritt frei.
3: 12 Grad im Moment, 20 heute maximal. Dazu ein Mix aus Sonne und auch dickeren Wolken. Es bleibt meistens trocken. Schöneberg, Potsdamer Straße. In Höhe Bülowstraße sind die Ampeln außer Betrieb. Der Tiergartentunnel, der ist noch bis kurz vor 6 in beiden Richtungen gesperrt. Und ansonsten sieht es aktuell ganz gut aus. 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
3: Ist es wieder früh, meine Güte. Aber wir haben schon Donnerstag, 5.34 Uhr ist es. Prost zum Kaffee gleich mit Alex Warren, Fever Dream und Empire of the Sun jetzt.

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0: 5.41 Uhr, hier ist RBB 88.8.
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0: Das ist heute Steffen aus Mecklenburg-Vorpommern. Wann stehst denn du auf?
2: Och, das ist unterschiedlich. Meistens so 5:30.
0: Was holt dich so früh raus aus dem Bett?
2: Mein Dackel.
0: Ach Gott, wie heißt der?
2: Der heißt Oskar.
0: Und der Oskar, der kommt dann ans Bett und sagt so, jetzt aber Futter.
2: Nee, der ist mittlerweile schon so alt, da geht's genau umgekehrt. Das heißt, ich gehe an sein Körbchen und dann geht's erstmal ab nach draußen.
0: Und bei Wind und Wetter oder ist er dann auch manchmal, stellt er sich hin und sagt so, nee, also Herrchen, auf gar keinen Fall gehe ich in den Regen raus.
2: Also früher auch bei Wind und Wetter, jetzt mittlerweile sind wir doch da etwas wählerischer. Wobei heute war das heute Nachtgewitter und heute früh mächtig Regen. Da hatte er wohl hohe Not, dass er nach draußen musste. Oh. Ist er sogar freiwillig in den Garten gegangen.
0: Oh Mensch, siehst du. Und dann gibt es Frühstück für euch beide oder?
2: Dann gibt es Frühstück für uns beide und dann setze ich mich an meinen Rechner und fange an zu arbeiten.
0: Ah, Homeoffice? In welcher Branche bist du?
2: Spedition.
0: Okay, und da kannst du wirklich auch immer von zu Hause arbeiten oder musst manchmal auch ins Büro?
2: Ich muss auch manchmal, aber das ist immer so alle Vierteljahre mal nach Großbären und dann ansonsten größtenteils von zu Hause.
0: Ach, das ist ja herrlich. Das heißt, du kannst den ganzen Tag RBB 88.8 hören.
2: So ist es.
0: Ein Hoch auf das Internet, dass das auch in MacPom so gut läuft. Ich danke, dass du unser Hörer bist und ich wünsche dir einen entspannten Tag.
2: Wünsche ich euch auch, danke.

0: Ja, so ein Eis im Sonnenschein können wir uns heute nochmal gönnen. Es ist 5.49 Uhr, hier ist RBB 88.8.
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0: Am Sonntag wird in Berlin gewählt, aber die Verantwortung für das Land, die Stadt und die Gesellschaft wird nicht nur an der Wahlurne übernommen. In dieser Woche erzählen Menschen aus Berlin in den Worten auf den Weg von ihrem ehrenamtlichen Engagement. Und heute ist das Christoph Schamberger von der Obdachlosenhilfe.
2: Guten Tag, mein Name ist Christoph Schamberger und ich engagiere mich ehrenamtlich in der Notübernachtung St. Pius in Berlin-Friedrichshain. Warum und wie es dazu kam, möchte ich Ihnen heute Morgen erzählen. Vor einiger Zeit war ich sonntags in der Kirche. An diesem Tag wurde aus der Bibel ein Text vorgelesen, in dem Jesus uns allen die Frage stellt: Wann hast du mich oder einen meiner geringsten Brüder hungrig gesehen und ihm zu essen gegeben? Oder durstig und ihm zu trinken gegeben? Wann hast du einen Fremden aufgenommen oder einem Nackten Kleidung gegeben? Die Fragen haben mich ziemlich kalt erwischt, denn ich musste gestehen, noch nie. Hier in Berlin leben Zehntausende Obdachlose. Wir kennen ihre Gesichter von unseren morgendlichen Wegen und doch übersehen wir sie allzu oft und nehmen ihren Hunger und ihr Elend nicht mehr wahr. Nachdem ich die bohrenden Fragen von Jesus gehört hatte, habe ich beschlossen, meine Antwort von einem Nein zu einem Ja zu ändern. Seitdem helfe ich einmal pro Woche in der Küche der Notübernachtung, um ein Abendessen für 30 obdachlose Gäste zuzubereiten. Viel haben wir nicht, aber wir können ihnen das Gefühl geben, dass sich jemand um sie kümmert und sie sieht, dass sie Teil der Gesellschaft sind. Und wir kommen ins Gespräch. Ich kenne jetzt ihre Schicksale. Das erdet und macht mich ein Stück weit demütig. Leider muss die Notübernachtung jedes Jahr zwischen April und Oktober schließen, weil dann kein Geld mehr zur Verfügung steht. In der Zwischenzeit helfe ich in der Bahnhofsmission am Hauptbahnhof, wo sich Obdachlose und andere Gestrandete tagsüber aufhalten können. Gerade im Sommer ist es ein wichtiger Ort der Abkühlung in der heißen Steinwüste Berlins. Eine Gesellschaft ist nur so gut, wie sie mit ihren Schwächsten umgeht. Wenn im September in Berlin gewählt wird, wünsche ich mir, dass wir auch diesen Aspekt in unsere Wahlentscheidung mit einbeziehen. Als Ehrenamtlicher wünsche ich mir ganz konkret, dass auch in den Sommermonaten mehr Übernachtungsplätze finanziert werden, insbesondere für ältere und kranke Obdachlose.
0: Das war Christoph Schamberger von der Obdachlosenhilfe in Berlin hier auf RBB 88.8. Es ist in dieser Sekunde 5.52 Uhr am Donnerstagmorgen mit Dua Lipa jetzt.

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1: Um 6 Uhr mit Max Keter, guten Morgen. Autofahrer könnten ab 1. Oktober entlastet werden. Unionsfraktionschef Frei hält schnelle Entscheidungen der Bundesregierung für möglich. Im Gespräch sind eine Senkung der Energiesteuer, ähnlich wie beim früheren Tankrabatt, oder eine Reduzierung der Mehrwertsteuer auf Kraftstoffe von 19% auf 7%. Ziel ist es, die aktuellen hohen Benzinpreise abzufedern. Im Ringen um mehr Schutz für Minderjährige in sozialen Netzwerken hat die Unionsfraktion die Pläne der EU-Kommission als unzureichend kritisiert. Der sogenannte Kids Act könne nur ein erster Schritt auf europäischer Ebene sein, sagte die stellvertretende Unionsfraktionschefin Weisgerber der Augsburger Allgemeinen. Nötig sei stattdessen ein risikobasiertes Schutzkonzept mit abgestuften Altersgrenzen. EU-Kommissionspräsidentin von der Leyen will ihre Pläne heute im Detail vorstellen. Russland hat die Ukraine in der Nacht wieder mit ballistischen Raketen beschossen. Nachrichtenagenturen berichten von Explosionen in der Hauptstadt Kiew. Nach Angaben von Bürgermeister Klitschko gab es Schäden an einem Wohnhaus und einem Bürogebäude. 10 Menschen seien verletzt worden. Bei einem Angriff auf die Hafenstadt Odessa gab es 3 Verletzte. Die Ukraine hat ihrerseits Ziele in Russland mit Drohnen angegriffen.
0: Und jetzt das Wichtigste aus Berlin.
1: Wenige Tage vor der Abgeordnetenhauswahl wünschen sich Linke und SPD eine Zusammenarbeit mit den Grünen. In der RBB-TV-Sendung Wahlarena sagte die linke Spitzenkandidatin Ereib, dass sie mit den Grünen die meisten Schnittmengen sehe. Der SPD-Spitzenkandidat Krach sprach sich auch dafür aus, mit den Grünen zusammenzuarbeiten. Deren Spitzenkandidat Graf betont, es wäre gut, eine progressive Regierung zu haben. CDU-Spitzenkandidat Evers sagte, er werde auf gar keinen Fall mit so wörtlich Radikalen zusammenarbeiten, egal aus welcher politischen Richtung sie kommen. Die AfD-Spitzenkandidatin Brinker sagte, sie wolle mit jenen koalieren, die in Berlin im Herzen tragen und nicht nur redeten. Und der Co-Spitzenkandidat des BSW Lüders erklärte, er würde gerne mit Politikern koalieren, die Lösungen für die Ärmeren der Stadt finden. Und zum Sport. In der Fußball-Europa-League ist Leverkusen mit einem Sieg in die neue Saison gestartet. Die Leverkusener gewannen ihr erstes Vorrundenspiel gegen den slowenischen Meister Celje mit 2:0. Und in der Handball-Champions League haben die Füchse Berlin am Abend eine Heimniederlage kassiert. Die Berliner unterlagen in der Max-Schmeling-Halle gegen den ungarischen Vertreter Westbrem mit 29:35. 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
2: Wir haben im Moment zwischen 11 und 12 Grad. Es ist ganz schön frisch. Wir kriegen aber 20 heute. Dazu ein Mix aus Sonne und auch teilweise dickeren Wolken. Meistens bleibt es trocken.
3: Wir schauen auf die A100 Richtung Dreieck Neukölln. Zwischen Sonnenallee und Grenzallee wurde die Höhenkontrolle ausgelöst. Die Autobahn ist hier gesperrt. Schönebergwegstraße in Höhe Hauptstraße sind die Ampeln außer Betrieb. Und wir haben 2 neue Baustellen. In Tegel gibt es Kranarbeiten auf der Bernauer Straße. Gleich nach der Seidelstraße ist Richtung Haselhorst. Bis morgen Mittag nur eine Spur frei. Und in Wilhelmshagen wird an der Fürstenwalder Allee eine provisorische Ampel installiert. Die Bauarbeiten in Nähe der Stadtgrenze dauern etwa 4 Wochen. 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
3: Wir haben ja ehrlicherweise keine Kosten und Mühen gescheut, als Lydia diese Schätzfrage in den Gärten der Welt gespielt hat. Ja, wie lange braucht sie, um zum Mittelpunkt des Irrgartens zu kommen? Da gab es so einen Hubschrauberüberflug. Ja, damit wir sie nicht verlieren. Und die genaue Zeit und Auflösung, die wollen wir uns nochmal anhören. In 10 Minuten, wie lange du tatsächlich dann gebraucht hast.
2: Okay.
3: Weil da gab es ja unglaubliche Schätzungen.
2: Ja, ist so. Also die Leute trauen mir gar nichts.
3: Von bis.

0: ist der schönste Sommer-Soundtrack, den wir hier nochmal aufgebügelt haben. Mm. Olivia Dean's So Easy to Fall in Love um 10 Minuten nach 6 und jetzt geht's um Orientierung.
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2: Ja, wir waren gestern in Marzahn mit unserer Schätzfrage, die wie folgt lautete: Wie lange habe ich gebraucht, um im Irrgarten, in den Gärten der Welt, in die Mitte zu kommen?
0: So, wir haben gelernt, im Schnitt brauchen die Besucherinnen und Besucher 8 bis circa 10 Minuten. Und ich bin jetzt sehr, sehr gespannt, was ist die finale Zeit, die du tatsächlich gebaut hast? Es gab auch wirklich unfaire.
2: Einer hat gesagt 35
0: Minuten. 35 Minuten zum Beispiel.
2: Ja, weil du aber auch den Leuten erzählt hast, ich würde ja hier sogar wegweisende Schilder brauchen, um durchs Haus des Rundfunks zu kommen.
0: Man nimmt dich so ein bisschen unter den Arm und dann geht das
2: ja,
0: los.
2: Ja, nach 7 Jahren finde ich den Weg hier hoch. Mann, ey. Also, ich sag dir mal was. Obwohl da wirklich auch viele andere Leute waren und ich manchmal ein bisschen warten musste, habe ich 5 Minuten 31 gebraucht.
0: Das ist stark, damit bist
2: richtig
0: du weit
2: stark
0: unter dem Schnitt.
2: Aber so nämlich. Aber weißt du, mit welcher Technik? Immer links halten. Immer links, immer links, immer links. Egal, weißt du, auch wenn ich nicht mehr weiterkomme, die nächste Möglichkeit dann wieder links. Das ist der Trick.
0: Das ist das Irrgarten-Navi.
2: Ja. Ja.
0: Und am nächsten dran war mit seinem Tipp Janis aus Reinickendorf. Sein Tipp war 5,36.
2: Wow.
0: Wir sagen herzlichen Glückwunsch und viel Spaß mit dem DAB Plus Radio. Und in Janis Heimat geht es heute weiter.
2: Ja, so viel seid schon mal verraten. Es geht nach Reinickendorf mit der heutigen Schätzfrage. Verraten wir euch kurz nach 7.
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0: Es ist 6.19 Uhr, hier ist RBB 88.8. Ich bin seit 3 Uhr wach, obwohl mein Wecker immer erst 3.30 Uhr klingelt. Aber mein Mann, und der wirklich, das macht er sonst nie,
1: ja,
0: hat heute ein bisschen geschnarcht.
1: Nein!
0: Ja, und das hat mich wach gehalten. Und mein Mann ist eigentlich jemand, der wirklich ganz schnell wach wird von Geräuschen. Und da habe ich mich gefragt, wieso werden wir von unserem eigenen Schnarchen nicht wach? So, die Antwort ist: Das Gehirn registriert das eigene Schnarchen zwar über das Ohr, filtert das Geräusch im Schlaf jedoch bewusst weg, um die Nachtruhe nicht zu stören.
1: Das ist aber sehr klug vom.
0: Und wie egoistisch aber unsere Gehirne sind. Weil meine Nachtruhe war massiv gestört.
1: Ja, ich weiß jetzt auch nicht, wie wir damit zukünftig umgehen wollen, wenn er jetzt mit dem Schnarchen anfängt. Hast du denn noch Garantie? Oder ist das,
0: ich muss mal in den Papieren gucken.
1: Oder ist das eigentlich schon, das sind doch jetzt wie viel, über 20 Jahre?
0: Wir sind schon sehr, sehr lange ein sehr glückliches Paar.
1: Ich bin da nicht sicher, ob du dafür noch was zurückkriegst.
0: Ich glaub's auch nicht.
1: Müssen wir mal gucken. DJ Goya und Michiko um 6.20 Uhr auf RBB 88.8. Guten Morgen.

0: 6 Uhr und 22, ihr RBB 888.
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2: Ich wünsche mir heute eine echte Berlin-Hymne.
0: Ja.
2: Und zwar von Peter Fox, Schwarz zu Blau.
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2: Langsam hell. Ich finde, es ist nichts passender als dieser Song für unsere Stadt heute früh.
0: Vielleicht auch an einem Donnerstagmorgen, wenn die ersten Partygeher vom Mittwochabend After Work.
2: So, Mittwoch war nämlich im Matrix immer Ladies Night.
0: Wir erinnern uns alle. Ich würde gerne Werbung machen, also wenn wir schon in Berlin sind, dann bleiben wir doch auch hier. Ich würde ganz gerne Werbung machen für zwei junge Berliner. Der eine kommt aus Hohenschönhausen, der andere aus Wilmersdorf und beide sind im Popgeschäft seit 2-3 Jahren. Hm. Wahnsinnig erfolgreich und ich finde die einfach unglaublich stark. Mhm. Ja, alle beide haben eine ganz, ganz tolle Ballade geschrieben. Wie du manchmal fehlst, geht um großen Liebeskummer in Berlin. Zartmann featuring Ski Agua.
4: Ich hab dir Songs geschrieben, ein Stapel Texte unterm Bett. Vielleicht entsorg ich die, frag mich nicht, worum's da geht.
0: Trotzdem aber ein
4: alles,
0: schöner spanischer Rhythmus fast.
4: Hab ich so erlebt.
2: Ja.
4: Es geht um Großstadt, paar Drogen und wie du manchmal fehlst.
2: Interessante Wahl.
0: Ja, also auf jeden Fall alles Berlin. Also ja. Man kann nichts falsch machen.
2: Nee, man kann nichts falsch machen.
0: Egal für was man sich entscheidet, aber ihr müsst euch entscheiden. Jetzt auf rbb888.de abstimmen. Entweder für den großen Peter oder für Ski Agu und Zartmann im Doppelpack.

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1: 6:30 ist Max Käther.
2: Guten Morgen. Wenige Tage vor der Abgeordnetenhauswahl wünschen sich Linke und SPD jeweils eine Zusammenarbeit mit den Grünen. In der rbb24-Fernsehsendung Wahlarena sagte die linken Spitzenkandidatin Ereib am Abend:
3: Ja, AfD ist unser politischer Feind, deswegen natürlich mit denen nicht. CDU haben wir keine Schnittmengen und zum Beispiel mit Werner Graf würde ich ganz gerne koalieren, weil wir haben da, glaube ich, die meisten Schnittmengen.
2: Auch der Spitzenkandidat der SPD, Krach, sprach sich dafür aus, mit den Grünen zusammenzuarbeiten. Er habe Erfahrungen in einer rot-grünen Koalition gemacht. Der grünen Spitzenkandidat Graf zeigte sich offen. CDU-Spitzenkandidat Ewert sagte, er werde auf gar keinen Fall mit so wörtlich Radikalen zusammenarbeiten, egal aus welcher politischen Richtung sie kommen.
4: Ich liebe in unserer Stadt das Freiheitliche, ihr demokratisches Fundament, und deswegen werde ich auf gar keinen Fall mit

0: Warnstreik protestiert die Gewerkschaft außerdem gegen die Personalsituation an der Klinik. Bezirksparlament stimmt über Bebauung des Köpenicker Amtswäldchens ab. Geplant sind 45 Wohnungen, ein Supermarkt und ein großer Parkplatz am Rande der Köpenicker Altstadt. Dafür sollen 4000 Quadratmeter des Köpenicker Amtswäldchens gerodet werden. Der BUND Berlin ist gegen die Bebauung. Warum, sagte uns sein Naturschutzreferent Dirk Schäuble.
1: Wir kritisieren bei dem Bebauungsplan, der verabschiedet werden soll, dass er aus unserer Sicht fehlerhaft ist. Und zwar hat aus unserer Sicht keine vollständige Kartierung der vorkommenden geschützten Arten stattgefunden, was aber Voraussetzung ist für die Festsetzung eines B-Plans. Und witzigerweise wissen auch die BVV-Abgeordneten von diesen Fehlern und wollen aber den Bebauungsplan trotzdem festsetzen. Und natürlich muss wahrscheinlich das eigene Rechtsamt dann auch mal schauen, ob das irgendwie alles rechtens ist. Und auch wir würden nun sicherlich nochmal anschauen, ob wir uns rechtliche Schritte vorbehalten. Da sehen wir schon irgendwie noch Potenzial.
0: Vor der BVV-Abstimmung um 17 Uhr will der BUND Berlin vor dem Rathaus Treptow gegen die Bebauung protestieren und eine Petition der Bürgerinitiative rettet das Amtswäldchen an Bezirksvertreterinnen und Vertreter übergeben. Verpasste Chance im Sport. In der Handball-Champions League haben die Füchse Berlin am Abend eine Heimniederlage kassiert. Die Berliner unterlagen in der Max-Schmeling-Halle gegen den ungarischen Vertreter West Bremen mit 29:35.
2: Zwischen 11 und 12 Grad haben wir im Moment viele Wolken. Die Sonne zeigt sich heute aber auch immer wieder. Es bleibt meistens trocken und wir kriegen 20 Grad.
3: Wir schauen nach Tegel, zur Bernauer Straße, zwischen Mescheder Weg und Seidelstraße, ist wegen eines Kraneinsatzes bis morgen 13 Uhr nur eine Spur frei. Zwei weitere Baustellen haben wir in Tegel, da gibt es Kranarbeiten auf der Bernauer Straße, gleich nach der Seidelstraße, und zwar in Richtung Haselhorst bis morgen Mittag. Und in Wilhelmshaven wird auf der Fürstenwalder Allee eine provisorische Ampel installiert. Die Bauarbeiten in Nähe der Stadtgrenze dauern circa 4 Wochen. Dann schauen wir zur S-Bahn. Nach einem Notarzteinsatz am Savini-Platz kommt es auf den Linien 3, 5, 7 und 9 zu Verspätungen und Ausfällen. Alle Meldungen zu Straßen und Schienen findet ihr auf rbb888.de und in unserer ARD Sounds App. Wir wünschen euch eine gute Fahrt.
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2: Das war ein Berlin-Hit-Duell heute.
3: Ja.
2: Und du hattest so einen ganz schrägen Song dir ausgesucht.
3: Ach, ich finde gar nicht so wahnsinnig schräg, sondern Zartmann und Chiago, das ist im Prinzip das, was bei den
2: Chiago, ich glaube, man muss den erklären, unseren Hörerinnen und Hörern. Das ist dieser Typ mit dieser Skibrille, mit dieser großen. Man weiß nicht wirklich, wie der aussieht in echt, weil der sich immer ein bisschen verkleidet.
3: So, und die jungen Berlinerinnen und Berliner hören den. Ja. Vollkommen zu Recht.
2: Ja.
3: Ganz, ganz, ganz stark.
2: So wie du natürlich.
3: Ehrlicherweise.
2: Du hipper Typ.
3: Ja, ich habe so ein bisschen über die Kinder, ehrlicherweise, bekommen wir ja so ein bisschen Kontakt zu dieser Musik. Und ich finde es ganz, ganz toll mit Zartmann zusammen. Aber ihr habt euch für was anderes entschieden, ist ja auch vollkommen in Ordnung. Deswegen stimmen wir ja ab.
2: Ultimative Berlin-Hymne von Peter Fox, Schwarz zu Blau. Ich habe gewonnen mit 63%. Danke und hier ist er, der Peter.

0: Sunshine.
1: 46, RBB 88, 8, ihr hört Guten Morgen Berlin.
2: In 3 Tagen um diese Zeit wird nochmal durchgelüftet in den gut 2500 Wahllokalen in der ganzen Stadt, weil um 8 Uhr öffnen sie dann für die Abgeordnetenhauswahl.
1: Ja, gestern gab es nochmal ein Stimmungsbild. Im RBB-Fernsehen konnten Berlinerinnen und Berliner in der Wahlarena den Spitzenkandidatinnen und Kandidaten ihre Fragen stellen. Und unser Reporter Jan Menzel aus der Landespolitik hat die Wahlarena mitverfolgt. Guten Morgen.
3: Hallo, schönen guten Morgen.
2: Was war denn für dich der spannendste Moment gestern Abend?
3: Ach, da gab es viele spannende Momente. Also zum Beispiel kreiste die Diskussion ja sehr stark doch um das Thema Wohnen und dann die Gretchenfrage enteignen. Und das war doch ein Punkt, der war wichtig, der wurde von allen diskutiert. Da war die Rollenverteilung aber auch klar, dass natürlich die Linke zu denen gehört, die enteignen möchte, die Grünen auch. Die SPD sagt, nee, es gibt bessere Mittel und Wege, CDU, AfD vollkommen dagegen. Und das BSW kann sich das auch vorstellen, wenn der Preis stimmt. Das war ein spannender Moment und natürlich sehr emotional auch die Frage Antisemitismus, wo sich die Linke auch immer wieder, vor allen Dingen von der CDU, Vorwürfe anhören muss, dass man das nicht im Griff hat. Das wurde auch diskutiert.
1: Wie haben sich denn die Spitzenkandidaten präsentiert und gab es da auch schon, sag ich mal, flirtige Momente in Richtung Koalition eventueller?
3: Also alle konnten, glaube ich, ihre Punkte machen. Die Redezeit war noch ausgeglichen und es gab durchaus diese, ja, flirtigen Momente. Es war ziemlich klar, dass mit BSW und AfD die anderen Parteien nicht koalieren wollen. CDU-Spitzmann Stefan Evers hat gesagt, also mit radikalen Kräften, da mache ich gar nichts. Das sind für ihn auch die Linke, AfD und BSW. Aber, und jetzt kommt eben das angesprochene Flirten, bei Grünen, Linken und SPD, da geht was. Das war schon ein kleiner Koalitionsflirt, auch immer wieder mit Vornamen angesprochen untereinander, wo der grüne Werner Graf dann so ein bisschen in der Mitte steht.
2: Und viele Berlinerinnen und Berliner konnten ja ihre Fragen stellen. Was war neben Mieten und Wohnen da noch so Hauptthema?
3: Es ging gleich los mit einer alleinerziehenden Mutter, die selbstständig ist. Und sie hat darauf hingewiesen, dass ja gerade in der Corona-Zeit die Belastung für Familien enorm waren. Und dann die Kita so oft zu ist, weil immer wieder gestreikt wird. Und sie wollte dann wissen, was sind eure Antworten, Politiker? Und hat gleich noch hinterher geschickt, ich möchte jetzt aber keine traditionellen Rollenbilder hören. Also durchaus sehr selbstbewusste Zuschauer. Ein Mann wollte wissen, warum eigentlich immer die direkte Demokratie gelobt wird, aber dann der Volksentscheid Deutsche Wohnen und Co. eigentlich nicht umgesetzt wird. Es kamen Fragen zum Verkehr, zum Drogenmissbrauch, Obdachlosigkeit. Und am meisten berührt hat mich ein junger Mann. Der war im Rollstuhl in der Wahlarena und hat berichtet, dass er nur kommen konnte, weil er eine Sozialassistenz hat. Dieses Modell steht aber unter Spardruck und er wollte dann wissen, ob er damit rechnen muss, dass diese Art von Hilfe künftig eventuell auch wegfällt.
1: Also ein wirklich spannender Wahlabend im RBB, der für euch auch nochmal zum Nachschauen online gestellt worden ist, findet ihr auf rbb24.de. Und wir danken unserem Reporter Jan Menzel aus der Landespolitik, der für uns den Abend schon mal ein bisschen destilliert hat. Danke sehr.
3: Sehr gerne.
2: Es ist jetzt 6:43 Uhr, hier ist RBB 888 mit Fleetwood

0: 10 vor 7, RBB 888. Und wenn ihr heute früh mit der U-Bahn zur Arbeit fahrt, ist das für euch eine wichtige Information. Am U-Bahnhof Wittenbergplatz in Schöneberg hat es heute Nacht gebrannt.
1: Ja, ein Sprecher der Polizei hat uns gesagt, dass das Feuer in einem Sicherungskasten ausgebrochen ist. Ursache war wohl ein technischer Defekt. Die Feuerwehr konnte den Brand aber schnell löschen. Verletzt wurde Gott sei Dank niemand.
0: Aber laut BVG sind heute Morgen die U-Bahn-Linien U1 und U3 wegen des Brandes noch unterbrochen. Und zwar zwischen Ferberliner Platz bzw. Uhlandstraße und Gleisdreieck. Und auch die Linie U2 fährt aktuell nicht zwischen Zoologischer Garten und Potsdamer Platz. Also müsst ihr heute Morgen auf dem Weg zur Arbeit, wenn ihr diese Bahnhöfe quert, ein bisschen mehr Zeit mit einplanen. 9 Minuten vor 7 haben wir es. Guten Morgen, Berlin.
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1: Um 7 Uhr mit Max Keter, guten Morgen. Unionsfraktionschef Frei hält es für möglich, dass die Regierung schnell für Entlastung bei den Spritpreisen sorgt. Nach seinen Worten könnte das schon zum 1. Oktober gelingen. Alle müssten dafür eng zusammenarbeiten, sagte Frei in der ARD. Der Fraktionschef von CDU und CSU nannte dafür zwei Optionen. Einen Tankrabatt wie schon im Mai und Juni mit einer niedrigeren Energiesteuer oder eine niedrigere Mehrwertsteuer auf Kraftstoffe. Die EU könnte bald ein Social-Media-Verbot für Kinder unter 13 Jahren beschließen. EU-Kommissionspräsidentin von der Leyen will einen entsprechenden Vorschlag heute vorstellen. Anschließend müssen sich das Europaparlament und die Mitgliedsländer mit dem Vorschlag befassen. Bis es zu einer Einigung kommt und ein Mindestalter tatsächlich eingeführt wird, könnten aber Monate oder sogar Jahre vergehen. US-Präsident Trump hat der Europäischen Union gedroht, sollte die EU deutlich enger mit Kanada zusammenarbeiten. Hintergrund ist der Brüsseler Plan, Kanada eine sogenannte assoziierte Mitgliedschaft anzubieten. Trump sagte, ein solcher Schritt könne eine feindselige Handlung darstellen. Dann werde er sehr hohe Zölle verhängen oder den Handel mit Europa ganz einstellen.
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1: Wenige Tage vor der Abgeordnetenhauswahl wünschen sich Linke und SPD eine Zusammenarbeit mit den Grünen. In der RBB-Fernsehsendung Wahlarena sagte die linke Spitzenkandidatin Eralp, dass sie mit den Grünen die meisten Schnittmengen sehe. Der SPD-Spitzenkandidat Krach sprach sich auch dafür aus, mit den Grünen zusammenarbeiten. Deren Spitzenkandidat Graf betonte, es wäre gut, eine progressive Regierung zu haben. CDU-Spitzenkandidat Evers will auf gar keinen Fall mit so wörtlich Radikalen zusammenarbeiten, egal aus welcher politischen Richtung sie kommen. Die AfD-Spitzenkandidatin Brinker sagte, sie wolle mit jenen koalieren, die Berlin im Herzen trügen und nicht nur redeten. Und der Co-Spitzenkandidat des BSW Lüders würde gerne mit Politikern zusammenarbeiten, die Lösungen für die Ärmeren der Stadt finden. Wegen eines Brandes an einem Sicherungskasten ist der U-Bahnhof Wittenbergplatz in Schöneberg vorerst gesperrt. Die U1 und die U3 fahren laut BVG nicht zwischen Fährbediener Platz, Uhlandstraße und Gleisdreieck. Die U2 fährt nicht zwischen Zoologischem Garten und Potsdamer Platz. Nach Angaben eines Polizeisprechers verursachte wahrscheinlich ein technischer Defekt das Feuer. Einsatzkräfte konnten die Flammen demnach schnell löschen und verletzt wurde niemand. Und noch zum Sport. In der Fußball-Europa League ist Leverkusen mit einem Sieg in die neue Saison gestartet. Die Leverkusener gewannen ihr erstes Vorrundenspiel gegen den slowenischen Meister Celje mit 2:0. Und heute startet dann auch der zweite deutsche Verein in den Wettbewerb, die TSG Hoffenheim. Sie ist bei OFI Kreta zu Gast. 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
2: Wir haben aktuell 12 Grad. Wir kriegen heute 20 Grad maximal. Und dazu ein Mix aus Sonne und auch teils dickeren Wolken. Es bleibt aber meistens trocken.
3: Ein paar Minuten länger dauert es auf dem Stadtring der A100 Richtung Wedding vor dem Dreieck Funkturm stadteinwärts auf dem Mariendorfer Damm. Vor der Körtingstraße brauchen wir mehr Zeit. Und in Rummelsburg auf der Kienaststraße vor der Stralauer Allee. Tegel, Bernauer Straße zwischen Mescheder Weg und Seidelstraße ist wegen eines Kraneinsatzes bis morgen 13 Uhr nur eine Spur frei. Dann haben wir was Aktuelles zur U-Bahn. Die Linien U1 und U3 fahren nach einem Brand nicht zwischen Fährbediener Platz, Uhlandstraße und Gleisdreieck. Die U2 ist zwischen Zoologischer Garten und Potsdamer Platz unterbrochen. Und wir haben noch was Aktuelles von der S-Bahn. Nach einem Notarzteinsatz am Saviniplatz kommt es auf den Linien 3, 5, 7 und 9 zu Verspätungen und Ausfällen. Alle Meldungen zu Straßen und Schienen findet ihr auf rbb888.de und in unserer ARD Sounds App. Wir wünschen euch eine gute Fahrt.
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2: Wir haben ja doch vorhin besprochen, wie erstaunlich es ist, dass auch Menschen, die normalerweise von jedem kleinen Geräusch wach werden, von ihrem eigenen Schnarchen nicht aufwachen.
3: Das ist ja so unser Sicherheitsmechanismus, dass das Ohr rausfiltert.
2: Genau, quasi. Das Ohr filtert das, das Gehirn denkt, ach, von dem Geräusch geht keine Gefahr aus, ich will ja die Nachtruhe nicht stören, schläft man weiter. Und jetzt hat uns Gabi, unsere Hörerin, geschrieben, also ich werde öfter mal von meinem Schnarchen wach und halb Wilmersdorf wahrscheinlich auch.
3: Wissen wir endlich, woher das kommt, ja, in Wilmersdorf. Ja, ja.

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1: Wir fahren für die heutige Schätzfrage mit dem Bus und zwar in Reinickendorf.
2: Genau gesagt, in der Linie 125. Die fährt einmal quer dadurch. Und unser Guten Morgen Berlin-Reporter Matthias Bartsch, der ist quasi schon an Bord. Wo genau seid ihr gerade?
3: Ja, hier ist schon gute Laune, obwohl der Bus noch gar nicht gefüllt ist. Wir sind am Betriebshof Müllerstraße. Bin aber mit zwei BVG-Kolleginnen und Kollegen mit dabei. Und wir sind gerade losgefahren. Also Jessica Hildebrand, die Busfahrerin, bewegt sich jetzt mit uns zur Anfangshaltestelle U-Bahnhof Osloer Straße.
2: Jetzt wollen wir natürlich auch wissen, was wollen wir denn für eine Schätzfrage aus dieser Busfahrt herausbekommen?
3: Genau, ich habe hier so einen Zähler auch in der Hand, da klicke ich dann jedes Mal drauf, wenn jemand Jessica freundlich grüßt und zwar eindeutig guten Morgen oder guten Tag oder Hallo sagt. Also ein einfaches Zunicken zählen wir nicht mit, aber wir sind gespannt, weil es ist ja die längste Linie, die 125, die durch Berlin geht, durch verschiedene Ortsteile. Also ganz spannend auch, wie die Leute sich unterschiedlich wahrscheinlich verhalten werden, aber auch die meistfrequentierte. Also es wird darauf ankommen, wie viele Leute hier grüßen werden innerhalb der nächsten so 80 bis 90 Minuten.
1: Und was sagt Jessi selber?
3: Also ich habe ja mit ihr sprechen können schon vorab. Während der Fahrt darf man natürlich mit den Busfahrerinnen und Busfahrern nicht sprechen, verständlich. Aber ich konnte mit ihr über die generelle Freundlichkeit der Berlinerinnen und Berliner sprechen. Da haben wir zumindest schon mal einen leichten Anhaltspunkt.
4: Also ich glaube, es lässt immer mehr nach. Das ist das Traurige dabei. Viele, wir werden jetzt gleich eine Schülerrunde haben. Da werden viele Jugendliche einsteigen, die kriegen das noch nicht so hin. Die brauchen noch ein bisschen Zucht und Ordnung. Aber die Älteren auf jeden Fall. Die grüßen und lächeln oder nicken einfach nur, das reicht ja auch. Aber ja, wie gesagt, die junge Generation, da hapert es noch ein bisschen.
3: Also vielleicht können wir diesen Abwärtstrend stoppen, dass zumindest heute möglichst viele Leute grüßen. Wir zählen wirklich jeden Einzelnen.
1: Also, was schätzt ihr? Wie oft wird Busfahrerin Jessica im Bus 125 auf einer Tour von den einsteigenden Fahrgästen gegrüßt? Nett, also mit einem guten Morgen. Es reicht nicht einfach nur ein kleines Nicken.
2: Es muss laut zu hören sein, weil ich weiß, wenn ich mich an meine Schulzeit zurückerinnere, ich habe auch niemanden gegrüßt.
1: Doch, ich schon. Ich habe gesagt, morgen. Doch, habe ich gemacht.
2: Ich war froh, dass ich am Leben war und habe mich dann irgendwo hinten reingesetzt.
1: Ganz hinten im Bus.
2: So. Also, es ist hochspannend und wir sind sehr, sehr gespannt auf eure Tipps. 030 32 88 8 100.
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0: Guter 888 Mitarbeiter, es spricht Ihren RBB-Sicherheitsbeauftragten Herrn Mangold. Nach meiner aktuellen Messung ist die Wasserqualität im Sendegebäude von einer derart herausragenden Qualität, dass das Sendegebäude laut Tabelle, ja, wir sind wohl eine Art Badekurort. Ich weiß selber nicht, wie wir damit umgehen, ja? Obwohl, Moment. Nee, ich bin in der Zeile verrutscht. Bedenkliche Bleibelastung. Ah, nee, denn das ist alles wie immer. Weitermachen.
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0: Das war Italienisch. Und das, was Tim damit sagen wollte, ist: Guten Morgen, liebe Berlinerinnen und Berliner. Wir haben jetzt wieder was ganz Tolles für euch.
1: Am Samstag ist nämlich die italienische Rockröhre schlechthin in der Waldbühne. Gianna Nannini hat sich entschieden, dass Berlin genau die richtige Stadt ist für ihr einziges Deutschlandkonzert in diesem Jahr. Es ist nicht nur ihr einziges Deutschlandkonzert, Lydia. Hm? Es ist ihr einziges weltweites Konzert.
0: Das ist ein Knaller. Und schon morgen Abend für die Vorfreude wird Tim das gebührend feiern mit einem zweistündigen Gianna Nannini Musikspezial von 20 bis 22 Uhr.
1: Si, si, claro. Und am Samstag gibt es dann das Konzert. Und wenn ihr dabei sein wollt, klingelt jetzt durch unter 030 30 32 88 8100. Und zur Einstimmung hören wir Gianna jetzt schon mal. Ewe, Bobby McGee.

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1: Halb acht, hier ist Max Keter.
2: Guten Morgen. Gut 4 Tage vor der Wahl in Berlin haben sich die Spitzenkandidaten von 6 Parteien den Fragen von Bürgern gestellt. In der RBB-Wahlarena wurden klare Präferenzen für ein rot-grün-rotes Bündnis deutlich. Sabine Müller fasst die Debatte für euch zusammen.
3: Es waren temporeiche gut 100 Minuten mit Themen von Wohnen und Verkehr über Kinderbetreuung und Drogenpolitik bis Antisemitismus. Die Diskussion zwischen den 6 Politikerinnen und Politikern, kontrovers und angriffslustig, aber eigentlich immer respektvoll. Grundlegend neue Positionen gab es nicht, aber schon einige überraschende Aussagen, die im Publikum für Geraune sorgten. Die Linke liefert sich in Berlin laut Umfragen ein Kopf-an-Kopf-Rennen mit der CDU um Platz 1.
2: Die ganze Wahlarena könnt ihr auf rbb24.de nochmal nachgucken oder auch im Ticker überfliegen. Feuer bremst U-Bahn-Verkehr aus. Wegen eines Brandes an einem Sicherungskasten am U-Bahnhof Wittenbergplatz kommt es zu Einschränkungen auf den Linien U1, 2 und U3. Auf der U2 fahren aktuell keine Züge zwischen Zoologischem Garten und Potsdamer Platz. Die Linien U1 und 3 sind abschnittsweise unterbrochen. Verletzt wurde durch das Feuer aber zum Glück niemand. Nach ersten Erkenntnissen war ein technischer Defekt die Ursache. Wie lange die Störung dauern wird, ist noch unklar.

0: zusätzliche Pflegekräfte eingestellt werden müssten, sollte sie den Verdi-Forderungen nachgeben.
1: Berlin trägt Davidstern. Mit der Aktion rufen die jüdische Gemeinde zu Berlin und viele weitere jüdische Organisationen, Vereine und Initiativen heute dazu auf, sich sichtbar gegen antisemitische Angriffe und Anfeindungen zu wehren und aus Solidarität mit Jüdinnen und Juden einen Davidstern zu tragen. Vor einigen Tagen war eine Frau, die einen Davidstern trug, in der Torstraße in Mitte von zwei Männern erst antisemitisch beleidigt und dann mit einer Glasflasche verletzt worden. Zu der heutigen Aktion sagte uns der Pressesprecher der jüdischen Gemeinde zu Berlin, Ilan Kiesling.
2: Wir haben gesagt, wir können das überall machen in der Stadt und in den sozialen Medien. Als Kette, als Anstecker, auf dem T-Shirt, auf dem Blatt gezeichnet oder auf jede erdenkliche Art, ob live oder Social Media, jeder Davidstern zählt. Und der Hintergrund ist auch, wenn Verbrecher den Davidstern aus dem Berliner Stadtbild verdrängen wollen, dann antwortet hoffentlich ganz Berlin mit Tausenden von Davidsternen.
1: Und beim Sport gab es eine verpasste Chance. In der Handball-Champions League haben die Füchse Berlin am Abend eine Heimniederlage kassiert. Die Berliner unterlagen in der Max-Schmeling-Halle gegen den ungarischen Vertreter Veszprém mit 29:35.
3: 12 Grad haben wir aktuell zu diesem herrlichen Sonne-Wolken-Mix. Es bleibt heute meistens trocken und wir kriegen 20 Grad maximal.
4: Ein paar Minuten mehr Zeit brauchen wir auf dem Stadtring der 100 Richtung Wedding vor dem Dreieck Funkturm, dann stadteinwärts auf dem Mariendorfer Damm vor der Körtingstraße, sowie in Rummelsburg auf der Künersstraße vor der Stralauer Allee. Tegel, Bernauer Straße zwischen Mescheder Weg und Seidelstraße ist wegen eines Kraneinsatzes bis morgen 13 Uhr nur eine Spur frei. Noch was Aktuelles zur U-Bahn. Die Linien U1 und U3 fahren nach einem Brand nicht zwischen Fährberliner Platz, Ulanstraße und Gleisdreieck. Die U2 ist zwischen Zoologischer Garten und Potsdamer Platz unterbrochen. Und noch was ganz Wichtiges von der S-Bahn. Nach einem Notarzteinsatz am Savini-Platz kommt es auf den Linien 3, 5, 7 und 9 noch zu Verspätungen und Ausfällen. 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
4: Heute um 10 wird der neue Bundestrainer Jürgen Klopp seinen Kader veröffentlichen für die kommenden Nations League-Spiele. Mhm. Das soll der größte Kader werden, den jemals ein Bundestrainer nominiert hat. Mhm. 57 Spieler.
3: Achso, ich dachte, es können immer nur 11 auf dem Platz.
4: Es können immer nur 11 auf dem Platz, mhm. Aber er möchte, sage ich mal, Leute, das hat er ja auch vorher angekündigt, die vielleicht vorher nicht so sehr im Fokus standen, Nationalspieler zu werden, eben auch mit einbeziehen.
3: Ah ja.
4: Und ich sag mal so, unter uns Fußballfans sind, sag ich mal, die ersten 22 Namen ja vollkommen klar, die es wahrscheinlich mutmaßlich werden, die üblichen Verdächtigen wie immer. Aber bei 57, Lydia,
3: ja.
4: Bei 57 Spielern könnte es ja auch sein, dass vielleicht auch mein Telefon noch klingelt.
3: Na, vielleicht.

0: eigentlich hat ja unser Redakteur Malte uns verboten, nochmal zu singen. Aber die Türen vom Bus gehen auf und zu.
1: Auf und zu.
0: Auf und zu.
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1: Ja, wir fahren nämlich heute mit dem Bus, also stellvertretend unser Guten Morgen Berlin-Reporter Matthias Bartsch in Reinickendorf im 125er. Unsere heutige Schätzfrage lautet nämlich, wie viele Fahrgäste grüßen Busfahrerin Jessica? Also aktiv, mit einem Guten Morgen, nicht nur so ein stumpfes Zunicken.
0: Immer laut zu hören sein. Ja. Matthias ist mit ihr auf dem 125er unterwegs. Was ist denn, sag mal, das Besondere an dieser Strecke?
3: Ja, ist total schön, dass ihr mir diesen Bus hier ausgesucht habt, denn es ist tatsächlich auch die längste Buslinie der BVG und die meistfrequentierte. Also hier ist eine Menge los, schon in der Zeit, wo wir vom U-Bahnhof Osloer Straße jetzt angekommen, gerade am U-Bahnhof Residenzstraße, was hier alles so passiert, die ganzen Schüler, die Schülerinnen, die hier morgens einsteigen. Also es ist eine sehr abwechslungsreiche Strecke und ich habe ja mit Jessica Hildebrand, unserer Busfahrerin, auch schon länger gesprochen vorhin und deswegen mag sie das auch, weil es so abwechslungsreich ist.
4: Ja, so ein bisschen umlandmäßig hat man das Gefühl, ne? Und man kommt so ein bisschen von direkt von der City, von Berlin-Mitte bis ins, ja, ich sag jetzt mal so ein bisschen noblere Gegend. Und da sieht man wirklich viele verschiedene Charaktere, Menschen. Ja, das glaube ich macht das denn aus.
3: Wir fahren ja durch mehrere Ortsteile. Gutes Wedding, schlechtes Wedding, Reinickendorf, Hermsdorf, Frohnau. Also richtig lange, 90 Minuten lang werden wir jetzt zählen, wie viele Leute wirklich freundlich sind und guten Tag bzw. guten Morgen sagen.
1: Wie läuft's denn bisher mit der Freundlichkeit?
3: Also dadurch, dass es ja, das hatten wir vorhin auch schon mal thematisiert, viele Schülerinnen und Schüler ganz früh morgens hier drin sind, da hapert es noch ein bisschen mit der Freundlichkeit. Aber ich werde auch die ersten beiden nicht vergessen, die tatsächlich Mutter mit ihrem Kind, sehr freundlich, hätte ich am liebsten zweimal geklickt, das war vorbildlich, aber es hält sich wirklich in Grenzen. Aber wir haben ja noch ein bisschen Zeit, 90 Minuten lang zählen, da wird hoffentlich doch noch was zusammenkommen.
1: Na, bin ich mir sicher.
0: Weil ich da auch Berlins Schülerinnen und Schüler nochmal wirklich in Schutz und in den Arm nehmen möchte, ich habe auch nie gegrüßt.
1: Ich schon.
0: Zu dieser frühen Uhrzeit. Also, was schätzt ihr, wie oft wird die Busfahrerin Jessica im 125er auf einer Tour von einsteigenden Fahrgästen gegrüßt?
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0: Wie lange oder wie oft hat Jon Bon Jovi wohl "Ich liebe dich für immer" gesagt?
1: Soweit ich weiß, nur einmal, weil er ist verheiratet seit 1989.
0: Ach guck mal, der hat wirklich
1: 37-jähriges Hochzeitstag. Ja, aber ist ja, ich meine, bei der langweiligen Musik ist es auch ein langweiliger
0: Song. Sag mal, hallo, ich glaube, es sagt, es ist ein super Song, Always.
1: Ja, naja, mein Gott.
0: Und ist wirklich auch so, der liebt die immer noch und sagt immer noch für immer.
1: Ja, das muss seine Frau wissen, wie gut sie das findet, aber offenbar offenbar sehr gut, ja. Ja?
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1: Um 8 Uhr, ich bin Max Keter, guten Morgen. Autofahrer könnten ab dem 1. Oktober entlastet werden. Unionsfraktionschef Frei hält schnelle Entscheidungen der Bundesregierung für möglich. Im Gespräch sind eine Senkung der Energiesteuer, ähnlich wie beim früheren Tankrabatt, oder eine Reduzierung der Mehrwertsteuer auf Kraftstoffe von 19% auf 7%. Ziel ist, die aktuell hohen Benzinpreise abzufedern. Bundeskanzler Merz tritt heute im Berliner Wahlkampf auf. Zusammen mit CDU-Spitzenkandidat Evers wird er zu einer Veranstaltung in der Bundesgeschäftsstelle der Partei erwartet. Thema ist, wie man aus der Mitte heraus Extremisten von der Macht fernhalten kann. Bei uns in der Stadt wird am Sonntag ein neues Abgeordnetenhaus gewählt. Laut Umfragen liegen CDU und Linke im Rennen um Platz 1 dicht beieinander. Das KI-Unternehmen OpenAI hat 6 Fälle öffentlich gemacht, in denen sich künstliche Intelligenz seltsam oder bedenklich verhalten hat. Dabei geht es um Situationen, in denen Modelle eigenständig handeln, mit anderen Systemen zusammenarbeiten oder versuchen, Kontrollen zu umgehen. OpenAI will solche sogenannten Fehlanpassungen in Zukunft regelmäßig erfassen, untersuchen und veröffentlichen.
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1: Wenige Tage vor der Abgeordnetenhauswahl wünschen sich Linke und SPD eine Zusammenarbeit mit den Grünen. In der RBB-Fernsehsendung Wahlarena sagte die linke Spitzenkandidatin Eralp, dass sie mit den Grünen die meisten Schnittmengen sehe. Der SPD-Spitzenkandidat Krach sprach sich auch dafür aus, mit den Grünen zusammenzuarbeiten. Deren Spitzenkandidat Graf betonte, es wäre gut, eine progressive Regierung zu haben. CDU-Spitzenkandidat Evers sagte, er werde auf gar keinen Fall mit so wörtlich Radikalen zusammenarbeiten, egal aus welcher politischen Richtung sie kommen. Die AfD-Spitzenkandidatin Brinker sagte, sie wolle mit jenen koalieren, die Berlin im Herzen trügen und nicht nur redeten. Und der Co-Spitzenkandidat des BSW Lüders erklärte, er würde gerne mit Politikern koalieren, die Lösungen für die Ärmeren der Stadt finden. Die jüdische Gemeinde, Vereine und Initiativen haben Berlinerinnen und Berliner zu einer Solidaritätsaktion aufgerufen. Nach einem antisemitischen Vorfall in Mitte werden alle gebeten, heute sichtbar einen Davidstern zu tragen. Bei dem Vorfall vor einer Woche in der Torstraße war eine Frau mit einem Davidstern antisemitisch beleidigt und mit einer zerbrochenen Glasflasche verletzt worden. Und zum Sport: In der Fußball-Europa-League ist Leverkusen mit einem Sieg in die neue Saison gestartet. Die Leverkusener gewannen ihr erstes Vorrundenspiel gegen den slowenischen Meister Celje mit 2:0. Und in der Handball-Champions League haben die Füchse Berlin das Heimspiel in der Max-Schmeling-Halle verloren. Am Ende stand es gegen den ungarischen Vertreter Westbrem 29:35. 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
2: 12 Grad und ein Sonne-Wolken-Mix aktuell. Die Wolken sind teilweise auch noch ein bisschen dicker im Laufe des Tages. Es bleibt aber meistens trocken und wir kriegen 20 Grad maximal.
3: Wir schauen auf die Straßen, auf die A100 in Stadtring Richtung Wedding zwischen Dreieck-Neukölln und Albuinstraße. Haben wir Stau, hier brauchen wir etwa 20 Minuten mehr Zeit. Und die Einfahrten Buschkugallee und Britzerdamm sind gesperrt. Ein paar Minuten länger dauert es außerdem stadteinwärts in Wilhelmstadt auf der Heerstraße, auf der B1, B5 Alt-Biesdorf in Hohenschönhausen, auf der Hansastraße und rund um die Kreuzung Buckower Damm sowie Johannisthaler Chaussee. Noch was Aktuelles zur U-Bahn. Die Linien U1 und U3 fahren nach einem Brand nicht zwischen Fährberliner Platz, Uhlandstraße und Gleisdreieck. Die U2 ist zwischen Zoologischer Garten und Potsdamer Platz unterbrochen. Und wir haben noch was Aktuelles zur S-Bahn. Nach einem Notarzteinsatz am Saviniplatz kommt es auf den Linien S3, S5, 7 und S9 zu Verspätungen und Ausfällen. Alle Meldungen zu Straßen und Schienen findet ihr auf rbb888.de oder in unserer ARD Sounds App. Wir wünschen euch eine gute Fahrt.
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2: Wie oft wird Busfahrerin Jessi im 125er-Bus auf einer Runde heute Morgen gegrüßt? Das ist unsere heutige Schätzfrage an euch.
3: Und die ersten Tipps, die hier reinkommen, zeigen eine wahnsinnige Bandbreite. Jackie aus Steglitz glaubt offensichtlich noch an das Gute in den Berlinern.
4: Für die Schätzfrage, mein Tipp lautet heute 276.
2: Stefan aus dem Wedding stapelt deutlich tiefer, aber nicht, weil er den Fahrgästen Unhöflichkeit unterstellt.
5: Ich würde sagen, 25 Personen grüßen den Busfahrer. Und zwar nur so wenig, weil die meisten bestimmt auch nur hinten einsteigen. Das wird das große Problem sein.
2: Ah, die hinten einsteigen, ja, die rufen natürlich dann nicht Moin nach vorne, das ist wahr.
3: Und die zeitliche Begrenzung ist auch nochmal ein Thema, ne? Ich glaube, auf 90 Minuten schätzen wir das Ganze. Dementsprechend, ja, schwierig.
2: Wie viele sind's? Jetzt Tipp abgeben über rbb888.de oder 030 30 32 88 8 100.
3: Und wir schalten dann gleich nochmal in den Bus hinein zu unserem Guten Morgen Berlin Reporter Matthias Bartsch in 10 Minuten.

0: Somber und Undressed um 13 Minuten nach 8.
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2: Jeden Tag sind wir in einem anderen Berliner Kiez und haben eine passende Schätzfrage. Heute ist unser Guten Morgen Berlin-Reporter Matthias Bartsch im Bus unterwegs und zwar in der Linie 125, die fährt einmal quer durch Reinickendorf.
0: Wir wollen von euch wissen, wie oft wird die Busfahrerin des Busses 125, die Jessica, auf einer Tour von einsteigenden Fahrgästen gegrüßt. Matthias, wie war denn so die Höflichkeit, die Laune heute früh?
3: Durchwachsen, definitiv. Also wir haben jetzt ungefähr so die Hälfte hinter uns gebracht. Der S-Bahnhof Eichborn, da bin ich. Musste mich gerade nochmal orientieren. Der Bus fährt ja wirklich durch alle verschiedenen Wege durch, kleinere Straßen, muss auch im Moment gerade 4 Umleitungen nehmen. Und dann muss ich mal unsere Busfahrerin Jessica Hildebrand hervorheben, wie souverän und lässig sie das hier alles meistert. Und entsprechend halt ich dabei bin, hier mitzuzählen, wie viele Leute wirklich freundlich grüßen. Ich habe ja vorher noch sprechen können mit Jessica auch und sie hat mir gesagt, das ist tatsächlich auch sehr unterschiedlich, je nachdem, was für einen Wochentag wir haben.
4: Doch schon. Also viele freuen sich denn zum Wochenende oder direkt am Wochenende mehr irgendwie unterwegs zu sein. Dann haben sie was vor, dann sind sie freundlicher, sind gut gelaunt, als wenn sie natürlich morgens ein bisschen mufflig zur Arbeit laufen.
3: Also wir haben schon mal so dahingehend den kleinen Hinweis, dass es natürlich am Wochenende mehr sind, als wir jetzt unter der Woche haben. Und vor allen Dingen heute Morgen haben wir auch schon mitbekommen, ganz viele Schülerinnen und Schüler, die jetzt nicht so oft grüßen, die Ältere.
0: Aber wir haben jetzt schon Donnerstagmorgen, das ist ja ein klassischer Afterwork-Tag.
2: Der kleine Freitag.
0: Wo man dann eigentlich mit den Kolleginnen und Kollegen nochmal ausgeht und sich vielleicht auch schon bei der Busfahrerin darüber freut am frühen Morgen.
2: Tja, was sagt ihr denn? Wie viele Fahrgäste grüßen und zwar wirklich auch also mit Worten? Das muss ein Guten Morgen oder ein Hallo sein, nicht nur nicken. Jessica im Bus 125 auf einer Tour.
0: Was mich natürlich ein bisschen abschrecken würde, ist, dass es ja auch immer heiß ist, steht auch dieses Schild, man darf die Busfahrer während der Fahrt nicht ansprechen.
2: Ja, aber mein Hallo kannst schon...
0: Meinst du, das ist schon okay?
2: Ja, natürlich.
0: Dann steht ja auch der Bus, ehrlicherweise. Ja. Ja, schwierig. Wir brauchen auf jeden Fall eure Tipps her damit.
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0: Shaggy und Rick Rock and It Wasn't Me um 8.23 Uhr auf RBB 88.8.
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1: 9:30 hier ist Max Keter.
2: Guten Morgen. Wenige Tage vor der Abgeordnetenhauswahl hier in Berlin wünschen sich Linke und SPD jeweils eine Zusammenarbeit mit den Grünen. In der rbb24-Fernsehsendung Wahlarena sagte die linke Spitzenkandidatin Eralp, dass sie mit den Grünen die meisten Schnittmengen sehe. Und auch der SPD-Spitzenkandidat Krach sprach sich dafür aus, mit den Grünen zusammenzuarbeiten.
3: Und mit der AfD geht gar nichts, aber ehrlich gesagt heute Abend BSW auch nicht. Und mit Werner Graf wäre das eine sehr gute Zusammenarbeit. Ich habe auch in den letzten 5 Jahren in einer rot-grünen Koalition gearbeitet. Das war eine sehr, sehr gute Zusammenarbeit.
2: Der grünen Spitzenkandidat Graf betonte, es wäre gut, eine progressive Regierung zu haben. Der CDU-Spitzenkandidat Evers dagegen hat eher klargemacht, mit wem er nicht zusammen regieren möchte.
4: Ich liebe in unserer Stadt das Freiheitliche, ihr demokratisches Fundament. Und deswegen werde ich auf gar keinen Fall mit Radikalen zusammenarbeiten, egal aus welcher politischen Richtung sie kommen.
2: AfD-Chefin Brinker wolle mit denjenigen koalieren, die Berlin im Herzen trügen und echtes Handeln zeigten, sagte sie. Und BSW-Spitzenkandidat Lüders würde gerne mit Politikern zusammenarbeiten, die Lösungen für die Ärmeren der Stadt finden. Feuer bremst U-Bahn-Verkehr aus. Wegen eines Brandes an einem Sicherungskasten am U-Bahnhof Wittenbergplatz kommt es zu Einschränkungen auf den Linien U1, 2 und 3. Auf der U2 fahren aktuell keine Züge zwischen Zoologischem Garten und Potsdamer Platz. Die Linien U1 und 3 sind abschnittsweise unterbrochen. Durch das Feuer wurde aber niemand verletzt. Nach ersten Erkenntnissen war ein technischer Defekt die Ursache. Wie lange diese Störung jetzt noch dauern wird, ist unklar. Bezirksparlament stimmt über Bebauung des Köpenicker Amtswäldchens ab. Geplant sind dort 45 Wohnungen, ein Supermarkt und ein großer Parkplatz am Rande der Köpenicker Altstadt. Dafür sollen aber 4000 Quadratmeter des Köpenicker Amtswäldchens gerodet werden. Der BUND Berlin ist gegen diese Bebauung. Warum, sagte uns sein Naturschutzreferent Dirk Schäuble.
5: Wir kritisieren bei dem Bebauungsplan, der verabschiedet werden soll, dass er aus unserer Sicht fehlerhaft ist. Und zwar hat aus unserer Sicht keine vollständige Kartierung der vorkommenden geschützten Arten stattgefunden, was aber Voraussetzung ist für die Festsetzung eines B-Plans. Und witzigerweise wissen auch die BVV-Abgeordneten von diesen Fehlern und wollen aber den Bebauungsplan trotzdem festsetzen. Und natürlich muss wahrscheinlich das eigene Rechtsamt dann auch mal schauen, ob das irgendwie alles rechtens ist. Und auch wir würden nun sicherlich noch mal anschauen, ob wir uns rechtliche Schritte vorbehalten. Da sehen wir schon irgendwie noch Potenzial.
2: Vor der BVV-Abstimmung heute um 17 Uhr will der BUND Berlin vor dem Rathaus Treptow gegen die Bebauung protestieren und eine

0: A100 den Stadtring Richtung Wedding zwischen Dijk-Neukölln und Albuinstraße. Da haben wir Stau plus 20 Minuten mehr Zeit brauchen wir. Die Einfahrten Buschkrugallee und Britzerdamm sind gesperrt und ein paar Minuten länger dauert es außerdem stadteinwärts in Wilhelmstadt auf der Heerstraße, auf der B1 B5 Alt-Biesdorf in Hohenschönhausen, auf der Hansastraße in Mariendorf, auf der Rathausstraße und rund um die Kreuzung Buckower Damm und Johannisthaler Chaussee. Siemensstadt auf der Nonnendammallee ist der Kreuzungsbereich Otternbuchtstraße nach einem Unfall gesperrt. Und zur U-Bahn nach einem Brand am Bahnhof Wittenbergplatz fahren die Linien U1 und U3 nicht zwischen Ferberliner Platz, Uhlandstraße und Gleisdreieck. Die U2 ist zwischen Zoologischer Garten und Potsdamer Platz unterbrochen. Alle Meldungen zu Straßen und Schienen findet ihr auf rbb888.de oder in unserer ARD Sounds App. Wir wünschen euch eine gute Fahrt.
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2: Also wir haben heute Morgen gelernt, dass man sein eigenes Schnarchen nicht hört, weil das Gehirn das ausblendet, geht ja keine Gefahr von dem Geräusch aus und das Gehirn will dann die Nachtruhe nicht stören.
0: Das ist
2: denkt
0: so
2: ja
0: fair.
2: Nicht an den Nachbarn im Bett, der durchaus gestört wird.
0: Ja, aber ich finde es erstmal vom eigenen Gehirn sehr fair, das so zu handhaben.
2: Und egoistisch. So, und jetzt schreibt hier unser Hörer Frank zum Thema Schnarchen hier noch einen Hinweis. So schlecht ist das gar nicht. In der Steinzeit hat es nämlich einige Leben gerettet. Als Menschen noch in Höhlen lebten, hat das Schnarchen in der Nacht wilde Tiere von der Höhle ferngehalten und somit die ganze Familie geschützt. Deswegen schnarchen auch meistens die Männer so laut
0: vielleicht. Ja, es ist reiner Schutz.

0: Metzner.
1: 841 RBB 888 hier und guten Morgen Berlin. Und in drei Tagen um diese Zeit sind die gut 2500 Wahllokale in der ganzen Stadt schon geöffnet. Am Sonntag wählt Berlin ein neues Abgeordnetenhaus.
2: Gestern Abend gab es nochmal so ein Stimmungsbild in der Stadt. Im RBB Fernsehen konnten Berlinerinnen und Berliner nämlich in der Wahlarena den Spitzenkandidatinnen und Kandidaten ihre Fragen stellen.
1: Unser Reporter Jan Menzel aus der Landespolitik hat die Wahlarena für uns verfolgt und wir haben ihn gefragt, was für ihn der spannendste Moment des Abends war.
3: Ach, da gab es viele spannende Momente. Also zum Beispiel kreiste die Diskussion ja sehr stark doch um das Thema Wohnen und dann die Gretchenfrage enteignen. Und das war doch ein Punkt, der war wichtig, der wurde von allen diskutiert. Da war die Rollenverteilung aber auch klar, dass natürlich die Linke zu denen gehört, die enteignen möchte, die Grünen auch. Die SPD sagt, nee, es gibt bessere Mittel und Wege, CDU, AfD vollkommen dagegen. Und das BSW kann sich das auch vorstellen, wenn der Preis stimmt. Das war ein spannender Moment und natürlich sehr emotional auch die Frage Antisemitismus, wo sich die Linke auch immer wieder vor allen Dingen von der CDU Vorwürfe anhören muss, dass man das nicht im Griff hat. Das wurde auch diskutiert.
1: Wie haben sich denn die Spitzenkandidaten präsentiert und gab es da auch schon, sag ich mal, flirtige Momente in Richtung Koalition eventueller?
3: Also alle konnten, glaube ich, ihre Punkte machen. Die Redezeit war noch ausgeglichen und es gab durchaus diese, ja, flirtigen Momente. Es war ziemlich klar, dass mit BSW und AfD die anderen Parteien nicht koalieren wollen. CDU-Spitzmann Stefan Evers hat gesagt, also mit radikalen Kräften, da mache ich gar nichts. Das sind für ihn auch die Linke, AfD und BSW. Aber, und jetzt kommt eben das angesprochene Flirten, bei Grünen, Linken und SPD, da geht was. Das war schon ein kleiner Koalitionsflirt, auch immer wieder mit Vornamen angesprochen untereinander, wo der Grüne Werner Graf dann so ein bisschen in der Mitte steht.
2: Und viele Berlinerinnen und Berliner konnten ja ihre Fragen stellen. Was war neben Mieten und Wohnen da noch so Hauptthema?
3: Es ging gleich los mit einer alleinerziehenden Mutter, die selbstständig ist. Und sie hat darauf hingewiesen, dass ja gerade in der Corona-Zeit die Belastung für Familien enorm waren und dann die Kita so oft zu ist, weil immer wieder gestreikt wird. Und sie wollte dann wissen, was sind eure Antworten, Politiker? Und hat gleich noch hinterher geschickt, ich möchte jetzt aber keine traditionellen Rollenbilder hören, also durchaus sehr selbstbewusste Zuschauer. Ein Mann wollte wissen, warum eigentlich immer die direkte Demokratie gelobt wird, aber dann der Volksentscheid Deutsche Wohnen und Co. enteignen nicht umgesetzt wird. Es kamen Fragen zum Verkehr, zum Drogenmissbrauch, Obdachlosigkeit. Und am meisten berührt hat mich ein junger Mann. Der war im Rollstuhl in der Wahlarena und hat berichtet, dass er nur kommen konnte, weil er eine Sozialassistenz hat. Dieses Modell steht aber unter Spardruck und er wollte dann wissen, ob er damit rechnen muss, dass diese Art von Hilfe künftig eventuell auch wegfällt.
2: Also eine spannende Wahlarena gestern Abend im RBB Fernsehen und ihr könnt euch die Sendung auch nochmal angucken auf rbb24.de.
1: Jetzt die 80er und Journey and Don't Stop Believin' um 8.44 Uhr. Guten Morgen, Berlin.

0: Es ist 9:09, ihr hört RBB 888 mit Christa Serendi und ich bin so ein bisschen, ein kleines bisschen aufgeregt jetzt schon.
1: Hast dein Handy heute vorsichtshalber angelassen hier?
0: Ja, weil um 10 startet die Pressekonferenz von Bundestrainer Jürgen Klopp, wo er seinen XXL-Kader nominieren wird.
1: Wie viel sind das? 57 sollen da rein?
0: Also 57 Spieler will er sich wohl angeguckt haben, aber ich glaube 40 werden am Ende des Tages.
1: Und du denkst, da klingelt vielleicht auch bei dir das Telefon.
0: Naja, wir hören mal, was der Bundestrainer ganz exakt gesagt hat darüber, wen er sich so vorstellen kann, als Spieler für die Nationalmannschaft zu nominieren.
2: Spieler, den man gehört hat, ein bisschen kennt, ein bisschen. Und habe 57 Feldspieler, die ich mir angucke.
0: Ja, also Spieler, die man schon so ein bisschen kennt, ja, die man so ein bisschen. Okay, Ich sehe an deinem Blick schon, du glaubst
1: ja, du
0: nicht,
1: bist,
0: dass.
1: Ich nein. Fürchte, du bist da raus,
0: also, Tim Koschwitz. Es können aber trotzdem noch heute einige Überraschungen dabei sein. Ob auch Spieler aus Berlin dabei sind, wir werden es natürlich berichten, sobald es raus ist.
1: Na klar.
0: Na? Und wenn die Pressekonferenz zum neuen Klopp-Kader reingucken wollt, mit dabei sein wollt, geht das natürlich auf sportschau.de.
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1: Um 9 Uhr mit Max Keter, guten Morgen. Autofahrer könnten schon zum 1. Oktober entlastet werden. Unionsfraktionschef Frei hält schnelle Entscheidungen der Bundesregierung für möglich. Im Gespräch sind eine Senkung der Energiesteuer, ähnlich dem Tankrabatt im Frühjahr, oder eine Reduzierung der Mehrwertsteuer auf Kraftstoffe von 19% auf 7%. Bundeskanzler Merz hat wegen der hohen Spritpreise schon Entlastungen angekündigt. Welche Maßnahmen aber tatsächlich kommen, ist noch offen. Familienministerin Prien findet die EU-Pläne einer Altersbegrenzung für Social Media gut. Das von EU-Kommissionspräsidentin von der Leyen angekündigte Konzept liege sehr genau auf der Linie, die eine Expertenkommission der Bundesregierung empfohlen hatte. Im ZDF kündigte Prien an, dass sie im Oktober eigene Eckpunkte für einen nationalen Gesetzentwurf vorlegen will, die ebenfalls ein Social Media-Verbot für unter 13-Jährige vorsehen. Der US-Kongress hat schärfere Sanktionen gegen Russland beschlossen. Nach dem Senat billigte auch das Repräsentantenhaus das entsprechende Gesetz. Es nimmt unter anderem die russische Schattenflotte ins Visier, mit der Moskau internationale Ölsanktionen umgeht. Außerdem kann US-Präsident Trump hohe Strafzölle gegen Importe aus Russland und verbündeten Ländern verhängen. Er muss allerdings das Gesetz noch unterschreiben.
0: Und jetzt das Wichtigste aus Berlin.
1: Wenige Tage vor der Abgeordnetenhauswahl wünschen sich Linke und SPD eine Zusammenarbeit mit den Grünen. In der RBB-Fernsehsendung Wahlarena sagte die Linke-Spitzenkandidatin Ereib, dass sie mit den Grünen die meisten Schnittmengen sehe. Der SPD-Spitzenkandidat Krach sprach sich auch dafür aus, mit den Grünen zusammenzuarbeiten. Und deren Spitzenkandidat Graf betonte, es wäre gut, eine progressive Regierung zu haben. CDU-Spitzenkandidat Evers sagte, er werde auf gar keinen Fall mit so wörtlich Radikalen zusammenarbeiten, egal aus welcher politischen Richtung sie kommen. Die AfD-Spitzenkandidatin Brinker sagte, sie wolle mit jenen koalieren, die Berlin im Herzen trügen und nicht nur redeten. Und der Co-Spitzenkandidat des BSW Lüders erklärte, er würde gern mit Politikern koalieren, die Lösungen für die Ärmeren der Stadt finden. Nach einem Feuer in einem Schaltraum bleibt der U-Bahnhof Wittenbergplatz vorerst geschlossen. Laut der BVG war ein technischer Defekt die Ursache für den Brand. Verletzt wurde dabei niemand. Die Linie U2 fährt aktuell nicht zwischen Zoologischem Garten und Potsdamer Platz. Die U3 ist zwischen Fährberliner Platz und Möckernbrücke unterbrochen. Und die U1 verkehrt gerade gar nicht. Wie lange die Reparaturen dauern, ist noch unklar. Und zum Sport. In der Fußball-Europa-League ist Leverkusen mit einem Sieg in die neue Saison gestartet. Die Leverkusener gewannen ihr erstes Vorrundenspiel gegen den slowenischen Meister Celje mit 2:0. Und in der Handball-Champions League haben die Füchse Berlin am Abend eine Heimniederlage kassiert und unterlagen in der Max-Schmeling-Halle gegen den ungarischen Vertreter Veszprém mit 29:35. 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
2: 13 Grad melden jetzt die meisten Bezirke. Wir kriegen heute 20 maximal. Dazu ein Mix aus Sonne, aber auch vielen Wolken. Es bleibt meistens trocken.
3: Wir schauen ins Stadtgebiet auf die 100, den Stadtring Richtung Wedding zwischen dem Dreieck Neukölln und Albuinstraße haben wir staunstockenden Verkehr. Plus 20 Minuten mehr Zeit brauchen wir hier. Außerdem sind die Einfahrten Buschkugelallee und Britzer Damm gesperrt. Ein paar Minuten länger dauert es außerdem stadteinwärts in Westend auf dem Spandauer Damm, in Mitte auf der Gruner Straße in beiden Richtungen und in Friedrichshain auf der Warschauer Straße in Richtung Kreuzberg. Zur U-Bahn. Nach einem Brand am Bahnhof Wittenbergplatz fahren die Linien U1 und U3 nicht zwischen Fährberliner Platz, Uhlandstraße und Gleisdreieck. Die U2 ist zwischen Zoologischer Garten und Potsdamer Platz unterbrochen. Zwischen Fährberliner Platz und Möckernbrücke fahren ersatzweise Busse. Aktuell haben wir noch vor der S-Bahn. Nach einer Zugstörung am Hackschen Markt kommt es auf den Linien 3, 5, 7 und 9 zu Verspätung. Alle Meldungen zu Straßen und Schienen findet ihr auf rbb888.de und in unserer ARD Sounds App. Wir wünschen euch eine gute Fahrt.
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3: Ich habe mir darüber nachgedacht, dass eigentlich Nashörner nichts anderes sind als adipöse Einhörner. Ja, aber wenn man immer sagt, das gibt's nicht. Eigentlich ja schon. Weißt du?
2: Erzähl das mal deinen Mädchen.
3: Ja, das ist schon die Einhörner irgendwie gibt. Sie sind aber halt eben anders
2: aus. Fett geworden.
3: Ein bisschen nashornig halt.

0: 10 nach 9, RBB 88, 8. Guten Morgen, Berlin.
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2: Na, wir gehen in alle Kieze Berlins, beziehungsweise heute fahren wir durch einen Kiez und zwar durch Reinickendorf mit dem 125er Bus. Ist die längste und meistfrequentierte Busstrecke in unserer Stadt.
0: Am Steuer sitzt heute früh Busfahrerin Jessica und wir wollen von euch wissen, wie oft wird die auf einer Tour von den Fahrgästen gegrüßt.
2: Nathalie hat uns ihren Tipp als WhatsApp-Sprachnachricht geschickt.
3: Guten Morgen, Lydia. Guten Morgen, Tim. Ich würde sagen, heute bei der Schätzfrage, dass 26 Leute die Busfahrerin freundlich mit einem guten Morgen grüßen. Ich glaube, es sind sehr, sehr wenig, wenn ich mal die öffentlichen Verkehrsmittel benutze und grüße, und ich grüße jedes Mal, dann guckt der Busfahrer auch manchmal sehr komisch. Also deswegen denke ich, es sind nicht mehr so viele, leider.
0: Sind gar nicht gewohnt, dass man ja so einen netten Zuspruch von Nathalie bekommt. Entschuldigung, ich habe nichts falsch gemacht, ich fahre hier nur Bus.
2: Also die Schätzungen gehen wirklich aber weit auseinander. Was sagt ihr? Wie viele Fahrgäste grüßen Jessica, die Busfahrerin im 125er, heute auf ihrer Tour?
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0: Jennifer Lopez, ihre allererste Single If You Had My Love, hier auf RBB 88.8. Es ist 9.19 Uhr.
1: Und der Countdown läuft. In 3 Tagen wählen wir ein neues Abgeordnetenhaus. Und vorab sind unsere Reporterinnen und Reporter durch die Kieze der Stadt gefahren und haben euch gefragt:
2: Wenn du regierender Bürgermeister von Berlin wärst, was würdest du als erstes anpacken?
3: Ich bin Lars, 25, wohne in Lichtenberg, habe 3 Firmen gegründet, Student noch nebenbei und Sales Manager. Wenn ich Bürgermeister von Berlin wäre, würde ich mich mehr um Zusammenhalt kümmern, damit sich die Leute wieder in Berlin sicherer fühlen. Wer zum Beispiel als Frau vielleicht nicht Angst hat, durch eine Gegend zu laufen, durch Wedding oder sonst wo, ist eigentlich in Berlin überall das Problem, und einfach Angst haben muss, wenn sie nachts alleine durch die Gegend läuft, dass sie irgendwie von irgendwelchen Typen dumm angemacht wird, sich verfolgt gefühlt und so. Einfach wieder mehr Sicherheit. Ja, Kontrollen, wir haben ja jetzt schon in den ganzen öffentlichen Nahverkehr in Berlin, dass dieses Messerverbot, dass man jederzeit kontrolliert werden kann. Bin ich jetzt nicht zu 100% dafür, aber schon mal ein Schritt in die erste richtige Richtung, um mehr Sicherheit einfach zu verschaffen.
1: Was würdet ihr als erstes machen? Wenn ihr Bürgermeisterin oder Bürgermeister wärt, schickt uns gerne auch eine WhatsApp-Sprachnachricht an die 030 30 32 88 8100.
0: Das sind die Backstreet Boys und We've Got It Going On um 9.20 Uhr auf RBB 88.8. Yeah.

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1: 9:30 hier ist Max Keter.
2: Guten Morgen. Gut 4 Tage vor der Wahl in Berlin haben sich die Spitzenkandidaten von 6 Parteien den Fragen der Bürger gestellt. In der RBB-Wahlarena wurden klare Präferenzen für ein rot-grün-rotes Bündnis deutlich, berichtet Sabine Müller.
3: Es waren temporeiche gut 100 Minuten mit Themen von Wohnen und Verkehr über Kinderbetreuung und Drogenpolitik bis Antisemitismus. Die Diskussion zwischen den 6 Politikerinnen und Politikern, kontrovers und angriffslustig, aber eigentlich immer respektvoll. Grundlegend neue Positionen gab es nicht, aber schon einige überraschende Aussagen, die im Publikum für Geraune sorgten. Die Linke liefert sich in Berlin laut Umfragen ein Kopf-an-Kopf-Rennen mit der CDU um Platz 1.
2: Wenn ihr euch die Wahlarena nochmal ganz angucken oder den Ticker nachlesen wollt, könnt ihr das auf rbb24.de tun. Wieder Warnstreik an der Charité. Pflegekräfte legen dort heute und morgen nach der Spätschicht die Arbeit wieder nieder. Dazu hat die Gewerkschaft Verdi aufgerufen. Hintergrund ist ein Gerichtsbeschluss, der den Notdienst während Streiks deutlich ausweitet. Verdi kritisiert, dass dadurch vielen Beschäftigten das Streikrecht faktisch verwehrt werde. Mit dem Warnstreik protestiert die Gewerkschaft außerdem gegen die Personalsituation an der Klinik. Berlin trägt David Stern. Mit der Aktion rufen die jüdische Gemeinde zu Berlin und viele weitere jüdische Organisationen, Vereine und Initiativen heute dazu auf, sich sichtbar gegen antisemitische Angriffe und Anfeindungen zu wehren und aus Solidarität mit Jüdinnen und Juden einen David-Stern zu tragen. Zu der heutigen Aktion sagte uns Pressesprecher der jüdischen Gemeinde Ilan Kiesling.
4: Wir haben gesagt, wir können das überall machen, in der Stadt und in den sozialen Medien. Als Kette, als Anstecker, auf dem T-Shirt, auf dem Blatt gezeigt. Oder auf jede erdenkliche Art, ob live oder Social Media, jeder David-Stern zählt. Und der Hintergrund ist auch, wenn Verbrecher den David-Stern aus dem Berliner Stadtbild verdrängen wollen, dann antwortet hoffentlich ganz Berlin mit Tausenden von David-Sternen.
2: Ilan Kiesling war das von der jüdischen Gemeinde zu Berlin. Vor einigen Tagen war eine Frau, die einen David-Stern trug, in der Torstraße in Mitte von 2 Männern erst antisemitisch beleidigt und dann mit einer Glasflasche verletzt worden. BSR-Kiez-Tag in Mariendorf. Von 13 bis 18 Uhr können private Haushalte heute am Faulhornweg 5 bis 8 in Mariendorf kostenfrei Sperrmüll, Elektro-Altgeräte und Alttextilien abgeben. Es gibt auch einen Tausch- und Verschenkmarkt, bei dem alte Schätze weitergegeben oder auch selbst welche mitgenommen werden können. Was keine neuen Besitzer gefunden hat und noch gut erhalten ist, wird dann an die Nochmal, das Gebrauchtwarenkaufhaus der BSR in Reinickendorf, übergeben. In einer halben Stunde lüftet Bundestrainer Jürgen Klopp das Geheimnis um seinen Nations League-Kader für die nächste Woche. Da der gebürtige Berliner Antonio Rüdiger seine DFB-Karriere beendet hat,

0: Richtungen. Und damit gehen wir auf den Stadtverkehr ein in Berlin. Ein paar Minuten länger dauert es. Stadteinwärts in Westend auf dem Spandauer Damm, in Mitte auf der Gruner Straße in beiden Richtungen sowie in Friedrichshain auf der Warschauer Straße in Richtung Kreuzberg. Siemensstadt auf der Nonnendammallee ist der Kreuzungsbereich Otternbuchtstraße nach einem Unfall gesperrt. Und noch kurz zur U-Bahn. Nach einem Brand am Bahnhof Wittenbergplatz fahren die Linien U1 und U3 nicht zwischen Fährberliner Platz, Uhlandstraße und Gleisdreieck. Die U2 ist zwischen Zoologischer Garten und Potsdamer Platz unterbrochen. Zwischen Fährberliner Platz und Möckernbrücke fahren ersatzweise Busse. Noch was Aktuelles zur S-Bahn. Nach einer Zugstörung am Hackischen Markt kommt es auf den Linien 3, 5, 7 und 9 zu Verspätungen. Alle Meldungen zu Straßen und Schienen findet ihr auf rbb888.de oder in unserer ARD Sounds App. Wir wünschen euch eine gute Fahrt.
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2: Und mit dem schnellsten Musikrätsel der Stadt. Es winkt unsere RBB 888 Lieblingstasse. So ein richtig schöner Kaffeepott ist das in schickem Türkis. Sagt uns einfach, welcher Hit hinter dieser einen Sekunde steckt.
0: Ah!
2: Da wird einem gleich so gechillt zumute. Mach nochmal.
0: Ist halt auf mein Zupfinstrument.
2: So, jetzt anrufen, liebe Musikauskennerinnen und Auskenner, 030 30 32 88 8 100.

0: 9 und 42 haben wir es, RBB 88.8.
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2: Guten Morgen, Olaf aus Treptow.
3: Guten Morgen.
0: Olaf, du wohnst da herrlich am Plenterwald. Ich wollte mal beim Plenterwald Lauf mitmachen. Gibt es den noch?
3: Das weiß ich gar nicht. Ich bin nicht so ein Läufer.
2: Ach, guck mal, da haben wir doch schon was gemeinsam, Olaf. Und ich drücke dir jetzt extra die Daumen, dass du unser kleines Musikrätsel lösen kannst. Was haben wir denn hier für einen Hit hinter der Sekunde?
3: Ja, das ist der gute alte Bob Marley mit Could You Be Love.
2: Das war hervorragend rausgefunden. Und damit gibt es unsere Lieblingstasse für dich. Schicken wir dir zu.
3: Super, danke.
0: Alles Gute für dich, Olaf. Und wir hören deinen Gewinner 80er. Hier ist Bob Marley und Could You Be Loved auf RBB 88.8. Guten Morgen.

0: Ja, bist du dem Song nicht gut? Bin ganz ehrlich.
1: Ist jetzt auch Schluss hier. 9.51 Uhr, hier ist RBB 88.8.
0: Guten Morgen Berlin und guten Morgen Samu.
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1: 10 Uhr, ich bin Svetlana Oheim, guten Tag. Nach Benzin kostet jetzt auch Diesel bei uns in Deutschland so viel wie noch nie. Die bundesweite Tagesdurchschnitts lag gestern bei 2,45 Euro pro Liter. Das geht aus aktuellen Zahlen des ADAC hervor. Damit wurde der bisherige Höchststand aus dem April übertroffen. Autofahrer könnten ab Oktober entlastet werden. Unionsfraktionschef Frei hält schnelle Entscheidungen der Bundesregierung für möglich. Im Gespräch sind eine Senkung der Energiesteuer, ähnlich wie beim früheren Tankrabatt, oder eine Reduzierung der Mehrwertsteuer auf Kraftstoffe von 19% auf 7%. Ziel ist es, die aktuell hohen Benzinpreise abzufedern. Familienministerin Prien findet die EU-Pläne einer Altersbegrenzung für Social Media gut. Das von EU-Kommissionspräsidentin von der Leyen angekündigte Konzept liege sehr genau auf der Linie, die eine Expertenkommission der Bundesregierung empfohlen hatte. Im ZDF kündigte Prien an, dass sie im Oktober eigene Eckpunkte für einen nationalen Gesetzentwurf vorlegen will, die ebenfalls ein Social Media-Verbot für unter 13-Jährige vorsehen. Das KI-Unternehmen OpenAI hat 6 Fälle öffentlich gemacht, in denen sich seine künstliche Intelligenz seltsam oder bedenklich verhalten hat. Dabei geht es um Situationen, in denen Modelle eigenständig handeln, mit anderen Systemen zusammenarbeiten oder versuchen, Kontrollen zu umgehen. OpenAI will solche sogenannten Fehlanpassungen künftig regelmäßig erfassen, untersuchen und veröffentlichen.
0: Und jetzt das Wichtigste aus Berlin.
1: Nach einem technischen Defekt an einem Sicherungskasten bleibt der U-Bahnhof Wittenbergplatz in Schöneberg weiterhin gesperrt. Die U1 fährt aktuell gar nicht. Auf der U2 ist der Verkehr zwischen Potsdamer Platz und Zoologischem Garten unterbrochen. Die U3 endet vorzeitig zwischen Färbeliner Platz und Möckernbrücke. Die BVG hat einen Ersatzverkehr mit Bussen eingerichtet. Wann die Störungen behoben sind, ist noch unklar. Verletzt wurde beim Brand niemand. Die jüdische Gemeinde, Vereine und Initiativen haben Berlinerinnen und Berliner zu einer Solidaritätsaktion aufgerufen. Nach einem antisemitischen Vorfall in Mitte werden alle gebeten, heute sichtbar einen Davidstern zu tragen. Bei dem Vorfall vor einer Woche in der Torstraße war eine Frau mit einem Davidstern antisemitisch beleidigt und mit einer zerbrochenen Glasflasche verletzt worden. 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
2: Unser Berlin-Wetter ist heute insgesamt freundlich. Bei Sonne und Wolken im Wechsel kriegen wir an die 20 Grad. So geht's in den nächsten Tagen auch weiter. Am Wochenende erst am Sonntag vielleicht ein paar Schauer bei 19 Grad. Jetzt im Moment messen wir 16 Grad in Lichtenberg, 16 Grad in Mitte und 15 Grad in Schöneberg. Ihr braucht ein paar Minuten länger statt einwärts, und zwar in Westend auf dem Spandauer Damm, in Mitte auf der Gruner Straße in beiden Richtungen und in Friedrichshain auf der Warschauer Straße in Richtung Kreuzberg. Siemensstadt auf der Nonnendammallee ist der Kreuzungsbereich Otternbuchtstraße nach einem Unfall gesperrt. Und noch zur U-Bahn, wir haben es gerade eben schon gehört, es gab einen Brand im Bahnhof Wittenbergplatz. Deswegen fahren die Linien U1, U3 nicht zwischen Färbeliner Platz, Uhlandstraße und Gleisdreieck. Und die U2 ist zwischen Zoologischem Garten und Potsdamer Platz unterbrochen. Zwischen Färbeliner Platz und Möckernbrücke fahren ersatzweise Busse. Alle Meldungen zu Straßen und Schienen findet ihr auf rbb888.de und in unserer ARD Sounds App. Kommt gut und sicher durch die Stadt.
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2: Mit Arni für euch, Moinsen. Na, wie sieht's denn aus mit eurem Stressabbau?
3: Ein echter, waschechter Berliner.
2: Ja, genau. Und das heißt ja, wir haben irgendwie immer was zu meckern, wir Berliner. Meckern hilft nämlich beim Stressabbau. Singen übrigens auch. Eure Entscheidung.

0: Der Song mit dem Ich und ich auf RBB 88.8.
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0: Ihr kennt das, ihr hört einen Song im Radio oder in eurer Playlist und denkt so, oh, wie cool. Und dann stellt ihr später fest, Moment, das ist ja überhaupt nicht das Original. Genau darum geht's bei unserem Coverlover. Heiner Knapp hat sich mal wieder rangewagt an einen Song, den wir alle kennen.
2: Beispiele für Coverversionen, die total anders klingen als das Original und die oft auch besser und vor allem bekannter sind, gibt's viele. Ich stelle sie ja in dieser Rubrik auch immer mal wieder vor. Heute habe ich einen Song dabei, bei dem Original und Cover sich kaum unterscheiden. Hier ist das Cover.

So klingt das Original. 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Hier nochmal die Coverversion. Die Frage, wie der Song heißt, ist total easy. Nämlich Easy. Die Total Engtanz Schmieg Schmus Streichel Kuschel Knutschballade schlechthin. Die Coverversion der amerikanischen Rockband Faith No More erschien 1992. Ein weltweiter Nummer 1 Hit, der sich, wie wir gerade gehört haben, erstaunlich nah am Original orientiert. Das wiederum wurde 15 Jahre vorher geschrieben von Lionel Richie. Da war er noch Frontmann bei den Commodores. Ob wir das Original nochmal spielen können? Na, easy.

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4: 11:01, hier ist Andreas Marschner.
5: Guten Tag. Feuer im U-Bahnhof Wittenbergplatz in Schöneberg. Nach dem Brand sind die Linien U1 und U3 immer noch unterbrochen. Laut BVG fahren keine Züge zwischen Färbeliner Platz und Gleisdreieck bzw. U-Landstraße und Gleisdreieck. Ein Polizeisprecher sagte dem RBB, dass es in einem Sicherungskasten des Bahnhofs gebrannt hat. Ursache war wahrscheinlich ein technischer Defekt. Die Feuerwehr konnte den Brand schnell löschen. Verletzt wurde niemand. Gut 4 Tage vor der Wahl hier in Berlin haben sich die Spitzenkandidaten von 6 Parteien den Fragen von Bürgern gestellt. In der RBB-Wahlarena wurden im Laufe der Debatte gestern Abend klare Präferenzen für ein rot-grün-rotes Bündnis deutlich. Aus unserer Redaktion für Landespolitik Sebastian Schöbel.
6: Zwar machten beide Vertreter von Linken und SPD, Elif Eralp und Steffen Krach, immer wieder deutlich, wo ihre Parteien auseinanderliegen. Etwa beim Thema Vergesellschaftung von Wohnungskonzernen. Was die SPD auch aus Kostengründen ablehnt. Mit den Grünen aber gäbe es viele Schnittmengen, betonten beide. Und Werner Graf, der Spitzenkandidat der Berliner Grünen, warb offen für ein progressives Bündnis nach der Wahl. CDU-Spitzenkandidat Stefan Evers warf der Linken erneut Antisemitismus vor und schloss jede Zusammenarbeit mit Extremisten aus.
5: Charité-Pflegekräfte streiken wieder heute und morgen. Die Gewerkschaft Verdi fordert bessere Arbeitsbedingungen für Gesundheitsfachberufe und mehr Entlastung für das Personal. Tim Korke berichtet.
7: Mit der Aktion wolle man Druck machen für den Erhalt und die Verbesserung des Tarifvertrags Gesundheitsfachberufe, heißt es in einer Mitteilung. Wie es im August von der Gewerkschaft hieß, hätten sich beispielsweise einige der im Jahr 2021 vereinbarten Regelungen als nicht ausreichend für eine Entlastung erwiesen. Auch müsse mehr für auszubildende und im Ausland angeworbene Kräfte getan werden. Die Charité teilte am Mittwoch mit, dass nach ihren Berechnungen etwa 700 zusätzliche Pflegekräfte eingestellt werden müssten, sollte sie den Verdi-Forderungen nachgeben.
5: Berlin trägt Davidstern. Mit der Aktion rufen die jüdische Gemeinde zu Berlin und viele weitere jüdische Organisationen, Vereine und Initiativen heute dazu auf, sich sichtbar gegen antisemitische Angriffe und Anfeindungen zu wehren und aus Solidarität mit Jüdinnen und Juden einen Davidstern zu tragen. In der Nacht vom 10. zum 11. September war eine Frau, die einen Davidstern trug, in der Torstraße in Mitte von 2 Männern erst antisemitisch beleidigt und dann mit einer Glasflasche verletzt worden. Zu der heutigen Aktion sagte uns der Pressesprecher der jüdischen Gemeinde zu Berlin, Ilan Kiesling.
8: Der Anlass war natürlich dieser gemeine Überfall auf die Frau, die das Magen David, den Davidstern, offen getragen hat, die gar keine Jüdin war. Und dann sie hat das getragen aus Solidarität zu den Juden. Und jetzt haben wir gesagt, dann müssen wir erst recht solidarisch sein. Das ist der Anlass.

0: den ganzen Tag freundlich. Morgen auch, übermorgen auch. Immer so Werte, so um die 20, 21 Grad bei Sonne und Wolken. Am Sonntag, da kriegen wir 19 Grad, da können ein paar Schauer mit dabei sein. Ich gucke mal für euch auf Berlins Straßen und wie es gerade läuft. Da haben wir 115 Dreieck-Noteteil Richtung Dreieck-Funkturm. Eine Meldung zwischen Potsdam-Babelsberg und Spanischer Allee. Ihr habt dann 10 Minuten Stau. Rein in die Stadt zur 100, Stadtring in Richtung Treptow und Höhe Detmolder Straße ist die linke Spur nach einem Unfall gesperrt. 15 Minuten Stau ab Kurfürstendamm. Ein paar Minuten länger braucht ihr auch in Westend auf der Königin-Elisabeth-Straße, vor dem Spandauer Damm in Mitte, auf der Gruner Straße in beiden Richtungen und stadteinwärts in Mariendorf vor der Körtingstraße. Siemensstadt auf der Nonnendammallee ist der Kreuzungsbereich Otternburgstraße nach einem Unfall gesperrt. Und noch zur U-Bahn, wir haben es gehört. Es gab einen Brand im Bahnhof Wittenbergplatz, deswegen fahren die Linien U1 und U3 nicht zwischen Färbeliner Platz, Uhlandstraße und Gleisdreieck und die U2 ist zwischen Zoologischem Garten und Potsdamer Platz unterbrochen. Zwischen Färbeliner Platz und Möckernbrücke fahren ersatzweise Busse. Alle Meldungen zu Straßen und Schienen findet ihr auf rbb888.de und natürlich in unserer ARD Die Sounds App kommt gut durch die Stadt.
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0: Mit Anni für euch im Studio. Hello, leben und leben lassen, Kunst und tolerant sein. Das sind ein paar von euren Antworten auf unserer Facebook-Seite auf die Frage, was kann denn Berlin besser als jede andere Stadt? Vielleicht wollt ihr auch einen Kommentar hinterlassen.

0: das muss so ein fantastisches Konzert mit ihm im Admiralspalast gewesen sein. Christopher Cross hier auf RBB 88.8. Hören wir gleich Taylor Swift mit I Knew It, I Knew You. 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
0: Und wir nehmen euch mit, 4 Wochen lang, in unterschiedliche Kieze. Das heißt, ihr braucht euren Kiez ja nicht verlassen. Einfach Radio einschalten. Wir nehmen euch mit. Haben auch immer eine spannende Schätzfrage mit dabei. Die findet ihr zum Beispiel auf unserer Homepage rbb888.de und könnt uns dann jederzeit eine Nachricht ins Studio schicken. Heute sind wir in Reinickendorf und da sind wir im Märkischen Viertel. Und natürlich wollen wir wissen, was die Menschen leben an ihrem Kiez.
2: Ja, also wenn sie spazieren gehen wollen, wir haben das Mittelfeldbecken hier hinten oder das Segelluckbecken. Wir können noch Schwäne sehen und auch Enten.
3: Wir haben unseren Garten hier, der ist schön grün und dadurch zieht sich das alle denn so in den Garten mit den Enkelkindern.
2: Die alte Fasanerie. Aber das ist mehr Lübars als das Märkische. Aber es gehört eigentlich mit zu uns.
4: Ja.
2: Gerne, gut und gerne Kaffee trinken gehen können ist im Balkheim-Markt. Die sind da auch sehr, sehr freundlich, sehr, sehr höflich.
4: Ja,
2: ist ein bisschen familiär auch.
5: Na, ich bin ehrenamtlich im Fontanehaus. Das finde ich natürlich sowieso gut. Und hier vorne, das ist alles nicht schlecht. Dieses Restaurant hier vorne. Und diese Bäckerei hier in der Passage, ist alles ganz schön. Nur eben Bauplatz.
0: Okay, also das Märkische Viertel hat richtig schöne Ecken, haben wir gerade gehört. Wir stellen euch im Laufe des Tages natürlich noch spannende Orte im Märkischen Viertel vor und auch spannende Menschen.
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1: 11 Uhr, ich bin Svetlana Oheim, guten Tag. Bundestrainer Jürgen Klopp setzt zum Start der Fußballnationalmannschaft auf einen Rekordkader mit 44 Spielern. Bei der Nominierung in Frankfurt am Main berief er mehrere Neulinge, darunter Hennes Behrens vom FC Augsburg, die Freiburger Max Rosenfelder und Philipp Treu, sowie Bamba Seh, Conte aus Hoffenheim und Felix Keidel von Elversberg. Im Tor gehört Marc-André ter Stegen zu 5 nominierten Keepern und soll zunächst die Nummer 1 der Nationalmannschaft werden. Nach Benzin hat jetzt auch Diesel in Deutschland einen Rekordpreis erreicht. Laut dem ADAC kostete der Liter gestern im bundesweiten Tagesdurchschnitt 2,45 Euro. Weil die Spritpreise momentan extrem hoch sind, diskutieren Bundespolitiker darüber, wie eine Entlastung aussehen könnte. Spediteure haben sich jetzt in einem offenen Brief an Kanzler Merz gewandt. Sie schreiben von einer dramatischen Lage. Die Betriebe könnten die gestiegenen Kosten kaum noch allein tragen. Die Mehrwertsteuersenkung für die Gastronomie hat ihr Ziel nach Ansicht der Gewerkschaft NGG verfehlt. Nach einer aktuellen Untersuchung wurden nur rund 1% der ausgewerteten Gerichte tatsächlich günstiger. Die Gewerkschaft kritisiert, dass die Entlastung kaum bei den Gästen angekommen sei. Gleichzeitig wächst offenbar die Unzufriedenheit der Beschäftigten. Bereits 71% hätten darüber nachgedacht, die Branche zu verlassen. Kinder unter 13 Jahren sollen in der EU künftig keinen Zugang mehr zu Plattformen wie TikTok, Instagram oder Snapchat haben. Für 13- bis 15-Jährige sind sogenannte Minikonten geplant, mit maximal einer Stunde Nutzungszeit pro Tag und unter Aufsicht der Eltern. Eigene Social-Media-Konten soll es erst ab 15 Jahren geben. Fachleute finden die Pläne grundsätzlich gut, sehen aber auch Herausforderungen bei der Umsetzung der Alterskontrollen.
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1: Bundeskanzler Merz tritt heute im Berliner Wahlkampf auf. Zusammen mit CDU-Spitzenkandidat Evers wird er zu einer Veranstaltung in der Bundesgeschäftsstelle der Partei erwartet. Thema ist, wie man aus der Mitte heraus Extremisten von der Macht fernhalten kann. Bei uns in der Stadt wird am Sonntag ein neues Abgeordnetenhaus gewählt. Laut Umfragen liegen CDU und Die Linke im Rennen um Platz 1 dicht beieinander. An der Charité wird heute und morgen wieder gestreikt. Die Gewerkschaft Verdi fordert bessere Arbeitsbedingungen für Gesundheitsfachberufe und mehr Entlastung für das Personal. Während des Streiks fallen planbare Behandlungen aus. Außerdem gibt es weniger OP-Kapazitäten. Die Charité hält die Verdi-Forderungen für zu teuer. Nach eigenen Angaben wären rund 700 zusätzliche Pflegekräfte nötig. 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
2: Perfektes Wetter zum Waldbaden, wenn man denn kann. Es ist sonnig, wir haben ein paar dichtere Wolken, zwar auch immer mal wieder mit dabei, aber es bleibt auf jeden Fall trocken und freundlich heute bei Tageshöchstwerten um die 20 Grad. Wir messen jetzt 16 Grad in Lichtenberg, 16 Grad in Spandau und 16 Grad in Mitte. Morgen und übermorgen auch 20 Grad bei Sonne und Wolken im Wechsel. Am Sonntag könnten vielleicht ein paar Schauer mit dabei sein bei aktuell 19 Grad, die angekündigt sind. 115, Dreieck-Nothe-Tal in Richtung Dreieck-Funkturm zwischen Potsdam-Babelsberg und Spanische Allee, 20 Minuten Stau. In die Stadt Rhein, A100 Stadtring Richtung Treptow. In Höhe Detmolder Straße ist die linke Spur nach einem Unfall gesperrt. Stau ab Kurfürstendamm plus 15 Minuten. Ein paar Minuten länger braucht ihr auch in Westend auf der Königin-Elisabeth-Straße vor dem Spandauer Damm. In Mitte auf der Gruner Straße in beiden Richtungen und stadteinwärts in Mariendorf vor der Körtingstraße. Siemensstadt, auf der Nonnendamm-Allee ist der Kreuzungsbereich Otternbuchtstraße nach einem Unfall gesperrt. Und zur U-Bahn, nach dem Brand im Bahnhof Wittenbergplatz fährt die U2 zwischen Zoologischen Garten und Gleisdreieck nicht. Zwischen Färbeliner Platz und Möckernbrücke fahren ersatzweise Busse. Alle Meldungen zu Straßen und Schienen findet ihr wie immer auf rbb888.de und in unserer ARD Sounds App. Gute Fahrt!
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2: Mit Ani und Nepo-Baby Stella Lefty. Die hören wir jetzt mit ihrem viralen Hit Boston. Nepo-Baby. Also diesen Begriff hatte ich vorher noch nie gehört. Bedeutet wohl so viel wie Vitamin B. Sie hat einfach Beziehungen bzw. ihre Eltern. Und böse Zungen munkeln. Genau deshalb sei sie so erfolgreich. Mir ist es persönlich Latte. Ich mag den Song einfach und finde sie super sympathisch. Stella Lefty. Hören wir gleich nach Madonna und DJ Bobo.
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Die Sweetie über Boston singt sie hier auf RBB 88.8 und ich glaube, sie könnte einige Tipps noch kriegen von ihr.

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2: 11:30, hier ist Andreas Marschner.
3: Guten Tag. Feuer im U-Bahnhof Wittenbergplatz in Schöneberg. Nach dem Brand gibt es bei der U1, 2 und 3 immer noch Verspätungen und Ausfälle. Laut BVG fährt die U1 zurzeit gar nicht. Die U2 ist zwischen Potsdamer Platz und Zoologischem Garten unterbrochen. Die U3 zwischen Färbeliner Platz und Möckernbrücke. Ein Polizeisprecher sagte dem RBB, dass es in einem Sicherungskasten des Bahnhofs gebrannt hat. Ursache war wahrscheinlich ein technischer Defekt. Die Feuerwehr konnte den Brand schnell löschen, verletzt wurde niemand. Offen ist, wie lange der Bahnhof Wittenbergplatz noch gesperrt ist. Wieder Warnstreik an der Charité. Die Pflegekräfte legen bis morgen nach der Spätschicht die Arbeit nieder. Zu dem Streik aufgerufen hat die Gewerkschaft Verdi. Hintergrund ist ein Gerichtsbeschluss, der den Notdienst während des Streiks deutlich ausweitet. Verdi kritisiert, dass dadurch vielen Beschäftigten das Streikrecht faktisch verwehrt wird. Mit dem Warnstreik protestiert die Gewerkschaft außerdem gegen die Personalsituation an der Klinik. Berlin trägt Davidstern. Mit der Aktion rufen die jüdische Gemeinde zu Berlin und viele weitere jüdische Organisationen, Vereine und Initiativen heute dazu auf, sich sichtbar gegen antisemitische Angriffe und Anfeindungen zu wehren und aus Solidarität mit Jüdinnen und Juden einen Davidstern zu tragen. Zu der heutigen Aktion sagte uns der Pressesprecher der jüdischen Gemeinde zu Berlin, Ilan Kiesling.
4: Natürlich war der Anlass, dass wir jetzt Solidarität zeigen mit der jungen Frau, die den Davidstern aus Solidarität zu dem Judentum oder zu den Juden getragen hat. Aber der Hintergrund ist ja ein viel größerer. Der Davidstern ist so gut wie aus der Stadt verschwunden. Und wir denken uns, wenn jetzt alle Menschen in irgendeiner Form den Davidstern wieder zeigen, dann können auch wir als Juden wieder gefahrlos mit dem Davidstern durch die Stadt gehen.
3: Vor einigen Tagen war eine Frau, die einen Davidstern trug, in der Torstraße in Mitte von 2 Männern erst antisemitisch beleidigt und dann mit einer Glasflasche verletzt worden. Bezirksparlament stimmt über Bebauung des Köpenicker Amtswäldchens ab. Geplant sind 45 Wohnungen, ein Supermarkt und ein großer Parkplatz am Rande der Köpenicker Altstadt. Dafür sollen 4.000 Quadratmeter des Köpenicker Amtswäldchens gerodet werden. Der BUND Berlin ist gegen die Bebauung. Dazu sagte uns sein Naturschutzreferent Dirk Schäuble.
5: Ich würde ja noch nicht mal sagen, dass wir komplett gegen den Wohnungsbau da vor Ort sind. Was uns ja viel mehr ärgert, ist, dass eine riesige Fläche von diesem Wäldchen für einen Parkplatz, für einen ebenerdigen Parkplatz vorgesehen ist. Und da sagen wir echt, das muss zu Zeiten des Klimawandels, der Klimahitze einfach nicht mehr sein. Also einen ebenerdigen Parkplatz, dafür darf man keine Wälder oder keine Bäume fällen.
3: Vor der BVV-Abstimmung um 17 Uhr will der BUND Berlin vor dem Rathaus Treptow gegen die Bebauung protestieren und eine von bisher über 4.000 Menschen unterstützte Petition der Bürgerinitiative Rettet das Amtswäldchen an Bezirksvertreterinnen und Vertreter übergeben.
2: Viel Sonnenschein heute bei Höchstwerten um die 20 Grad. Jetzt messen wir 18 Grad bei euch in Lichtenberg, 17 Grad in Mitte und 18 Grad in Schöneberg. Es bleibt heute trocken, bei Sonne und Wolken im Wechsel auch am Nachmittag. Morgen auch und übermorgen auch 20, 21 Grad, viel Sonnenschein, paar Wolken auch mal mit dazu. Aber erst am Sonntag soll es wieder ein paar Schauer geben, dann bei Tageshöchstwerten um 19 Grad. Ich guck mal für euch auf die Straßen und sehe A100 Stadtring in Richtung Treptow und Höhe Detmolder Straße ist die linke Spur nach einem Unfall gesperrt. Der Stau, den wir im Moment haben, der geht Kurfürstendamm los und dauert 15 Minuten. Ein paar Minuten länger braucht ihr auch in Westend auf der Königin Elisabeth Straße vor dem Spandauer Damm, in Mitte auf der Gruner Straße in beiden Richtungen und stadteinwärts in Mariendorf vor der Körtingstraße. Siemensstadt auf der Nonnendammallee ist der Kreuzungsbereich Otternbuchtstraße nach einem Unfall gesperrt. Zur U-Bahn nach einem Brand am Bahnhof Wittenbergplatz fahren die Linien U1 und U3 nicht zwischen Färbeliner Platz, Uhlandstraße und Gleisdreieck. Zwischen Färbeliner Platz und Möckernbrücke fahren ersatzweise Busse und die U2 ist auch unterbrochen zwischen Zoologischer Garten und Gleisdreieck. Alle Meldungen zu Straßen und Schienen findet ihr auf rbb888.de und in unserer ARD Sounds App. Kommt gut und sicher durch die Stadt.
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2: Mit Arnie für euch im Studio. Und sagt mal, was ist denn eigentlich aus der guten alten Mann, was für ein Arschloch-Attitüde geworden? Also aus dieser Wut, die nach dem ersten Schock kommt, wenn man sich trennt. In den späten 90ern klangen Trennungssongs noch so.

0: Drop Dead.
1: Ey, was für ein Ohrwurm ist das denn bitte? Olivia Rodrigo mit Drop Dead auf RBB
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1: Seid ihr bereit? Dann wäre jetzt der Moment, das Radio lauter zu drehen. Was könnte denn das bitte für ein Song sein?
3: Ja, hallo, hier ist Annette aus Pankow. Also ich meine, ich höre da irgendwie ein Gegrunze. Und darum denke ich, dass das die Prinzen sind mit Du musst ein Schwein sein. Hab eine schöne Woche noch. Bis dann.
1: Dankeschön, dir auch und super danke für den Tipp. Also vielleicht habt ihr ja auch noch eine Idee und könnt uns sagen, welcher Song denn das ist. 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Also schickt noch schnell euren Tipp ins Studio, welcher Song denn das sein könnte, den wir dann in ein Soundrätsel verwandelt haben. 030 30 32 88 8100.
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1: Um 12 mit Ricardo Westphal. Guten Tag. Fußball-Bundestrainer Jürgen Klopp hat gleich zwei Kader für seine ersten vier Länderspiele nominiert. Zum Aufgebot gehören insgesamt 44 Spieler. 16 von ihnen sind zum ersten Mal dabei, unter anderem Hennes Behrens vom FC Augsburg, der Freiburger Max Rosenfelder und der Elversberger Felix Keidel. Kapitän bleibt Joshua Kimmich, er soll künftig wieder im Mittelfeld spielen. Einer von insgesamt 5 Torhütern in der Nationalmannschaft ist Marc-André Ter Stegen. Er soll laut Klopp erst einmal die Nummer 1 sein. Das Bundesdigitalministerium sieht keine einfachen Lösungen, um vor den Gefahren von KI zu schützen. Staatssekretär Jarzombek sagte im RBB 24 Inforadio, kein europäisches Gesetz könne vor einer Superintelligenz aus den USA schützen. Man setze sich aber für eine internationale Überwachung und Regulierung bei den ganz großen Bedrohungsfragen ein. Die Wasserressourcen sind nach einem Bericht der UNO in den vergangenen Jahren weltweit knapper geworden. Die Gletscher schrumpfen, in vielen Regionen sinkt der Grundwasserspiegel und immer mehr Flüsse führen weniger Wasser als normal. Das schreibt die Weltwetterorganisation in ihrem neuen Jahresbericht. Sie warnt vor negativen Folgen auch für die Volkswirtschaften. Auch Deutschlands wichtigste Wasserstraße, der Rhein, hat seit Wochen außergewöhnlich niedrige Pegelstände.
0: Und jetzt das Wichtigste aus Berlin.
1: Nach einem nächtlichen Feuer bleibt der U-Bahnhof Wittenbergplatz vorerst geschlossen. Dort sorgte ein technischer Defekt für einen Brand im Schaltraum. Wie lange die Reparatur dauert, ist laut BVG unklar. Solange bleibt jedenfalls die U2 zwischen Zoo und Gleisdreieck unterbrochen, die U3 zwischen Fährberliner Platz und Gleisdreieck und die U1 fährt gar nicht. Zwischen Fährberliner Platz und Möckernbrücke sind ersatzweise Busse unterwegs. Die jüdische Gemeinde, Vereine und Initiativen haben Berlinerinnen und Berliner zu einer Solidaritätsaktion aufgerufen. Nach einem antisemitischen Vorfall in Mitte werden alle gebeten, heute sichtbar einen Davidstern zu tragen. Bei dem Vorfall vor einer Woche war eine Frau mit einem Davidstern antisemitisch beleidigt und mit einer zerbrochenen Glasflasche verletzt worden. Der Sprecher der jüdischen Gemeinde zu Berlin sagte dem RBB, dass die Frau keine Jüdin gewesen sei und den Davidstern aus Solidarität getragen habe. 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
2: Heute ist es ziemlich freundlich, unser Berlin-Wetter, mal Sonne, mal dichtere Wolken, aber es bleibt trocken und wir kriegen Tageshöchstwerte so um die 20 Grad, messen jetzt aktuell Temperaturen von 17 Grad in Mitte, 18 Grad in Lichtenberg und 18 Grad in Schöneberg. Es bleibt auch weiter wechselhaft, aber überwiegend freundlich. Morgen und übermorgen auch so 20, 21 Grad bei Sonne und Wolken im Wechsel. Am Sonntag, da könnte es dann ein paar Schauer geben bei 19 Grad. 100 Stadtring in Richtung Treptow zwischen Kurfürstendamm und Detmolder Straße. Gibt es einen Unfall oder gab es einen Unfall und jetzt noch einen Stau hinterher? 10 Minuten braucht ihr hier länger. 111 Richtung Kreuz Oranienburg. Die Anschlussstelle Stolpe bleibt bis Sonnabend gesperrt. In die Stadt nochmal rein. Ein paar Minuten länger braucht ihr auch in Westend auf der Königin Elisabeth Straße vor dem Spandauer Damm. In Mitte auf der Gruner Straße in beiden Richtungen und stadteinwärts in Mariendorf vor der Körting Straße. Siemensstadt auf der Nonnendamm Allee ist der Kreuzung Bereich Otternburgstraße nach einem Unfall gesperrt. Und nochmal zur S-U-Bahn. Wir haben es gerade nochmal gehört. Am U-Bahnhof Wittenbergplatz hat es gebrannt. Deswegen fahren die Linien U1 und U3 nicht zwischen Fährberliner Platz, Uhlandstraße und Gleisdreieck. Die U2 ist zwischen Zoologischem Garten und Gleisdreieck unterbrochen. Zwischen Fährberliner Platz und Möckernbrücke fahren ersatzweise Busse. Alle Meldungen zu Straßen und Schienen findet ihr auf rbb888.de. Und in unsere ARD Sounds App. Kommt gut und sicher durch die Stadt.
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2: Mit Anni im Studio und gleich am Song, den ich wirklich sehr mag, Felix Jehn, mit Cheerleader. Und ich weiß nicht, aber singt der da irgendwie, ich habe einen Cheerleader für mich gefunden? Ich finde die Vorstellung irgendwie ein bisschen weird, muss ich ganz ehrlich sagen, dass da ständig jemand um einen rumrennt und sagt, ja, go Anni, go Anni.

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0: Sehr coole Nummer, Cheerleader, auf RBB 88.8. 15 Minuten nach 12 haben wir's. 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Wir hören jetzt gleich Bonnie Tyler. Und vielleicht kennt ihr das, ja? Ihr habt diesen einen Song schon tausende Male gehört. Tausende Male hat er irgendwie gar nichts mit euch gemacht, ja? Und dann, auf einmal, klickt es. Und ihr versteht den Song, ihr fühlt den Song. Das ist schon irgendwie total verrückt, aber auch logisch und nachvollziehbar. Denn inhaltlich können wir einen Song natürlich verstehen, klar, sofort. Aber erst wenn wir das fühlen, worum es geht in dem Song, verstehen wir den Song richtig. Es klickt und dann sind wir aber auf der gleichen Schwingung und verstehen den Song. Und wir fühlen ihn und wir verstehen dann eben nicht nur den Inhalt. Das ist ein wirkliches Aha-Erlebnis. Hattet ihr mit Sicherheit schon, oder? Also ich habe mich gestern mit zwei Kolleginnen drüber unterhalten und beide waren so, ja, das kenne ich auch. Bei mir war es der Song, den wir im Hintergrund hören und auch gleich hören, It's a Heartache von Bonnie Tyler. Tausende Male gehört und dann hatte ich auf einmal übelsten Liebeskummer mit so einer Portion Trotz dazu, kennt er vielleicht. Und dann habe ich gedacht, ja, genau, das, was sie singt, es ist einfach nur Liebeskummer. Das geht vorbei.
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3: Es ist 12:30. Hier ist Andreas Maschner.
4: Guten Tag. U-Bahnhof Wittenbergplatz nach Feuer vorerst geschlossen. Laut BVG ist deshalb weiterhin die U2 zwischen Zoologischer Garten und Gleisdreieck unterbrochen. Die U3 verkehrt nicht zwischen Fährberliner Platz und Gleisdreieck. Die U1 fährt gar nicht. Zwischen Fährberliner Platz und Möckernbrücke fahren ersatzweise Busse. Die BVG rät, den Bereich weiträumig zu umfahren. In der Nacht hatte es in einem Schaltraum des U-Bahnhofs gebrannt. Grund war laut BVG ein technischer Defekt. Die Feuerwehr konnte den Brand schnell löschen, verletzt wurde niemand. Es werde mit Hochdruck daran gearbeitet, den Schaden zu beheben, hieß es. Wie lange die Reparatur dauern wird, ist noch nicht abzusehen. Berlin trägt Davidstern. Mit der Aktion rufen die jüdische Gemeinde zu Berlin und viele weitere jüdische Organisationen, Vereine und Initiativen heute dazu auf, sich sichtbar gegen antisemitische Angriffe und Anfeindungen zu wehren und aus Solidarität mit Jüdinnen und Juden einen Davidstern zu tragen. Zu der heutigen Aktion sagte uns der Pressesprecher der jüdischen Gemeinde zu Berlin, Ilan Kiesling.
5: Wir haben gesagt, wir können das überall machen in der Stadt und in den sozialen Medien, als Kette, als Anstecker, auf dem T-Shirt, auf dem Blatt gezeichnet oder auf jede erdenkliche Art, ob live oder Social Media, jeder Davidstern zählt. Und der Hintergrund ist auch, wenn Verbrecher den Davidstern aus dem Berliner Stadtbild verdrängen wollen, dann antwortet hoffentlich ganz Berlin mit Tausenden von Davidsternen.
4: Vor einigen Tagen war eine Frau, die einen Davidstern trug, in der Torstraße in Mitte von zwei Männern erst antisemitisch beleidigt und dann mit einer Glasflasche verletzt worden. BSR Kieztag in Mariendorf. Von 13 bis 18 Uhr können private Haushalte heute am Faulhornweg 5 bis 8 in Mariendorf kostenfrei Sperrmüll, Elektroaltgeräte und Alttextilien abgeben. Es gibt auch einen Tausch- und Verschenkmarkt, bei dem alte Schätze weitergegeben oder auch selbst welche mitgenommen werden können. Was keinen neuen Besitzer gefunden hat und noch gut erhalten ist, wird dann an die nochmal das Gebrauchtwarenkaufhaus der BSR in Reinickendorf übergeben. Ausstellung Die Magie der Straße startet. Im F-Hoch 3, Freiraum für Fotografie, in der Prinzessinnenstraße in Kreuzberg werden von heute bis zum 29. November Straßenfotos von vielen bekannten Fotografinnen und Fotografen gezeigt. Die Street Photography dokumentiert das Leben im urbanen öffentlichen Raum und macht gesellschaftliche Veränderungen und kulturelle Entwicklungen sichtbar, schreiben die Veranstalter. Die Ausstellung Die Magie der Straße ist dienstags bis sonntags von 13 bis 19 Uhr geöffnet. Der Eintritt kostet 7 Euro, ermäßigt 5. Für Kinder bis 12 ist der Eintritt frei. Eisbären starten in die Saison. Der amtierende deutsche Eishockeymeister eröffnet die neue Saison gegen die Straubing Tigers und los geht's in der Uber Arena wie immer um 19.30 Uhr. Aus unserer Sportredaktion Doreen Herbe.
6: Die Eisbären haben Großes vor. Der vierte Meistertitel in Serie soll her. Das wäre ein echter Rekord, denn bisher hat noch kein Eishockeyteam viermal hintereinander die Meisterschaft gewonnen. Einfach wird das allerdings nicht. Im Sommer gab es auf wichtigen Positionen einige Veränderungen. Unter anderem haben die Eisbären mit Eric Dubois einen neuen Trainer. Ein besonderer Gänsehautmoment wartet vor dem ersten Bulli, die Bannerzeremonie für die gewonnene Meisterschaft. Sie wird sicher eine zusätzliche Motivation für die neue Saison sein.
3: Ein sehr freundlicher Tag heute bei uns in der Stadt, also freundlich im Sinne von die Sonne scheint, dazu sind immer mal wieder ein paar Wolken am Himmel und wir haben Tageshöchstwerte so um die 20 Grad. Die aktuellen Temperaturen liegen bei 18 Grad, fast schon 19 Grad in Hellersdorf, fast schon 19 Grad in Kreuzberg und 18 Grad in Schöneberg. Morgen? Übermorgen haben wir auch 20, 21 Grad mit viel Sonnenschein und ab und zu mal ein paar dichteren Wolken, aber es bleibt trocken. Erst am Sonntag könnte es möglicherweise ein paar einzelne Schauer geben bei 19 Grad. Der Blick auf die Straße 100, Stadtring Richtung Treptow zwischen Kurfürstendamm und Detmolder Straße, haben wir 10 Minuten Stau nach einem Unfall. Bisschen länger braucht ihr auch in Westend auf der Königin Elisabeth Straße vor dem Spandauer Damm, in Mitte auf der Gruner Straße in beiden Richtungen und stadteinwärts in Mariendorf vor der Körtingstraße. Noch zur U-Bahn, nach einem Brand am Wittenbergplatz, wir haben es gehört, fahren die U-Bahnlinien 1 und 3 nicht zwischen Färbeliner Platz und Olandstraße sowie Gleisdreieck. Die U2 fährt nicht zwischen Zoologischem Garten und Gleisdreieck und zwischen Färbeliner Platz und Möckernbrücke fahren ersatzweise Busse. Alle Meldungen zu Straßen und Schienen findet ihr auf rbb888.de und in unserer ARD Sounds App. Gute Fahrt euch!
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3: Mit Anni für euch im Studio. Hello, when I'm feeling blue, all I have to do is think of you oder so ähnlich. Geht der Song, den wir jetzt gleich hören, auf jeden Fall einer der schönsten Balladen von Phil Collins. Und ich meine, der ist ja der König der Balladen. A Groovy Kind of Love. Gleich nach Loy und Marillion.

0: Das ist das perfekte Beispiel für einen Song, der einen komplett runterholt, wenn man gerade so im Drrrr-Modus ist. Phil Collins, A Groovy Kind of Love auf RBB 88.8.
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0: Ihr wisst, heute sind wir in Reinickendorf unterwegs. Wir sind 4 Wochen, jeden Tag in einem anderen Kiez und nehmen euch einfach im Radio mit. Einfach Radio hören, zack, seid ihr an allen möglichen Kiezen hier bei uns in der Stadt. Heute Reinickendorf. Und wir haben natürlich auch immer eine Schätzfrage dabei. Ihr könnt eine Schätzung abgeben und uns dann das einfach per WhatsApp schicken. 030 30 32 88 8100. Und mit ein bisschen Glück legt ihr richtig gut und dann kriegt ihr einen Anruf und dann könnt ihr heute Abend ein DAB Plus Radio gewinnen. Die Schätzfrage von heute dreht sich um Freundlichkeit. Linie 125 ist ein Bus, ja, und heute Morgen haben wir versucht rauszukriegen, wie viele Leute die Busfahrerin Jessica grüßen. Axel hat sich bei uns gemeldet und er musste sich erstmal mit sich selbst einigen.
2: Ich würde sagen, zwischen 25 und 45, ich einige mich mal auf 32 Menschen, die auf der Tour einsteigen und ein schönes Guten Morgen abwerfen.
0: Was glaubt ihr, wie viele Leute haben Jessica Guten Morgen gesagt? Nadine aus Zeuthen hat sich auch gemeldet.
3: Ich schätze, es sind 38 Personen, die dem Busfahrer Guten Morgen sagen. Ich mache es auch immer und stelle fest, nach mir oder vor mir wird dieser Gruß leider ignoriert. Aber wir sollten höflich in dieser Stadt miteinander umgehen. Deshalb gehört es zum guten Ton, außer man steigt hinten ein. Dann ist das natürlich gerechtfertigt.
0: Doch, dann muss man nach vorne gehen und guten Tag sagen. Nein, Spaß natürlich nicht. So, jetzt seid ihr dran. Schickt mal gerne euren Tipp ins Studio 030 30 32 88 8100. Was glaubt ihr? Wie viele Leute haben Jessica, der Busfahrerin von der Linie 125, heute Morgen Guten Morgen gesagt?
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1: Um eins mit Ricardo Westphal. Guten Tag. Fußball-Bundestrainer Jürgen Klopp hat vorgestellt, mit wem er in seine ersten vier Länderspiele starten will. Er plant demnach mit einem Doppelkader in Rekordgröße. Er umfasst insgesamt 44 Spieler. Die Hälfte hatte vorher noch keinen Länderspieleinsatz. Nummer eins im Tor der deutschen Fußballnationalmannschaft wird Marc-André Ter Stegen. Kapitän bleibt Joshua Kimmich. Noch zwei Berliner und ein Brandenburger sind dabei. Derry Scherhand, Maximilian Mittelstädt und Kevin Schade. Das erste Spiel steht in einer Woche an in der Nations League gegen die Niederlande. Keine sozialen Medien unter 13 Jahren, kein eigenes persönliches Konto unter 15 Jahren. EU-Kommissionspräsidentin von der Leyen hat heute die künftigen Social-Media-Regeln konkretisiert. So soll es für 13- und 14-Jährige nur Accounts geben, die eingeschränkt funktionieren, von den Eltern eingerichtet werden und für eine Stunde am Tag zugänglich sind. Für unter 18-Jährige soll es ebenfalls strenge Vorschriften geben. Die Plattformen müssen ihre Konten so gestalten, dass sie keine schädlichen oder suchtfördernden Funktionen enthalten. Damit gehen die Vorschläge der EU-Kommission teils über die Forderung von Fachleuten hinaus. Kanada befürwortet eine engere Anbindung an die Europäische Union und strebt als erstes Land überhaupt eine assoziierte EU-Mitgliedschaft an. Das hat Ministerpräsident Carney heute in einer Rede vor dem Europaparlament deutlich gemacht. Europa und Kanada stünden für gemeinsame Werte und gemeinsam sei man stärker, betonte Carney. Er kündigte eine engere Zusammenarbeit in Schlüsselbereichen wie etwa der KI oder der Energieversorgung an. Der Schulterschluss erfolgt auch vor dem Hintergrund wachsender Spannungen zwischen Kanada und den USA.
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1: Nach einem Feuer bleibt der U-Bahnhof Wittenbergplatz bis auf Weiteres geschlossen. Dort löste ein technischer Defekt in der Nacht einen Brand im Schaltraum aus. Die Reparatur ist offenbar sehr aufwendig. Laut BVG ist unklar, wie lange sie dauert. Daher bleibt die U2 zwischen Zoo und Gleisdreieck vorerst unterbrochen, die U3 zwischen Fährberliner Platz und Gleisdreieck und die U1 fährt gar nicht. Zwischen Fährberliner Platz und Möckernbrücke fahren ersatzweise Busse. Das Alexa in Mitte ist das dritterfolgreichste Einkaufszentrum in Deutschland. Das zeigt der neue Shopping-Center-Report. Insgesamt wurden 400 Einkaufszentren bewertet. Grundlage sind Bewertungen von Händlern, Gastronomen und Dienstleistern. Erst auf Platz 43 folgt das nächste Berliner Shopping-Center, die Spandau-Arkaden. Am unzufriedensten in Berlin sind die Mieter der Mall of Berlin am Leipziger Platz. Es landete auf Platz 133. 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
2: Mal Sonne, mal Wolken, insgesamt freundlich heute bei Tageshöchstwerten um die 20 Grad. Wir messen jetzt fast 19 Grad in Mitte, 19 Grad auf jeden Fall in Marzahn und fast 19 Grad in Zehlendorf. Es bleibt heute Nachmittag mal sonnig, mal dichter bewölkt, aber auf jeden Fall trocken. So auch in den nächsten zwei Tagen. 21 Grad Tageshöchstwerte, mal Sonne, mal Wolken. Erst am Sonntag könnte es dann bei 19 Grad Höchstwerten vielleicht ein paar Schauer geben. 100 Stadtring in Richtung Treptow zwischen Kurfürstendamm und Detmolder Straße. Stau nach einem Unfall. 10 Minuten braucht ihr länger. Paar Minuten plant ihr bitte auch mehr ein in Westend auf der Königin Elisabeth Straße vor dem Spandauer Damm. In Mitte auf der Gruner Straße in beiden Richtungen. Und stadteinwärts in Mariendorf vor der Körting Straße. Köpenick-Salvador-Allende Straße zwischen Wendenschlossstraße und Friedrichshagener Straße ist tagsüber in beiden Richtungen nur eine Spur frei. Und wir haben es gehört, nach dem U-Bahn-Brand im Bahnhof Wittenbergplatz fahren die Linien U1 und U3 nicht zwischen Spichernstraße, Uhlandstraße und Gleisdreieck. Die U2 ist zwischen Zoologischem Garten und Gleisdreieck unterbrochen. Zwischen Fährberliner Platz und Möckernbrücke fahren ersatzweise Busse. Alle Meldungen zu Straßen und Schienen findet ihr auf rbb888.de und in unserer ARD Sounds App. Kommt gut durch die Stadt.
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2: Mit Ani und einem Typen, der aus Good Old Britain zu uns gezogen ist, nach Berlin und immer wieder sehr coole R&B-Elektro-Songs neu rausbringt. Und hier ist einer seiner neuen Songs. Moskena mit Worshipping the Sun. Vorher noch James Blunt und Kylie Minogue.

0: Kleine Sommerverlängerung vom Moskerner. Worshipping the Sun, nur ganz neu hier auf RBB 88.8. 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
0: Erinnert ihr noch euch an diese Frau mit diesen großen, runden, coolen Augen? Und die hat dann auch noch gesungen.
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0: Oh mein Gott, und auf einmal haben dann alle dieses Lied gesungen. Und natürlich war das ihr großer Hit, Big, Big World, für Emilia. Wobei sie so im Nachgang tatsächlich den Hit auch so ein bisschen kritisch sieht.
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0: Nach Big, Big World hatte ich Promotion gemacht in der ganzen Welt. Und dieser Song hat mich fast aufgefressen. Ich bin dann einen Schritt zurückgetreten und habe andere Sachen gemacht. Ich möchte diesen Song wirklich nicht missen, aber manchmal ist so ein großer Hit nicht gesund für die Karriere. Ich dachte, wenn ich nicht noch so einen Mega-Hit schreibe, dann kann ich gleich aufhören. Aber sie macht weiter Musik, macht sie bis heute und zwar auch mehr oder weniger erfolgreich. Sie macht so ganz dezente, geschmackvolle, ruhige Jazzplatten, aber eben auch noch Popmusik. Und wir hören mal jetzt einen Song von Emilia, der kurz nach dem großen Hit Big Big World rauskam. A Good Sign. Wahrscheinlich könnt ihr euch an den auch noch erinnern.

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4: Halb zwei, hier ist Andreas Marschner.
5: Guten Tag. U-Bahnhof Wittenbergplatz nach Feuer vorerst geschlossen. Laut BVG ist deshalb weiterhin die U2 zwischen Zoologischer Garten und Gleisdreieck unterbrochen. Die U3 verkehrt nicht zwischen Färbeliner Platz und Gleisdreieck und die U1 fährt gar nicht. Zwischen Färbeliner Platz und Möckernbrücke fahren ersatzweise Busse. Die BVG rät, den Bereich weiträumig zu umfahren. In der Nacht hatte es in einem Schaltraum des U-Bahnhofs gebrannt. Grund war laut BVG ein technischer Defekt. Die Feuerwehr konnte den Brand schnell löschen. Verletzt wurde niemand. Es werde mit Hochdruck daran gearbeitet, den Schaden zu beheben, hieß es. Wie lange die Reparatur dauern wird, ist noch nicht abzusehen. BER-Mitarbeiter von Passagier angegriffen. Laut dem Flughafen hat sich der Vorfall schon am 6. September ereignet. Der Mitarbeiter musste demnach vom Rettungsdienst versorgt werden und kam ins Krankenhaus. Der Mann sei beim Boarding von dem Passagier massiv attackiert worden. Zum Gesundheitszustand des Mitarbeiters wollte sich der Flughafen gegenüber dem RBB mit Verweis auf den Persönlichkeitsschutz nicht äußern. Das Ausmaß der Gewalt mache fassungslos, sagte Flughafenchefin von Massenbach. Die Polizei ermittelt in dem Fall. Bezirksparlament stimmt über Bebauung des Köpenicker Amtswäldchens ab. Geplant sind 45 Wohnungen, ein Supermarkt und ein großer Parkplatz am Rande der Köpenicker Altstadt. Dafür sollen 4000 Quadratmeter des Köpenicker Amtswäldchens gerodet werden. Der BUND Berlin ist gegen die Bebauung. Warum? Dazu sagte uns sein Naturschutzreferent Dirk Schäuble.
6: Wir kritisieren bei dem Bebauungsplan, der verabschiedet werden soll, dass er aus unserer Sicht fehlerhaft ist. Und zwar hat aus unserer Sicht keine vollständige Kartierung der vorkommenden geschützten Arten stattgefunden. Was aber Voraussetzung ist für die Festsetzung eines B-Plans. Und witzigerweise wissen auch die BVV-Abgeordneten von diesen Fehlern und wollen aber den Bebauungsplan trotzdem festsetzen. Und natürlich muss wahrscheinlich das eigene Rechtsamt dann auch mal schauen, ob das irgendwie alles rechtens ist. Und auch wir würden uns sicherlich nochmal anschauen, ob wir uns rechtliche Schritte vorbehalten. Da sehen wir schon irgendwie noch Potenzial.
5: Vor der BVV-Abstimmung heute um 17 Uhr will der BUND Berlin vor dem Rathaus Treptow gegen die Bebauung protestieren und eine Petition der Bürgerinitiative Rettet das Amtswäldchen an Bezirksvertreterinnen und Vertreter übergeben. Alexa in Mitte, sehr angesagt. Das ist das dritterfolgreichste Einkaufszentrum in Deutschland. Das zeigt der neue Shopping Center Report. Insgesamt wurden 400 Einkaufszentren bewertet. Grundlage sind Bewertungen von Händlern, Gastronomen und Dienstleistern. Erst auf Platz 43 folgt das nächste Berliner Shopping Center, die Spandau Arkaden. Am unzufriedensten hier in Berlin sind die Mieter der Mall of Berlin am Leipziger Platz. Es landete auf Platz 100. 133.
4: Unser Berlin-Wetter ist meist freundlich, mit ein paar dichteren Wolken zwischendurch mal, aber es bleibt trocken und wir kriegen Tageshöchstwerte so um die 20 Grad. Die aktuellen Temperaturen liegen jetzt schon bei über 19 Grad bei euch in Friedrichshain, 19 Grad in Treptow und 20 Grad schon in Spandau. Morgen und übermorgen 20, 21 Grad und auch wieder Sonne und Wolken im Wechsel. Am Sonntag könnte es vielleicht ein paar Tropfen geben bei Höchstwerten um 19 Grad. paar Minuten länger braucht ihr im Moment in Westend auf der Königin-Elisabeth-Straße vor dem Spandauer Damm, in Mitte auf der Gruner Straße in beiden Richtungen und in Lichtenberg auf der Rienstraße in Richtung Hohenschönhausen vor der Allee der Kosmonauten. Biesdorf-Alt-Biesdorf in Höhe Märkischer Allee ist bis Mitte Oktober in beiden Richtungen nur eine Spur frei. Und zur U-Bahn, wir haben es gehört, nach dem Brand im Bahnhof Wittenbergplatz bleibt der Bahnhof geschlossen, fahren die Linien U1 und U3 nicht zwischen Spichernstraße und Olandstraße und Gleisdreieck, die U2 nicht zwischen Zoologischem Garten und Gleisdreieck und zwischen Färbeliner Platz und Möckernbrücke fahren ersatzweise Busse. Alle Meldungen zu Straßen und Schienen findet ihr auf rbb888.de und in unserer ARD Sounds App. Kommt gut und sicher durch die Stadt.
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4: Mit Anni für euch im Studio und ich staune immer wieder, ja. Da hörst du so einen Song und denkst so, ja cool, hat sie sich super ausgedacht, die Künstlerin Sia. Hören wir nämlich jetzt gleich. Dabei hat sie den Song gar nicht selbst geschrieben, beziehungsweise vielleicht hat sie ihn geschrieben, aber eigentlich sollte der von Rihanna gesungen werden. Ich find's in der Version von Sia auf jeden Fall super schön. Hier ist Cheap Thrills.

0: Ein rumänischer DJ macht African Beats. Sehr spannend, sehr coole Nummer. DJ Goja mit Michiko.
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0: Ja, wir sind 4 Wochen lang jeden Tag in einem anderen Kiez hier bei uns in der Stadt und ihr müsst quasi nur Radio hören. 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
2: Und jetzt schon 45 Jahre hier und muss sagen, es wird immer schlimmer. 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
1: Um 14 Uhr mit Ricardo Westphal. Guten Tag. Kanada strebt eine tiefe Bindung an die Europäische Union an. Premierminister Mark Carney sagte im Europaparlament, sein Land begrüße den Vorschlag einer assoziierten EU-Mitgliedschaft, etwa in den Bereichen Energie, Sicherheit und KI. Kanada und Europa seien gemeinsam stärker. Ziel sei, dass niemand das Territorium, die Freiheit und Demokratie gefährden könne. Hintergrund der Initiative ist auch die zuletzt gewachsene Distanz zu den USA. Die Mehrwertsteuersenkung in der Gastronomie ist kaum an die Kunden weitergegeben worden. Das ist das Ergebnis einer Untersuchung der Gewerkschaft Nahrung, Genuss, Gaststätten. Sie hat die Preise von 180.000 Gerichten verglichen. Nur 1% sind demnach billiger geworden. Gewerkschaftschef Zeitler sagte, die 4 Milliarden Euro teure Steuersenkung habe ihr Ziel verfehlt. Bei den Verbrauchern und den Beschäftigten sei nichts angekommen. Die Gastrobranche gab zur Begründung gestiegene Kosten an. Fußball-Bundestrainer Jürgen Klopp hat vorgestellt, mit wem er in seine ersten 4 Länderspiele starten will. Er plant demnach mit einem Doppelkader in Rekordgröße. Er umfasst insgesamt 44 Spieler. Die Hälfte hatte vorher noch keinen Länderspieleinsatz. Nummer 1 im Tor der deutschen Fußballnationalmannschaft wird Marc-André Ter Stegen. Kapitän bleibt Joshua Kimmich. Auch 2 Berliner und ein Brandenburger sind dabei. Derry Scherhand, Maximilian Mittelstädt und Kevin Schade. Das erste Spiel steht in einer Woche an in der Nations League gegen die Niederlande.
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1: Der Plan, Berlin Zentral- und Landesbibliothek im Galeria-Warenhaus am Alexanderplatz unterzubringen, wird konkreter. Finanzsenator Evers und der Eigentümer des Gebäudes haben heute im Roten Rathaus eine Absichtserklärung unterzeichnet, die dem RBB vorliegt. Darin sichert der Eigentümer zu, dass das Warenhaus bis 2030 für den Einzug der ZLB umfassend saniert und auf den neuesten Stand der Technik gebracht werden könnte. Beide Seiten kündigen an, bis Ende Oktober die Bedingungen zu verhandeln. Nach dem Brand im U-Bahnhof Wittenbergplatz fährt die U3 inzwischen bis zum Spichernplatz. Wie die BVG mitteilte, können die Fahrgäste dort in die U9 umsteigen. Der Ersatzverkehr mit Bussen soll zeitnah angepasst und optimiert werden. Die U3 ist zwischen Gleisdreieck und Spichernstraße unterbrochen, die U2 zwischen Gleisdreieck und Zoologischer Garten. Die U1 ist weiterhin komplett eingestellt. Wie lange die Reparatur an der Technik im Schaltraum dauert, in dem es in der Nacht brannte, ist unklar. 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
2: Das Berlin-Wetter auf RBB 888. Es ist heute wolkig, hin und wieder scheint mal ein bisschen die Sonne durch. Es kann aber auch Schauer geben bei Temperaturen von aktuell 19 Grad in Marzahn, 18 Grad in Kreuzberg, 19 Grad auch in Adlershof, bis zu 20 kriegen wir in der Nacht. Tiefstwerte um die 11 und morgen ganz ähnliches Wetter wie heute bei ebenfalls maximal 20 Grad. Auf Berlins Straßen läuft's relativ gut im Moment. In Westend auf der Königin-Elisabeth-Straße vorm Spandauer Damm dauert's ein bisschen länger. In Mitte auf der Gruner Straße in beiden Richtungen ebenfalls. Und in Lichtenberg auf der Rienstraße Richtung Hohenschönhausen steht ihr vor der Allee der Kosmonauten an. Im Umland A10 westlicher Berliner Ring Richtung Dreieck Havelland zwischen Großkreuz und Vöben 10 Minuten Stau. Und in Richtung Dreieck Werder zwischen Potsdam Nord und Vöben ebenfalls 10 Minuten Stau. Bei der S-Bahn Reparaturen an einem Signal am Bundesplatz auf den Linien S41, 42, und 46 kommt es zu Verspätungen und Ausfällen. Und bei der U-Bahn hat es ja gebrannt heute Morgen am Wittenbergplatz. Die U1 und die U3 fahren nicht zwischen Spichernstraße, Uhlandstraße und Gleisdreieck. Die U2 ist zwischen Zoologischer Garten und Gleisdreieck unterbrochen. Alle Meldungen zu Straßen und Schienen findet ihr auch auf rbb888.de und in der ARD Sounds App.
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2: Mit großartiger Musik für euch von den Stranglers aus den 80ern. Absoluter Klassiker, Always the Sun. Ich habe Taylor Swift für euch. Ich habe Timbaland presenting One Republic. Und ich habe einen glücklichen Bundestrainer Jürgen Klopp. Der hat ja heute seinen ersten Kader vorgestellt. XXL 44 Spieler nominiert für die Nations League. 2 Berliner sind dabei. Sprechen wir drüber in den nächsten 20 Minuten hier auf RBB 888. Ich bin Alex Schurich. Hallo Berlin.

Opelite. Taylor Swift ist das hier auf RBB 88.8. 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Und Mensch, selbst so ein super duper Megastar wie Taylor Swift hat Probleme, ich würde mal sagen Luxusprobleme. Anfang der Woche beispielsweise musste sie sich entscheiden, ob sie abends lieber zu den Emmy Awards gehen will. Das ist der renommierteste Fernsehpreis in den USA. Taylor war da nominiert mit ihrem Film über die Eras Tour vor ein paar Jahren. Und die Alternative war, sie feuert ihren Mann Travis Kelce beim Footballspielen an, Kansas City Chiefs gegen Denver Broncos. Sie hat sich gegen ihre eigene Karriere und für die Karriere ihres Mannes entschieden. Sie ist ins Footballstadion gegangen. Vielleicht war es die richtige Wahl, denn bei den Emmy Awards ist sie leer ausgegangen, aber Travis Kelces Mannschaft, die Kansas City Chiefs, die haben das Footballspiel gewonnen. Übrigens, in der Kabine war es auch nicht langweilig, beziehungsweise in der VIP-Lounge war es auch nicht langweilig für Taylor Swift, denn sie hatte Gesellschaft von Hollywood-Star Tom Cruise. Also Luxusprobleme und Luxusbegleitung, beides in einem. RBB 88.8 hier. Jetzt beamen wir uns mal locker 20 Jahre in der Weltgeschichte zurück. 2007, Timbaland featured einen Song von One Republic. Apologize. Jetzt für euch auf RBB 88.8.

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0: Jeder, der nicht bei drei auf dem Baum ist, spielt demnächst für die deutsche Fußballnationalmannschaft. Ist ein bisschen übertrieben, aber es sind wirklich verdammt viele Namen, die Bundestrainer Jürgen Klopp heute Morgen vorgelesen hat, als er den Kader für die Nations League vorgestellt hat. Geht er nächste Woche los? 4 Spiele, die ersten 4 Länderspiele unter dem neuen Trainer Jürgen Klopp. Und er hat insgesamt 44 Spieler nominiert. Das ist ein absolutes XXL-Aufgebot. Dahinter steckt einfach folgende Überlegung. Er hat im Prinzip 2 Kader nominiert. Kaderliste 1 spielt die ersten beiden Spiele und Kader Nummer 2 spielt dann die zweiten beiden Spiele. Und das Schöne ist, 2 Berliner sind mit dabei. Die Ex-Herthaner Derry Scherhand und Maximilian Mittelstädt. Die spielen ja beide inzwischen irgendwo in Süddeutschland, sage ich jetzt mal, aber sind beide ursprünglich Hertha-Gewächse. Ich habe sogar mal einen kennengelernt auf einer Party, der hat früher den kleinen Maximilian Mittelstädt immer zum Training nach Starken gefahren. Unser ARD-Sportreporter Philipp Hofmeister war heute Morgen bei der Verkündung des Kaders dabei und sagt, dass Jürgen Klopp eigentlich echt einen guten Eindruck hinterlassen hat.
1: Auf jeden Fall top motiviert, sehr klar, gewohnt wortgewaltig, aber vor allem wahnsinnig optimistisch. Ich finde, man nimmt Jürgen Klopp einfach ab, dass er Lust hat auf diese Aufgabe, dass er, wie er sagt, auch großen Spaß hatte, diesen XXL-Kader zu scouten, zu berufen, die Freude der Jungs, gerade die der vielen Debütanten, aufzusaugen. Und man spürt auch, dass der neue Bundestrainer überzeugt ist vom Potenzial, das nach wie vor im deutschen Fußball steckt. Aber er bittet eben auch um Zeit, um Geduld, sagt, wir können nicht von jetzt auf gleich wieder alles auf toll stellen. Was Jürgen Klopp aber verspricht, ist, dass alle wieder sichtbar machen wollen und auch werden, dass sie gerne für Deutschland Fußball spielen.
0: In einer Woche können wir es dann sehen, am Donnerstag, das erste von 4 Spielen aus der Nations League. Echter Klassiker, Deutschland gegen die Niederlande mit dem neuen Bundestrainer Jürgen Klopp und mit dem Riesenkader, den er heute vorgestellt hat. RBB 888, deine Hits, dein Berlin. Klassiker jetzt von Susan Vega, Luca aus den 80ern.

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2: Um 14.30 Uhr mit Andreas Marschner.
3: Guten Tag. U-Bahnhof Wittenbergplatz bleibt nach Feuer vorerst gesperrt. Laut BVG ist deshalb weiterhin die U2 zwischen Zoologischer Garten und Gleisdreieck unterbrochen. Die U3 verkehrt nicht zwischen Färbeliner Platz und Gleisdreieck. Die U1 fährt gar nicht. Die BVG rät, den Bereich weiträumig zu umfahren. Das Feuer war vergangene Nacht in einem Schaltraum des U-Bahnhofs ausgebrochen. Grund war nach BVG-Angaben ein technischer Defekt. Ist, wie lange die Reparaturarbeiten noch dauern. Etwa 220 Menschen in Berlin an Hitze gestorben, das schätzt das Robert-Koch-Institut. Das seien deutlich mehr als im vergangenen Jahr. Da waren es 40 Hitzetote in unserer Stadt. Betrachtet wurde der Zeitraum vom 6. April bis zum 6. September. Ein Rekord ist die aktuelle Zahl mit Blick auf die vergangenen 10 Jahre allerdings nicht. 218 starben geschätzt 480 Menschen in Berlin durch Hitze. Mit 39,9 Grad gab es in diesem Jahr allerdings in unserer Stadt einen neuen Temperaturrekord. Charité-Pflegekräfte streiken heute und morgen. Die Gewerkschaft Verdi fordert bessere Arbeitsbedingungen für Gesundheitsfachberufe und mehr Entlastung für das Personal. Tim Korge.
4: Mit der Aktion wolle man Druck machen für den Erhalt und die Verbesserung des Tarifvertrags Gesundheitsfachberufe, heißt es in einer Mitteilung. Wie es im August von der Gewerkschaft hieß, hätten sich beispielsweise einige der im Jahr 2021 vereinbarten Regelungen als nicht ausreichend für eine Entlastung erwiesen. Auch müsse mehr für Auszubildende und im Ausland angeworbene Kräfte getan werden. Die Charité teilte am Mittwoch mit, dass nach ihren Berechnungen etwa 700 zusätzliche Pflegekräfte eingestellt werden müssten, sollte sie den Verdi-Forderungen nachgeben.
3: Fahrgastverband Pro Bahn kritisiert geplante Baustelle auf Bahnstrecke Berlin-Hannover. Die aktuellen Pläne für den Ersatzverkehr seien für die Kunden unzumutbar, sagt Pro Bahn. Der Verband fordert, die ab Oktober geplante Sanierung zu verschieben. Yvonne Krause berichtet.
5: Durch die Sperrung drohen Pendlern extreme Fahrzeitverlängerungen von bis zu 80 Minuten pro Richtung, so der Verband. Besonders Wolfsburg und die Berliner Vororte werden laut den Fahrgastvertretern fast völlig abgekoppelt. Pro Bahn fordert deshalb zuerst eine parallel verlaufende Ausweichstrecke, die sogenannte Lehrter Stammbahn, fertig zu elektrifizieren. Erst danach dürfe die Hauptstrecke dicht gemacht werden. Außerdem müsse es trotz der Bauarbeiten einen verlässlichen Stundentakt nach Berlin geben.
3: Pläne für neuen Standort der Zentral- und Landesbibliothek am Alexanderplatz werden konkreter. Finanzsenator Evers und der Geschäftsführer des Unternehmens Commerzreal Schüttauf haben dazu eine Absichtserklärung unterzeichnet. Demnach könnte die ZLB in Teilen des jetzigen Galeria-Kaufhauses unterkommen, das der Commerzreal gehört. Das Schreiben liegt dem RBB vor. Demnach wären 43.000 Quadratmeter für die Bibliothek vorgesehen. Für das Warenhaus blieben noch rund 14.000 Quadratmeter. Beide Seiten betonten, dass es sich um eine reine Absichtserklärung handelt und noch nicht um einen Vertrag.
2: Mal Sonne, mal Wolken heute Nachmittag und ganz selten kann es theoretisch auch einen Schauer geben bei maximal 20 Grad. Aktuell 18 Grad in Wannsee, 18 Grad auch in Spandau und 17 Grad zurzeit in Friedrichshagen. In der Nacht Tiefstwerte um die 11 Grad, morgen wieder maximal 20 Grad und ähnliches Wetter wie heute. Für die Autofahrer läuft es ganz gut im Moment in Berlin. Bei den Öffis eher nicht so gut. Fangen wir mal mit den Behinderungen auf den Straßen an. In Westend steht ihr an, auf der Königin-Elisabeth-Straße vorm Spandauer Damm. In Mitte auf der Grüner Straße in beiden Richtungen. Und in Lichtenberg auf der Rienstraße Richtung Hohenschönhausen vor der Allee der Kosmonauten. Im Umland der übliche Baustellenstau auf der westlichen A10 Berliner Ring vor der Havelbrücke in beiden Richtungen 10 Minuten plus. Und jetzt kommen wir zu den Öffis. Beim S-Bahn-Ring gibt es im Moment Ausfälle und Verspätungen. Verspätungen. Grund dafür ein defektes Stellwerk. Der Zugverkehr ist zwischen Südkreuz und Halensee unterbrochen. Das betrifft die Linien S41, 42, 46 und 47. Und wie schon mehrfach in allen Nachrichten hier auf rbb88.8 gemeldet, gibt es auch Probleme bei der U-Bahn. Es hat gebrannt am Bahnhof Wittenbergplatz in einem Schaltraum. Deswegen fahren die Linien U1 und U3 gar nicht zwischen Spichernstraße, Ulanstraße und Gleisdreieck. Und die U2 ist zwischen Zoologischer Garten und Gleisdreieck unterbrochen. Alle Meldungen zu Straßen und Schienen findet ihr auch auf rbb888.de und in unserer ARD Sounds App.
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2: 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Ratet doch mal, wie oft Busfahrerin Jessica im 125er Bus in Reinickendorf morgens gegrüßt wird. Es ist eine der längsten Busstrecken in Berlin, dauert fast 77 Minuten die Fahrt. Die Haltestellen habe ich jetzt nicht mitgezählt. Wie viele Leute sagen ihr guten Morgen? Mit der richtigen Antwort, beziehungsweise derjenige oder diejenige von euch, der am nächsten dran ist, könnt ihr hier bei mir ein DAB Plus Radio gewinnen, heute Nachmittag um 17.10 Uhr. Also einfach mal auf unsere Website gehen, rbb888.de, und einen Tipp abgeben. Und warum es in Reinickendorf, wo wir heute für euch unterwegs sind, so schön ist, darüber reden wir in den nächsten 20 Minuten. Ich bin Alex Schurich, ich sage Hallo Berlin und ich habe Michael Jackson für euch.

0: Hey, hier ist RBB 888. Heute Nachmittag für euch mit Hits von Pink. Gerade gehört Trust Fall. Gleich mit Dexys Midnight Runners, mit der neuen Girlgroup Cat's Eye und mit Reibeisenstimme Bryan Adams aus Kanada. Und natürlich mit der schönsten Stadt der Welt.
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0: Jawollo, wir schätzen Berlin Kiez für Kiez. Heute sind wir für euch auf großer Kiez-Tour in Reinickendorf, ganz speziell im Märkischen Viertel. Und Märkisches Viertel, oh, da sagt ja der ein oder andere, Mann, das ist alles so riesengroß, da riesengroße Hochhäuser, alles Beton, alles total anonym. Wie kann man da nur wohnen? Ja, und da können wir einfach nur sagen, natürlich kannst du da wohnen. Unsere Praktikantin Lina zum Beispiel kommt eigentlich aus Brandenburg, wohnt seit 2 Jahren im Märkischen Viertel, ist sehr glücklich und hat sich mal durch die Gemeinde gefragt, warum es im Märkischen Viertel denn schön ist. Das sagen die Nachbarn.
2: Ja, also wenn Sie spazieren gehen wollen, wir haben das Mittelfeldbecken hier hinten oder das Segelobbecken. Da können Sie noch Schwäne sehen und auch Enten.
3: Wir haben unseren Garten hier, der ist schön grün und dadurch zieht sich das alles dann so in den Garten mit den Enkelkindern.
2: Die alte Fasanerie. Aber das ist mehr Lübars als das Märkische Viertel. Aber es gehört eigentlich mit zu uns.
3: Ja.
2: Gerne, gut und gerne Kaffee trinken gehen können, ist im Balkheimmarkt. Die sind ja da auch sehr, sehr freundlich, sehr, sehr höflich.
3: Ja,
2: ja, ist ein bisschen familiär auch.
4: Na, ich bin ehrenamtlich im Fontanehaus. Das finde ich natürlich sowieso gut. Und hier vorne ist das alles nicht schlecht. Dieses Restaurant hier vorne und diese Bäckerei hier in der Passage, ist alles ganz schön, nur eben Bauplatz.
0: Oh ja, Bäckerei, das spricht mich auch sofort an. Und hey, das ist ja auch toll am Märkischen Viertel. Du bist sofort draußen im Grünen, neben den ganzen Grünanlagen, die eigentlich so zwischen den Häusern sind. Wir gucken uns das genauer an für euch heute Nachmittag hier auf RBB 888. Die eine Dame hat ja gerade das Fontanehaus erwähnt und unser Reporter Matthias Bartsch fährt ja jetzt für euch hin, guckt es sich an. Er sagt, das Fontanehaus ist eigentlich das Herz vom Märkischen Viertel. Mehr dazu nach 15 Uhr hier.
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1: Um 15 Uhr mit Ricardo Westphal. Guten Tag. Keine sozialen Medien unter 13 Jahren, kein eigenes persönliches Konto unter 15. EU-Kommissionspräsidentin von der Leyen hat heute die künftigen möglichen Social-Media-Regeln konkretisiert. So soll es für 13- und 14-Jährige nur Accounts geben, die eingeschränkt funktionieren, von den Eltern eingerichtet werden und nur für eine Stunde am Tag zugänglich sind. Für unter 18-Jährige soll es ebenfalls strenge Vorschriften geben. Die Plattformen müssen ihre Konten so gestalten, dass sie keine schädlichen oder suchtfördernden Funktionen enthalten. Damit gehen die Vorschläge der EU-Kommission teils über die Forderungen von Fachleuten hinaus. Der Kreml hat die neuen US-Sanktionen gegen Russland als feindselig bezeichnet. Ein Sprecher erklärte in Moskau, das Paket erschwere eine Friedenslösung in der Ukraine. China verurteilte die Strafen als rechtswidrig. Die Sanktionen richten sich gegen Amtsträger, Banken und die russische Schattenflotte. Außerdem sind Zollaufschläge für Produkte aus Ländern wie China und Indien vorgesehen, die zu den größten Importeuren von russischem Öl und Erdgas zählen. Die Vorlage muss noch von US-Präsident Trump unterzeichnet werden. Der Fahrgastverband Pro Bahn kritisiert die geplante Baustelle auf der Bahnstrecke zwischen Berlin und Hannover. Die aktuellen Pläne für den Ersatzverkehr seien für die Kunden unzumutbar. Durch die Sperrung drohten Pendlern über ein Jahr lang extreme Fahrzeitverlängerungen von bis zu 80 Minuten pro Richtung. Unter anderem die Berliner Vororte würden fast völlig abgekoppelt. Pro Bahn fordert deshalb, eine parallele Ausweichstrecke fertig zu elektrifizieren, bevor die Hauptstrecke gesperrt wird.
0: Und jetzt das Wichtigste aus Berlin.
1: Nach dem Brand im U-Bahnhof Wittenbergplatz fährt die U3 inzwischen bis zur Spichernstraße. Wie die BVG mitteilte, können die Fahrgäste dort in die U9 umsteigen. Der Ersatzverkehr wird angepasst. Die U3 ist zwischen Gleisdreieck und Spichernstraße unterbrochen. Die U2 zwischen Gleisdreieck und Zoo. Die U1 ist weiterhin eingestellt. Wie lange die Reparatur an der Technik im Schaltraum dauert, in dem es in der Nacht brannte, ist unklar. Das Alexa in Mitte ist das dritterfolgreichste Einkaufszentrum Deutschlands. Das zeigt der neue Shopping-Center-Report. Insgesamt wurden 400 Einkaufszentren bewertet. Grundlage dafür sind Bewertungen von Händlern, Gastronomen und Dienstleistern. Erst auf Platz 43 folgt das nächste Berliner Shopping-Center. Das sind die Spandau-Arkaden. Am unzufriedensten in Berlin sind die Mieter der Mall of Berlin am Leipziger Platz. Dieses landete auf Platz 133. 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
2: Angenehme Temperaturen um die 20 Grad heute Nachmittag. 20 Grad messen wir jetzt auch in Tempelhof. 19 Grad sind es in Wannsee. 19 Grad auch in Buch. Dazu mal Sonne, mal Wolken. Theoretisch ganz selten auch mal ein Schauer. So sieht's aus in Berlin. In der Nacht Tiefstwerte um die 11 Grad und morgen ganz ähnliches Wetter wie heute. Morgen ebenfalls Tageshöchstwerte um die 20 Grad. Allmählich wird es voller auf Berlins Straßen, unter anderem auf dem Stadtring A100 steht hier in beiden Richtungen, kurz an zwischen Schmargendorf und Gradestraße und in Richtung Treptow am Autobahnende vor der Elsenbrücke. Ebenfalls einsetzender Feierabendverkehr auf der Neuendorfer Straße Richtung Hakenfelde und auf der Landsberger Allee in Marzahnstadt auswärts. Die größten Probleme gibt es aktuell bei den Öffis. Fangen wir mit der S-Bahn an. Defektes Stellwerk. Deswegen ist der Zugverkehr zwischen Südkreuz und Halensee unterbrochen. Das betrifft die Ringbahnlinien und die S46 und 47. Darüber hinaus ist jetzt auch die S3 wegen eines Notarzteinsatzes zwischen Köpenick und Rahnsdorf unterbrochen. Das wiederum betrifft auch den RE1. Also Pendler müssen wahrscheinlich ein bisschen länger einkalkulieren für den Heimweg heute. Probleme gibt es auch auf der U-Bahn, wie eben in den RBB 888 Nachrichten bei Ricardo gemeldet. Es hat einen Brand gegeben in einem Schaltraum am Wittenbergplatz heute früh. Deswegen große Probleme bei der U-Bahn im Bereich zwischen Zoologischer Garten und Gleisdreieck. Teilweise wird Ersatzverkehr mit Bussen angeboten. 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
0: Hallo Berlin.
2: Donnerstagnachmittag, kurz nach 15 Uhr. Manche feiern schon den Start ins Wochenende. Ich feiere mit euch jetzt erstmal die Musik aus den 80ern und 90ern und von heute. Ich habe für euch Ace of Base auf der Playlist. Ich habe Mike and the Mechanics und ich habe eigentlich eine der musikalischen Entdeckungen in diesem Jahr. Junger Mann aus New York, Somber, My Body Isn't Ready. Mein Name ist Alex Schurich. Hallo Berlin.

0: Mike and the Mechanics, All I Need is a Miracle. Deine Hits, dein Berlin, hier ist RBB 88.8. Und wie sieht's aus? Seid ihr bereit für ein bisschen Lebenshilfe hier am Donnerstagnachmittag? Zum Beispiel in Sachen Entscheidungen fällen? Soll ich jetzt Ja sagen oder soll ich jetzt Nein sagen, wenn mir einer was anbietet? Oder soll ich vielleicht sagen als Antwort? Was ist eigentlich die geilste Antwort? Fragen wir doch mal Dragana. Dragana ist nämlich unsere Expertin für solche Fragen. Sie ist Coach und Trainerin für Improvisationstheater. Das finde ich schon mal sehr, sehr interessant. Und Dragana sagt, ja, ist auf jeden Fall die bessere Antwort. Warum?
1: Ein Ja-Gefühl ist etwas Wunderschönes. Es ist ein Gefühl von Leichtigkeit, von Öffnung. Wir richten uns auf. Es ist fast wie ein inneres Ja, hier bin ich. Bei einem Nein-Gefühl geht der Körper eher in einen Schutzmodus. Der Körper zieht sich zusammen. Im Grunde geht er ein Stück in sich hinein und verschließt sich der Idee.
0: Also sag Ja zum Ja-Gefühl. So viel nehmen wir jetzt schon mal mit. Und noch mehr Tipps in dieser Art gibt es am Samstagnachmittag hier auf RBB 88.8. Dann ist nämlich Dragana unser Gast hier in Die Experten. Ja, nein, vielleicht. Wie gelingen stimmige Entscheidungen? Sonnabend ab 15 Uhr, 2 Stunden, unser Thema hier auf RBB 88.8. Und ich bin mir sicher, danach sagt ihr Ja. Ja, gerne. Hier kommt der Typ, der wahrscheinlich in allen musikalischen Rückblicken in diesem Jahr zu sehen und zu hören ist. Hier ist Somber, My Body is Ready auf RBB 88.8.

Sag Ja zum Chillen. Max Mutzke, can't wait until tonight. Schwerstens gechillt für euch auf RBB 88.8.

0: Hits. Dein Berlin, hier ist RBB 888 und mit ein bisschen Glück holt ihr euch heute Nachmittag bei mir ein nietennagelneues und sehr, sehr schickes türkis-grünes DAB Plus Radio.
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0: Dann schätzt mal schön und beantwortet meine Schätzfrage. Ich will nämlich von euch wissen, wie oft wird Jessica, die Fahrerin vom 125er Bus in Reinickendorf, auf ihrer Fahrt morgens gegrüßt? Was soll diese Frage? Naja, wir stellen euch jeden Tag eine Schätzfrage und der 125er Bus ist tatsächlich die längste Buslinie Berlins. Dauert fast 77 Minuten, geht am U-Bahnhof Osloer Straße los und endet in der Invalidensiedlung ganz oben im Norden in Frohnau. Und Jessica mag diese Route extrem. Sie fährt diesen Bus sehr, sehr gerne.
2: Man kommt so ein bisschen von direkt von der City, von Berlin-Mitte bis ins, naja, ich sag jetzt mal so ein bisschen noblere Gegend. Und da sieht man wirklich viele verschiedene Charaktere, Menschen. Ja, das, glaube ich, macht das denn aus.
0: Und unsere RBB 888 Berlin-Reporter sind heute Morgen mitgefahren im 125er, haben sich ganz vorne in die erste Reihe gesetzt und mal mitgezählt, wie oft Jessica mit guten Morgen begrüßt wird. Ratet mal, wie oft es ist. Derjenige oder diejenige von euch, der am nächsten dran ist, gewinnt das DAB Plus Radio. Bis 17 Uhr könnt ihr eure Tipps noch abgeben. Freue mich.
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3: Um 15.31 Uhr mit Andreas Marschner.
4: Guten Tag. U-Bahnhof Wittenbergplatz bleibt nach Feuer vorerst gesperrt. Laut BVG ist deshalb weiterhin die U2 zwischen Zoologischer Garten und Gleisdreieck unterbrochen. Die U3 verkehrt nicht zwischen Färbeliner Platz und Gleisdreieck. Die U1 fährt gar nicht. Die BVG rät, den Bereich weiträumig zu umfahren. Das Feuer war vergangene Nacht in einem Schaltraum des U-Bahnhofs ausgebrochen. Grund war nach BVG-Angaben ein technischer Defekt. Offen ist, wie lange die Reparaturarbeiten noch dauern. Berliner Polizei sichert Wahl am Sonntag mit rund 1.100 zusätzlichen Kräften ab. Die Polizistinnen und Polizisten seien ab 10 Uhr zusätzlich stadtweit unterwegs, sagte ein Sprecher. Es gehe um den Schutz der insgesamt mehr als 2.500 Wahllokale des Abgeordnetenhauses und der Regierungsgebäude. Nach dem Landeswahlgesetz sind zum Beispiel in einem Radius von 30 Metern keine größeren Kundgebungen vor Wahllokalen zugelassen. Außerdem sollen Störaktionen verhindert werden. Passagier attackiert BER-Mitarbeiter. Der Vorfall hat sich bereits am 6. September ereignet. Das hat der Flughafen dem RBB heute bestätigt. Einzelheiten von Alexandra Karolczyk.
5: Der Flughafenmitarbeiter war gerade an einem Abfluggate mit dem Boarding beschäftigt, als er von dem Passagier attackiert wurde. Er musste laut Flughafengesellschaft vom Rettungsdienst versorgt werden und kam in ein Krankenhaus. Der Angreifer wurde von der Bundespolizei in Gewahrsam genommen. Zum Gesundheitszustand des Mitarbeiters will sich die FBB mit Verweis auf den Persönlichkeitsschutz nicht äußern. Das Ausmaß der Gewalt mache fassungslos, erklärte Flughafenchefin von Massenbach. Einen solchen Angriff auf einen Beschäftigten habe es am BER noch nicht gegeben.
4: Kritik an Bahnbaustelle Berlin-Hannover. Der Fahrgastverband Pro Bahn kritisiert die geplante Baustelle auf der Bahnstrecke zwischen Berlin und Hannover. Die aktuellen Pläne für den Einsatzverkehr seien für die Kunden unzumutbar, sagt Pro Bahn. Der Verband fordert, die ab Oktober geplante Sanierung zu verschieben. Sie soll 14 Monate dauern. Durch die Sperrung drohten Pendlern extreme Fahrzeitverlängerungen von bis zu 80 Minuten pro Richtung. Besonders die Berliner Vororte und Wolfsburg würden fast völlig abgekoppelt. Pro Bahn fordert deshalb, eine parallele Ausweichstrecke fertig zu elektrifizieren. Erst danach dürfe die Hauptstrecke gesperrt werden. Pläne für neuen Standort der Zentral- und Landesbibliothek am Alex werden konkreter. Finanzsenator Evers und der Geschäftsführer des Unternehmens Commerzreal Schüttauf haben dazu eine Absichtserklärung unterzeichnet. Demnach könnte die ZLB in Teilen des jetzigen Galeria-Kaufhauses unterkommen, das der Commerzreal gehört. Das Schreiben liegt dem RBB vor. Kirsten Buchmann berichtet.
6: Knapp 43.000 Quadratmeter sollen künftig für die Bibliothek zur Verfügung stehen, rund 14.000 Quadratmeter für das Warenhaus. Offen bleibt in der Absichtserklärung der Preis für die angestrebten Bibliotheksflächen. Ziel ist, bis Ende Oktober die Bedingungen zu verhandeln, wie etwa Kauf oder Erbpacht. Bis Ende 2027 sind im Land Berlin exklusive Verhandlungen eingeräumt. Geld müsste es allerdings über einen Nachtragshaushalt bereitstellen. Offen ist, wie sich dazu eine neue Landesregierung positioniert. Am Sonntag wird das Berliner Abgeordnetenhaus neu gewählt.
3: Heute Nachmittag mal Wolken, mal Sonne und ganz selten Schauer in Berlin. 19 Grad in Buch, 20 Grad in Dahlem, 20 Grad sind es auch in Kreuzberg. In der Nacht Tiefstwerte um die 11 Grad und morgen ganz ähnliches Wetter mit ähnlichen Höchstwerten um die 20 Grad. Auf Berlins Straßen staut es sich unter anderem auf dem Stadtring A100 Richtung Treptow 25 Minuten plus zwischen Dreieck Charlottenburg und Albuinstraße und Richtung Wedding 15 Minuten plus zwischen Britzer Tunnel und Kreuz Schöneberg. 10 Minuten steht hier etwa an auf der Rudolf-Rühl-Allee Richtung Giesdorf sowie auf der Landsberger Allee in Marzahn stadtauswärts. Bei den öffentlichen Verkehrsmitteln, also bei den Öffis, hat es ja heute große Probleme gegeben. Auf dem S-Bahn-Ring entspannt sich die Situation jetzt wieder. Das Stellwerk zwischen Südkreuz und Halensee ist offensichtlich repariert. Kommt natürlich erstmal noch zu ein paar Unregelmäßigkeiten, aber wird besser. Die S3 ist wegen Notarzteinsatz zwischen Köpenick und Rahnsdorf unterbrochen. Und auch bei der U-Bahn, schon mehrfach gemeldet, gibt es Probleme. Brand in einem Schaltraum am Wittenbergplatz heute früh. Deswegen fahren die U1 und die U3 nicht zwischen Spichernstraße, Uhlandstraße und Gleisdreieck. Die U2 ist zwischen Zoologischem Garten und Gleisdreieck unterbrochen. Hier gibt es Ersatzverkehr mit Bussen. 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
2: Hallo Berlin.
3: Was haben wir denn so im Märkischen Viertel? Na, zunächst mal ziemlich viele Menschen, ungefähr 40.000 Berlinerinnen und Berliner wohnen da, aber eben auch viel, viel mehr. Tolle Grünanlagen haben wir heute Nachmittag schon entdeckt hier, gemeinsam mit den Nachbarinnen und Nachbarn im Märkischen Viertel. Und gleich gucken wir uns mal das Herz an, das Fontanehaus. Das ist das ist sozusagen das Kulturzentrum vom gesamten Märkischen Viertel. Stellen wir euch gleich vor hier auf rbb 888. Feiert nämlich in diesem Jahr auch Jubiläum. Und außerdem habe ich natürlich tolle Musik für euch am Start, jetzt gleich mit Ellie Goulding, mit Erasure und mit Nico Santos beispielsweise. Ich bin Alex Schurich. Hallo Berlin.

0: eine der ganz großen Synthie-Pop-Bands, nach wie vor aktiv, Erasure Sometimes. Hier ist RBB 88.8.
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0: Mit uns kommt ihr in diesem September wirklich rum in Berlin. Gestern den ganzen Tag in Marzahn, heute den ganzen Tag in Reinickendorf und im Märkischen Viertel. Und morgen geht's dann weiter in Neukölln. Und unser RBB 88.8-Reporter Matthias Bartsch hat sich ja schon mehrfach aus dem Märkischen Viertel heute gemeldet. Wenn ihr schon mal da wart, es gibt so ein paar Sachen, die fallen echt auf. Also zum einen diese platanenbestandene Straße, der Wilhelmsruher Damm, das sieht irgendwie so aus wie in am Mittelmeer, finde ich. Also es hat ein ganz eigenes Flair. Und es gibt im Märkischen Viertel Wegweiser, die einem den Weg weisen zu besonderen Orten. Und ganz oft steht da drauf Fontanehaus. Das Fontanehaus mitten im Märkischen Viertel. RBB 88.8-Reporter Matthias, stellt's euch vor.
2: Das Fontanehaus ist mehr oder weniger das Zentrum vom Märkischen Viertel. Das merkt man auch sofort, wenn man hier ankommt. Das ist so ein bisschen das Herz mittendrin gelegen. Und ich bin auch nochmal jetzt mitten in diesem Haus an einem sehr besonderen Ort, nämlich der Veranstaltungssaal mit wirklich vielen, vielen hundert Plätzen. Das denkt man gar nicht von außen. Aber man hört es vielleicht auch im Hintergrund. Die Akustik ist sehr besonders. Ein Projektmanager, Florian Aschazzi, ist bei mir, der das Ganze hier mitmanagt. Hier finden ja ganz viele Veranstaltungen statt. Dieses Haus ist ja ein richtiger kultureller Ort, wo viel stattfindet.
3: Ist richtig. Hier finden übers Jahr verteilt ca. 200 Veranstaltungen statt. Kulturveranstaltungen jeder Art, Konzerte, Lesungen, Comedy-Veranstaltungen und eben auch viele bezirkseigene Veranstaltungen. Also die Reinickendorfer Schulen haben hier Möglichkeiten, ihre Konzerte zu veranstalten.
2: Und wenn man neugierig geworden ist und hier vorbeischauen will, das ist ja ein offener Ort, mehr oder weniger, und vor allen Dingen haben wir auch in den nächsten Wochen das Jubiläum, 50 Jahre, tatsächlich auf das Jahr genau. Was ist da geplant?
3: Wir haben eine Festwoche vom 12. bis zum 17. Oktober. Das Haus ist offen. Es gibt verschiedenste Veranstaltungen von den einzelnen Institutionen, Gewerken, die hier im Haus sind. Die Volkshochschule, die Bibliothek bieten verschiedenste Veranstaltungen an, wo Bürgerinnen und Bürger einfach vorbeischauen können und das Fontanehaus da näher kennen und erleben können.
2: Durchaus mal empfehlenswert, vor allen Dingen, wenn man von anderen Ecken aus Berlin kommt, hier im Märkischen Viertel, sich mal selbst ein Bild zu machen, weil man sieht ja immer nur diese Hochhäuser. Ja. Wenn man aber mal im Herzen drin steht, dann ist das schon ein spannender Blick hier.
0: Und wir bleiben dran am Märkischen Viertel. Leute, wir gehen noch eine Runde bowlen. Es gibt ja auch eine große Bowlingbahn. Im Märkischen Viertel war ich auch schon mit meiner Familie. Hat sehr großen Spaß gemacht. Mal gucken, wie gut Matthias da abschneidet. In einer Stunde meldet er sich wieder.
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0: mit RBB 888 durch den Donnerstagnachmittag. Deine Hits, dein Berlin jetzt gleich mit Depeche Mode und Purple Disco Machine.
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1: Um 4 mit Ricardo Westphal. Guten Tag. Im Brandenburger Landkreis Barnim hat die Polizei einen mutmaßlichen Islamisten festgenommen, der Anschläge in Deutschland geplant haben soll. Laut Bundesanwaltschaft hat der 24-jährige Iraker im vergangenen Jahr eine Kirche in Bremen ausgekundschaftet und sich eine Waffe besorgt. Auch habe er einen noch unbekannten Komplizen angeworben. In der Anklage heißt es, der Mann teile die Ideologie der Terrorgruppe Islamischer Staat. Die Mehrwertsteuersenkung in der Gastronomie ist kaum an die Kunden weitergegeben worden. Das ist das Ergebnis einer Untersuchung der Gewerkschaft Nahrung Genuss Gaststätten. Sie hat die Preise von 180.000 Gerichten verglichen. Nur 1% sind demnach billiger geworden. Gewerkschaftschef Zeitler sagte, die 4 Milliarden Euro teure Steuersenkung habe ihr Ziel verfehlt. Bei den Verbrauchern und den Beschäftigten sei nichts angekommen. Die Gastrobranche gab zur Begründung gestiegener Kosten an. In Frankfurt am Main ist ein weiterer Mensch nach einer Malaria-Erkrankung gestorben. Laut Behörden hat die Person in der Nähe des Flughafens gelebt, aber nicht dort gearbeitet. Im Sommer waren schon 6 Mitarbeiter des Airports an Malaria erkrankt, 2 von ihnen starben. Vermutlich war eine infizierte Mücke, die in einem Flugzeug nach Deutschland kam, der Grund für die Infektion. Der bisher größte deutsche Windpark auf See ist heute offiziell in Betrieb gegangen. Er liegt rund 110 Kilometer von Helgoland entfernt und kann fast 1 Gigawatt Strom liefern, wie der Betreiber mitteilte. Bundesumweltminister Carsten Schneider sagte, das mache Deutschland unabhängiger von fossiler Energie.
2: Und jetzt das Wichtigste aus Berlin.
1: Nach dem Brand im U-Bahnhof Wittenbergplatz fährt die U3 inzwischen bis zur Spichernstraße. Wie die BVG mitteilte, können die Fahrgäste dort in die U9 umsteigen. Der Ersatzverkehr wurde angepasst. Die U3 ist zwischen Gleisdreieck und Spichernstraße unterbrochen. Die U2 zwischen Gleisdreieck und Zoo. Die U1 ist weiterhin eingestellt. Wie lange die Reparatur im Schaltraum dauert, in dem es in der Nacht brannte, ist unklar. Die Berliner und Ex-Herthaner Derry Scherhand und Maximilian Mittelstädt sind von Jürgen Klopp für die deutsche Fußballnationalmannschaft nominiert worden. Wie der neue Bundestrainer heute bekannt gab, ist auch der Potsdamer Kevin Schade dabei. Klopp plant mit einem Doppelkader in Rekordgröße. Er umfasst insgesamt 44 Spieler. Nummer 1 im Tor der deutschen Fußballnationalmannschaft wird Marc-André Ter Stegen. Kapitän bleibt Joshua Kimmich. 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
3: Bis zum Abend bleibt es trocken in der Stadt. Später kann es dann vereinzelt auch Schauer geben bei Temperaturen um die 20 Grad. Aktuell 19 in Adlershof, 20 Grad sind es in Marzahn und in Kreuzberg. In der Nacht Tiefstwerte um die 11 Grad. Morgen ähnliches Wetter wie heute, ähnliche Höchstwerte um die 20 Grad. Feierabendverkehr in Berlin. Auf dem Stadtring stockt es. A100 Richtung Treptow, 25 Minuten plus zwischen Dreieck Charlottenburg und Albuinstraße Richtung Wedding. Insgesamt 30 Minuten zwischen Britzertunnel und Funkturm. In Neukölln ist die Hermannstraße nach einem Unfall in Höhe Emserstraße Richtung Hermannplatz gesperrt. Und in Britz ist die Buschkrugallee wegen eines Polizeieinsatzes zwischen Scheveninger Straße und Marienthaler Straße in beiden Richtungen gesperrt. Außerdem staut sich stadtauswärts etwa 10 Minuten, zum Beispiel auf der Malchower Chaussee. Weiterhin Probleme bei der U-Bahn. Nach dem Brand in einem Schaltraum am U-Bahnhof Wittenbergplatz fahren die Linien U1 und U3 nicht zwischen Spichernstraße, Uhlandstraße und Gleisdreieck. Die U2 ist zwischen Zoologischem Garten und Gleisdreieck unterbrochen. Zwischen Spichernstraße und Möckernbrücke fahren ersatzweise Busse. Und auch bei der S-Bahn gibt es noch Probleme. Die S-Bahn-Linie S3 ist wegen eines Notarzteinsatzes zwischen Köpenick und Rahnsdorf unterbrochen. Davon betroffen auch der RE1. 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
3: Holt euch ein nagelneues DAB Plus Radio bei mir für den glasklaren RBB 888 Sound in digitaler Qualität. Ganz einfach, schätzt doch mal, wie freundlich die Reinickendorfer sind, so am Morgen. Konkret, wie oft wird Busfahrerin Jessica in ihrem 125er Bus der längsten Buslinie Berlins mit 63 Haltestellen am Morgen mit Guten Morgen begrüßt? Wir haben es heute Morgen nachgezählt und wer von euch mit seiner Schätzung am nächsten drankommt, holt sich das DAB Plus Radio. Also Tipp abgeben und in der Stunde gewinnen hier auf RBB 888. Um 17 Uhr ist Schluss mit Raten, dann wird's ernst. Und was wir bislang so an Schätzungen haben, hören wir uns gleich mal an.

0: RBB 888 hier, deine Hits. Dein Berlin Cyril mit seiner Version von Stumbling In. Es gibt Sachen auf dieser Welt, die kannst du ganz einfach nicht googeln und da weiß auch KI keine Antwort. Aber mit dem richtigen Riecher, so mit der richtigen Ahnung, seid ihr hier auf RBB 888 so richtig ab und holt euch ein neues DAB Plus Radio.
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0: Jeden Tag eine tolle neue Schätzfrage für euch und der Hauptpreis immer um kurz nach 17 Uhr, das DAB Plus Radio in den Farben von RBB 888. Zum Beispiel haben wir schon die Frage geklärt, wie viel Kilo Fisch zieht die Fischerin aus dem Müggelsee in Köpenick? 44,1 Kilo, das war die richtige Antwort. Und heute wollen wir von euch wissen, wie freundlich sind eigentlich die Menschen in Reinickendorf? Also wie oft sagen sie guten Morgen, wenn sie in den 125er Bus einsteigen? Das ist eine der längsten U-Bahn, eine der längsten Buslinien von Berlin, geht vom U-Bahnhof Osloer Straße im Wedding bis ganz Rohrhof in den Norden, bis in die Invalidensiedlung. Und Jessica steuert diesen Bus und sie hat es mit den unterschiedlichsten Fahrgästen zu tun und bei manchen weiß sie schon von vornherein, dass sie nicht Tag sagen.
2: Wir werden jetzt gleich eine Schülerrunde haben, da werden viele Jugendliche einsteigen, die kriegen das noch nicht so hin. Die brauchen noch ein bisschen Zucht und Ordnung, aber die Älteren auf jeden Fall. Die grüßen und lächeln. Wie gesagt, die junge Generation, da hapert es noch ein bisschen.
0: Ja, aber wie viele sagen denn jetzt guten Morgen? Was schätzt ihr denn so? Was sagt Tina?
3: Hallo, hier ist die Tina. Also ich würde immer grüßen mit Hallo, aber ich glaube, am Morgen sind die Menschen alle noch müde und die kriegen den Mund nicht auf. Also ich denke mal, sind so vielleicht 15 bis 20 Leute.
0: Okay, 15 bis 20 steht schon mal zu Gebote. Wir haben das natürlich genau gemessen heute Morgen, wie oft Tina ein freundliches Guten Morgen aus dem Mund eines Berliners oder einer Berlinerin gehört hat. Antwort gibt's kurz nach 17 Uhr hier und bis 17 Uhr könnt ihr mitraten mit der richtigen Antwort. Wer am nächsten dran ist, der gewinnt.
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Auf RBB 888 mit den coolen Hits aus den 80ern und 90ern. Gerade gehört Eurythmics, Sweet Dreams und mit dem richtig coolen Zeug von heute. Hier kommt mein persönlicher Ohrwurm 2026. Hier ist Christus Randy und Go.

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Hier ist schon mal einer ihrer großen 80er-Hits für euch. Hier ist Un ragazzo come te.

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4: Um 16.31 Uhr mit Ricardo Westphal.
5: Guten Tag. Polizei sichert Berlin-Wahl mit rund 1.100 zusätzlichen Einsatzkräften ab. Die Polizistinnen und Polizisten seien am Sonntag ab 10 Uhr in der Stadt unterwegs, sagte ein Sprecher heute. Es gehe um den Schutz der mehr als 2.500 Wahllokale, des Abgeordnetenhauses und der Regierungsgebäude. Nach dem Landeswahlgesetz sind zum Beispiel in einem Radius von 30 Metern keine größeren Kundgebungen vor Wahllokalen zugelassen. Außerdem sollen mögliche Störaktionen verhindert werden. Pläne für einen neuen Standort der Zentral- und Landesbibliothek am Alexanderplatz werden konkreter. Finanzsenator Evers und der Geschäftsführer des Unternehmens Commerzreal Schüttauf haben dazu eine Absichtserklärung unterzeichnet. Demnach könnte die ZLB in Teilen des jetzigen Galeria-Kaufhauses unterkommen, das der Commerzreal gehört. Das Schreiben liegt dem RBB vor. Kirsten Buchmann mit den Einzelheiten.
6: Knapp 43.000 Quadratmeter sollen künftig für die Bibliothek zur Verfügung stehen, rund 14.000 Quadratmeter für das Warenhaus. Offen bleibt in der Absichtserklärung der Preis für die angestrebten Bibliotheksflächen. Ziel ist, bis Ende Oktober die Bedingungen zu verhandeln, wie etwa Kauf oder Erbpacht. Bis Ende 2027 sind im Land Berlin exklusive Verhandlungen eingeräumt. Geld müsste es allerdings über einen Nachtragshaushalt bereitstellen. Offen ist, wie sich dazu eine neue Landesregierung positioniert. Am Sonntag wird das Berliner Abgeordnetenhaus neu gewählt.
5: U-Bahnhof Wittenbergplatz bleibt nach Feuer erstmal gesperrt. Laut BVG ist deshalb die U2 zwischen Zoo und Gleisdreieck weiterhin unterbrochen. Die U3 fährt nicht zwischen Spichernstraße und Gleisdreieck und die U1 fährt gar nicht. Das Feuer war vergangene Nacht in einem Schaltraum des U-Bahnhofs ausgebrochen. Grund dafür war nach BVG-Angaben ein technischer Defekt. Wie lange die Reparaturarbeiten dauern, ist noch völlig offen. Passagier attackierte BER-Mitarbeiter. Der Vorfall hat sich schon am 6. September ereignet. Das hat der Flughafen dem RBB heute bestätigt. Alexandra Korolczyk berichtet.
7: Der Flughafenmitarbeiter war gerade an einem Abfluggate mit dem Boarding beschäftigt, als er von dem Passagier attackiert wurde. Er musste laut Flughafengesellschaft vom Rettungsdienst versorgt werden und kam in ein Krankenhaus. Der Angreifer wurde von der Bundespolizei in Gewahrsam genommen. Zum Gesundheitszustand des Mitarbeiters will sich die FBB mit Verweis auf den Persönlichkeitsschutz nicht äußern. Das Ausmaß der Gewalt mache fassungslos, erklärte Flughafenchefin von Massenbach. Einen solchen Angriff auf einen Beschäftigten habe es am BER noch nicht gegeben.
5: Eisbären Berlin starten in die neue Saison. Der amtierende deutsche Eishockeymeister empfängt am Abend die Straubing Tigers. Anpfiff in der Uber-Arena ist um 19.30 Uhr. Dorin Herbe aus unserer Sportredaktion.
8: Die Eisbären haben Großes vor. Der 4. Meistertitel in Serie soll her. Das wäre ein echter Rekord, denn bisher hat noch kein Eishockeyteam 4-mal hintereinander die Meisterschaft gewonnen. Einfach wird das allerdings nicht. Im Sommer gab es auf wichtigen Positionen einige Veränderungen. Unter anderem haben die Eisbären mit Eric Dubois einen neuen Trainer. Ein besonderer Gänsehautmoment wartet vor dem ersten Bulli, die Bannerzeremonie für die gewonnene Meisterschaft. Sie wird sicher eine zusätzliche Motivation für die neue Saison sein.
4: Maximal 20 Grad am Nachmittag in Berlin, aktuell 20 Grad auf dem Thermometer in Kreuzberg, 20 sind es auch in Marzahn. 19 Grad bei euch in Adlershof. Dazu mal Wolken, mal Sonne. Gegen Abend nimmt jetzt ein bisschen die Schauerneigung zu. In der Nacht Tiefstwerte um die 11 Grad. Morgen ähnliches Wetter und ähnliche Temperaturen wie heute. Maximal 20 Grad. A100 Stadtring. Es staut sich in Richtung Treptow. 20 Minuten plus zwischen Beusselstraße und Albuinstraße. Und nochmal 10 Minuten obendrauf am Autobahnende vor der Elsenbrücke. In der Gegenrichtung A100 Stadtring Richtung Wedding. 25 Minuten zwischen Grade Straße und Funkturm. In Britz ist die Buschkrugallee wegen eines Polizeieinsatzes zwischen Hannemannstraße und Spätstraße in beiden Richtungen gesperrt. Und auch auf den Pendlerstrecken stadtauswärts müsst ihr ein paar Minuten mehr einplanen. 10 Minuten zum Beispiel auf der Landsberger Allee in Marzahn. Im Umland gibt es einen Baustellenstau auf der westlichen A10, also Berliner Ring, in beiden Richtungen vor der Havelbrücke um eine Viertelstunde mehr. Und eben schon gemeldet im Berlin Kompakt bei Ricardo, nach wie vor Probleme bei der U-Bahn nach dem Brand im Schaltraum am U-Bahnhof Wittenbergplatz. Nach wie vor streckenweise Unterbrechungen auf den Linien U1, U2 und U3 zwischen Spichernstraße und Möckernbrücke fahren ersatzweise Busse. Und bei der S-Bahn ist die S3 nach wie vor wegen eines Notarzteinsatzes zwischen Köpenick und Ransdorf unterbrochen. Davon betroffen auch der RE1. 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
4: Los Leute, wir gehen bowlen mit RBB 888. Seid ihr auf großer Kiez-Tour in diesen Wochen? Wir schätzen Berlin, ist unser Motto. Und da wollen wir natürlich auch Spaß haben. Reporter Matthias Bartsch meldet sich in ein paar Minuten aus dem Bowling Center im Märkischen Viertel. Denn da sind wir heute für euch unterwegs. Ich bin Alex Schurich und ich habe schicke Musik für euch am Start. Jetzt Musik made in Germany. Hier kommen Wir sind Helden, nur ein Wort.

0: Heatwaves, Glass Animals sind das hier auf RBB 88.8. Und hey, mit uns lernt ihr Berlin kennen. Und zwar nicht nur das Berlin, was in Reiseführern für Touris steht, sondern auch die ganzen tollen Ecken, die nur Berliner kennen.
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0: Jeden Tag ein anderer Kiez hier. Gestern Marzahn, morgen Neukölln. Heute sind wir für euch im Märkischen Viertel ganz oben in Reinickendorf unterwegs. Und RBB 88.8 Reporter Matthias Bartsch hat schon viele, viele tolle Sachen entdeckt. Und jetzt kommt das Highlight, sagt er selber, nämlich das Bowling Center im Zerpenschleuser Ring.
2: Also dieses Bowlinghaus nur als Bowlingbahn oder Bowlingmöglichkeit zu bezeichnen, das greift ein bisschen kurz. Hier fanden schon Betriebs-Europameisterschaften statt, deutsche Meisterschaften statt. Hier ist vor allen Dingen viel mehr möglich als nur Bowlen. Das ist eine richtige Party-Location, wo einfach jeden Tag mehr oder weniger auch was anderes los ist. Tanja Theissen, die Chefin hier sozusagen, die den Laden im Griff hat, was passiert hier noch alles?
3: Wir haben morgen eine Motto-Party. Morgen findet unser Wiesenwarm-Abend statt. Wir schmeißen uns alle in Tracht, in Döne und Lederhosen. Also wer Lust und Laune hat, kommt vorbei. Wir spielen dann in Tracht Bowling. Wir trinken Cocktails, trinken Maß Bier, und aber auch alkoholfreies Maß und Weißwürste und Brezen.
2: Ihr seid ja eine wirklich feste Institution am Rande des Märkischen Viertels. Was für Leute kommen hier zu euch?
3: Alle. Von ganz klein mit Schuhgröße 24 bis Schuhgröße 50. Wir sind so ein Mittelpunkt für klein und groß. Wir haben Seniorenbowling, wir haben Kindergeburtstage, wir haben Firmenveranstaltungen. Wir organisieren, dass Menschen einfach zusammenkommen können, eine schöne Zeit haben, einfach mal fernweg von Sorgen.
2: Ein Ort, wo man nicht nur zum Bowlen hinkommt, sondern tatsächlich auch, um sich zu treffen, dass der Kiez hier zusammenfindet und auch mal ab und zu das Tanzbein schwingen lässt.
3: Ja, immer Freitag, Samstag, da sind unsere coolen DJs im Hause. Sorgen für gute Musik, gute Laune, kleine Spielchen. Man kann gemütlich Cocktail trinken oder eben auch Bowling spielen und einfach das Ambiente einfach mal sich fallen lassen, genießen und sich es gut gehen lassen. Das ist unsere Ambition.
0: Was ein cooler Ort. Steht in keinem Reiseführer drin, aber jetzt wisst ihr es. Mit RBB 88.8 Bowlen gehen am Zerpenschleuserring im Märkischen Viertel.
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0: Ed Sheeran und Martin Garrix, Repeated, deine Hits, dein Berlin hier auf RBB 88.8. Gleich zwei Superstars hintereinander weg für euch, gleich Rihanna und Phil Collins, nur hier.
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1: Es ist 17 Uhr, ich bin Ricardo Westphal, guten Tag. Im Brandenburger Landkreis Barnim hat die Polizei einen mutmaßlichen Islamisten festgenommen, der Anschläge in Deutschland geplant haben soll. Laut Bundesanwaltschaft hat der 24-jährige Iraker im vergangenen Jahr eine Kirche in Bremen ausgekundschaftet und sich eine Waffe besorgt. Auch habe er einen noch unbekannten Komplizen angeworben. In der Anklage heißt es, der Mann, der in Eberswalde lebte, teile die Ideologie der Terrorgruppe Islamischer Staat. In Frankfurt am Main ist ein weiterer Mensch nach einer Malaria-Erkrankung gestorben. Laut Behörden hat die Person in der Nähe des Flughafens gelebt, aber nicht dort gearbeitet. Im Sommer waren schon 6 Mitarbeiter des Airports an Malaria erkrankt. 2 von ihnen starben. Vermutlich war eine infizierte Mücke, die in einem Flugzeug nach Deutschland kam, der Grund für die Infektion. Der Kreml hat die neuen US-Sanktionen gegen Russland als feindselig bezeichnet. Ein Sprecher erklärte in Moskau, das Paket erschwere eine Friedenslösung in der Ukraine. China verurteilte die Strafen als rechtswidrig. Die Sanktionen richten sich gegen Amtsträger, Banken und die Schattenflotte. Außerdem sind Zollaufschläge für Produkte aus Ländern wie China und Indien vorgesehen, die zu den größten Importeuren von russischem Öl und Erdgas zählen. Die Vorlage muss noch von US-Präsident Trump unterzeichnet werden.
0: Und jetzt das Wichtigste aus Berlin.
1: Der Plan, Berlins Zentral- und Landesbibliothek im Galeria-Warenhaus am Alexanderplatz unterzubringen, wird konkreter. Finanzsenator Evers und der Eigentümer des Gebäudes haben heute im Roten Rathaus eine Absichtserklärung unterzeichnet, die dem RBB vorliegt. Darin sichert der Eigentümer zu, dass das Warenhaus bis 2030 für den Einzug der ZLB umfassend saniert werden könnte. Beide Seiten kündigen an, bis Ende Oktober die Bedingungen zu verhandeln. Nach dem Brand im U-Bahnhof Wittenbergplatz fährt die U3 inzwischen bis zur Spichernstraße. Wie die BVG mitteilte, können die Fahrgäste dort in die U9 umsteigen. Der Ersatzverkehr wurde angepasst. Neben der U3 ist weiterhin auch die U2 unterbrochen, die U1 fährt gar nicht. Wie lange die Reparatur im Technikraum des Bahnhofs dauert, in dem es in der Nacht brannte, ist unklar. Die Berliner und Ex-Hertaner Derry Scherhand und Maximilian Mittelstädt sind von Jürgen Klopp für die deutsche Fußballnationalmannschaft nominiert worden. Wie der neue Bundestrainer bekannt gab, ist auch der Potsdamer Kevin Schade dabei. Klopp plant mit einem Doppelkader in Rekordgröße. Er umfasst insgesamt 44 Spieler. Nummer 1 im Tor der deutschen Fußballnationalmannschaft wird Marc-André Ter Stegen. Kapitän bleibt Joshua Kimmich. 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
2: Jetzt scheint mal wieder ein bisschen die Feierabendsonne bei mir durchs Fenster. Ansonsten ist es aber auch wolkig. Später am Abend kann es auch Schauer geben. Das alles bei Temperaturen knapp unter 20 Grad. 19 Grad an all unseren Messpunkten im Moment. 19 Grad meldet Wannsee, 19 Grad meldet Tempelhof und 19 Grad Celsius meldet auch Adlershof. In der Nacht Tiefstwerte um die 11 Grad. Morgen ähnliches Wetter wie heute, maximal 20 Grad. Stadtring A100, es staut sich in Fahrtrichtung Treptow etwa 30 Minuten zwischen Beusselstraße und Albuinstraße und in der Gegenrichtung Stadtring A100 Richtung Wedding 25 Minuten zwischen Britzertunnel und Funkturm. Außerdem nach wie vor Feierabendstaus auf der Petersburger Straße Richtung Prenzlauer Berg und auf der Warschauer Straße Richtung Schlesisches Tor, hier jeweils 20 Minuten mehr. Außerdem viel Verkehr rund um die Elsenbrücke an der Kreuzung Spandauer Damm und Königin Elisabethstraße sowie in Alt-Biesdorf stadtauswärts, hier dauert es etwa 10 Minuten länger. Gute Nachrichten aus Britz. Hier ist der Polizeieinsatz auf der Buschkrugallee beendet. Die Lage normalisiert sich. Im Umland Baustellenstau auf dem Berliner Ring westlicher A10 in beiden Richtungen vor der Havelbrücke etwa 10 Minuten. Und bei den Öffis gibt es gute Nachrichten von der S3. Hier ist die Unterbrechung zwischen Köpenick und Rahnsdorf beendet. Kommt noch zu vereinzelten Verspätungen. Und bei der U-Bahn, da müsst ihr allerdings einen großen Bogen um den Wittenbergplatz machen. Da hat es ja gebrannt heute früh in einem Technikraum. Die Linien U1, U2, U3 streckenweise unterbrochen zwischen Spichernstraße und Möckernbrücke fahren ersatzweise Busse. 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
2: Mensch, wir müssen da ja noch eine Frage beantworten heute Nachmittag auf RBB 888, nämlich wie oft wird Bussifahrerin Jessica in ihrem 125er Bus auf der Fahrt vom U-Bahnhof Osloer Straße bis zur Invalidensiedlung in Frohnau morgens gegrüßt? Das ist unsere Schätzfrage des Tages hier auf RBB 888. Wer am nächsten dran ist, gewinnt ein DAB Plus Radio und Auflösung gibt es in 5 Minuten hier bei mir. Ich kann nur eins sagen, die Strecke ist verdammt lang, dauert fast 77 Minuten von einem Ende bis zum anderen, wenn alles planmäßig läuft. Und ich glaube, ich will es nicht spoilern, aber so wahnsinnig viele Leute kriegen die Zähne da morgens nicht auseinander. Ich bin Alex Schurig. Hallo Berlin. Ich habe die 80er, die 90er und die tollsten Hits von heute für euch. Ich habe Eiffel 65 jetzt hier am Start, Fine Young Cannibals und aus deutschen Landen auch Tiffany Aris. Alles in den nächsten Minuten.

0: deine Hits, dein Berlin hier auf RBB 88.8. Fine Young Cannibals, She Drives Me Crazy und gleich Musik aus Deutschland mit Tiffany Ares und Find Me. Und vorher die Antwort auf eine wirklich drängende Frage.
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0: Unsere Schätzfrage des Tages hier auf RBB 88.8. Wie oft wird Busfahrerin Jessica auf ihrer Fahrt mit dem 125er Bus vom U-Bahnhof Osloer Straße ganz in den Norden von Reinickendorf nach Frohnau in die Invalidensiedlung morgens mit Guten Morgen begrüßt? Heute früh haben wir die Frage aufgeworfen hier. Den ganzen Tag habt ihr mitgeraten, uns WhatsApp-Sprachnachrichten geschickt. Wer am nächsten dran ist, gewinnt ein DAB Plus Radio. Und wie oft wird Jessica wirklich gegrüßt? RBB 88.8 Reporter Matthias Bartsch hat mitgezählt und mit ihr drüber gesprochen.
2: Ja, Jessica Hildebrand, die Busfahrerin, steht bei mir. Wir gucken mal gemeinsam drauf, wie viele es geworden sind. Also acht.
3: Acht
2: zeigt der Klicker an, den ich wirklich auch sehr großzügig benutzt hatte. Also auch Leute, die leicht gemurmelt haben, aber sie mussten zumindest guten Tag, guten Morgen sagen. Überrascht dich das, dass es so wenige sind?
3: Nein, leider nicht. Wir haben das leider häufiger und wir würden uns doch wünschen, dass das viel, viel öfter vorkommt. Freut uns auch immer.
2: Was mir auch aufgefallen ist, war eine super Fahrt, 80 bis 90 Minuten lang und tatsächlich mit der weltbesten WVG-Busfahrerin, weil du hattest auch tatsächlich manche Leute noch, die auf den letzten Drücker kamen, denen nochmal die Tür aufgemacht. Also Freundlichkeit ist ja auch wichtig, dass es von beiden Seiten am Ende dann funktioniert.
3: Das stimmt auf jeden Fall. Ich mache es immer wieder gerne.
0: Also da würde ich auf jeden Fall guten Morgen sagen, wenn ich wirklich auf den letzten Drücker in den Bus reinspringe und wahrscheinlich auch noch Dankeschön und... Also mindestens Dankeschön, wenn nicht sogar vielen Dank. Ja, wir wollten von euch wissen, wie oft hört Jessica morgens im Bus, wenn sie den 125er wert, die schönen Worte Guten Morgen. Achtmal war's. Mal sehen, wer von euch am nächsten dran ist. Ich gucke jetzt mal hier in unsere Liste, wer alles mitgeraten hat und ruf mal denjenigen oder diejenige an, der wirklich nah dran ist.
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0: aus den 80ern. Der erste große Hit von Aha überhaupt. Take on me. 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
0: Und ich muss ganz ehrlich sagen, da habe ich mich mal ganz gehörig verschätzt. Also, ich bin sogar fast so ein bisschen erschrocken. Hätte ich nicht gedacht, dass so wenige Menschen, Busfahrerin Jessica, auf der längsten Buslinie Berlins, dem 125er-Bus durch Wedding und Reinickendorf, am Morgen mit Guten Morgen Berlin begrüßen. Wir haben mitgezählt, nur 8 Leute, die in den Bus eingestiegen sind, haben wirklich Guten Morgen zu ihr gesagt. Alle anderen sind irgendwie wortlos oder achtlos an ihr vorbeigeschlurft. Und wir haben euch gebeten, mal zu schätzen, wie oft Jessica dieses Guten Morgen hört. Und jetzt habe ich den Fabian dran. Hallo und herzlich willkommen hier auf RBB 88.8.
2: Hallöchen, guten Abend.
0: Hi, was sagst denn du? Also, was hast du geschätzt?
2: Ich finde das, also ich habe 8 geschätzt.
0: Ey, Volltreffer.
2: Das ist meine Lieblingszahl und die 8 gehört auch in mein Geburtsjahr.
0: Ah.
2: Deswegen ja. 88er Baujahr, 88.8. Also von daher.
0: Okay, hey, das ist natürlich jetzt eine sensationelle Begründung, als RBB 88.8-Fan, Baujahr 88, die 8 zu tippen. Aber jetzt mal ganz ehrlich, ist das nicht ein bisschen wenig?
2: Es ist traurig. Also ich muss sagen, es ist nicht nur traurig, es ist einfach nur ekelhaft, solche Leute halt zu haben, ja.
0: Ja, ich meine, aber das Komische... Also, wenn ich mal wieder, also das Komische, ich denke mir ja manchmal, vielleicht wollen die Busfahrer auch gar nicht immer begrüßt werden. Also vielleicht denken die einfach...
2: Doch, die mögen es, weil ich habe Bekannte von mir, die sind bei der BVG und auch bei BT und die würden schon ganz gerne auch mal begrüßt werden oder mal mit einem Lächeln, das reicht ihnen auch aus, aber gar nichts. Also ich bin zurzeit leider auch im Rollstuhl angewiesen, zurzeit noch. Gesundheitstechnisch und ich bedanke mich immer jeden Tag und grüße auch.
0: Ja.
2: Also,
0: ja. Okay, gut, halten wir mal fest, mit ein bisschen Freundlichkeit würde es eigentlich alles noch ein bisschen besser gehen, oder?
2: Definitiv.
0: Gut, hey, danke dir fürs Mitspielen. Herzlichen Glückwunsch zum richtigen Raten, zur richtigen Lösung. 8 war die richtige Antwort und damit gewinnst du, lieber Fabian, unser DAB Plus Radio für noch schöneres RBB 88.8 hören. Morgen übrigens sind wir mit unserer Kiez-Tour in Neukölln unterwegs, melden uns vom Maybachufer schon gleich morgens früh und dann gibt's die nächste schicke Schätzfrage für euch. Hat was mit Fahrrädern zu tun morgen.
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0: Sabrina Carpenter um ganz genau 17:30 in Berlin. Hier ist euer Wetter mit 19 Grad im Wedding und 19 in Weißensee. In der Nacht runter auf 13 bis 11 Grad, morgen maximal 20. Auf dem Stadtring stockt es noch in Richtung Treptow, insgesamt 25 Minuten plus zwischen Beusel und der Albuinstraße. Richtung Wedding 15 Minuten zwischen Gradestraße und dem Funkturm. 10 Minuten Staus rund um die Mühlendamm und die Elsenbrücke. Königin Elisabethstraße Richtung Spandauer Damm, Petersburger Straße Richtung Prenzlauer Berg und Warschauer Straße Richtung Schlesisches Tor. Nochmal 10 Minuten Rienstraße vor der Allee der Kosmonauten Richtung Landsberger Allee und auf der Rudolf-Rühl-Allee Richtung Biesdorf. Achtung, Schöneberg-Innsbrucker Platz an der Kreuzung Haupt-Wechsstraße und A100, da sind die Ampeln leider defekt. Und immer noch U-Bahn-Probleme nach dem Brand am Bahnhof Wittenbergplatz sind die U1, 2 und die 3 streckenweise unterbrochen. 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
1: Guten Abend, Berlin.
0: Ich bin Ingo Hoppe und das war für viele heute richtig ärgerlich. Gleich 3 U-Bahn-Linien unterbrochen. Jetzt immer noch, haben wir gerade im Verkehr gehört. Ein Brand im Technikraum des U-Bahnhofs Wittenbergplatz. U1, U2 und U3 betroffen. Das ist der Feuerwehrsprecher Mario Witt.
2: Handelt es sich um einen kleinen Brand an einer Elektroanlage in diesem Technikraum. Der konnte auch relativ schnell behoben werden. Also der Brand, der konnte relativ schnell gelöscht werden. Und wir waren im Anschluss noch mit Belüftungsmaßnahmen beschäftigt, weil der umliegende Bereich rund um den Technikraum eine Verrauchung aufgewiesen hat.
0: Und wie es aktuell aussieht, das klären wir gleich.

0: 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Wenn ihr heute Morgen mit der U-Bahn über den Wittenbergplatz fahren wolltet, dann war das traurig, denn Geduld war erforderlich oder ein Plan B. Streckenweise ging gar nichts mehr. Warum nicht? Es hat gebrannt in einem Technikraum des U-Bahnhofs. Die Feuerwehr hat uns erklärt, eine Elektroanlage hatte Feuer gefangen. Man geht von einem technischen Defekt aus. Stundenlang keine U1, keine U2 und die U3 auch nicht. Inzwischen, wir haben es ja gemeldet, sind U2 und U3 streckenweise wieder unterwegs. Also mit längerem Warten kommt er dann zumindest von A nach B. Viele kamen dann heute früh allerdings nur zum Gleisdreieck und da mussten sie gucken, wie sie weiterkommen. Und genau dort war unser Reporter Martin Schmitz.
1: Richtig, ich stehe unter den Hochgleisen der U1 und der U2, die sich hier kreuzen. Ab und zu rattert noch eine Bahn aus Richtung Friedrichshain-Kreuzberg oder Pankow ein, aber hier ist dann Schluss. Dementsprechend kommen hier am einzigen Bahnhofsausgang auch regelmäßig Menschen mit irritierten Gesichtern raus. Manche haben den Blick aufs Handy getackert und drehen sich dann orientierungslos im Kreis. Andere suchen quasi im echten Leben, also ohne Online-Karte, den Weg zum Ersatzverkehr. Der ist nämlich nicht ausgeschildert und die Leute hier sind mittelmäßig bis gar nicht begeistert. Ein paar Stimmen der Leute, die ich heute getroffen habe.
2: Ich finde hier keinen Ersatzverkehr, aber ich werde mir jetzt eine Taxe nehmen. Hilft ja alles nichts. Zum Kotzen ist das in Berlin. Also über 70 Jahre bin ich, aber so eine Scheiße habe ich noch nie mitgemacht.
3: Ja. Eigentlich habe ich so genau gedacht geplant, weil mein kleines Baby zu Hause wartet bei meiner Mama. Vorher kurz gestillt, ich habe in 2 Stunden und jetzt muss ich zurückgehen. Aber ich glaube, wir schaffen das.
4: Bisschen genervt, ich bin aber nicht ganz so doll in Eile. Aber es ist einfach nervig, keine Informationen auf dem Bahnhof, kein Personal. Deswegen bin ich gerade ein bisschen angepiekst.
0: Ja, haben wir ja schon einiges an verständlicherweise mieser Stimmung gehört. Viele fragen sich jetzt natürlich, wann fährt denn das Ganze wieder normal? Was kannst du uns sagen?
1: Das ist so ganz noch nicht abzusehen. Ich war vorhin noch am Wittenbergplatz, also da, wo jetzt alles gesperrt ist mit rot-weißem Flatterband. Durch die Scheibe konnte ich sehen, dass da einige mutmaßliche Techniker in orangenen Warnwesten unterwegs waren. Dazu hat mir die BVG gerade am Telefon gesagt, dass sie weiterhin mit Hochdruck daran arbeiten, die Störung zu beheben. Noch kann die BVG aber nicht sagen, wann der U-Bahn-Verkehr wieder fließt.
0: Tja, sobald wir was wissen, sagen wir es euch natürlich zuerst. Im Moment U1, U2 und U3 noch streckenweise unterbrochen. Hier ist RBB 888 mit dem Underdog-Pro.

0: Hier ist RBB 888 und jetzt geht's um Wildschweine. Ich wohne ja auch eher am Stadtrand, aber bei mir waren noch keine. Ich habe ganz viele Füchse in meinem Garten und die stören auch nicht weiter. Wildschweine aber zum Glück nicht. Also wenn ihr so am Stadtrand wohnt, dann habt ihr bestimmt schon welche aus der Nähe gesehen. Und seit 2 Jahren gibt es immer mehr dieser Sichtungen und auch über Beschwerden. Also eigentlich sind sie für uns nicht gefährlich, aber in den Gärten zerstören sie natürlich eine ganze Menge. Unsere RBB 888-Reporterin Helena Dähler hat zum Thema recherchiert. Helena, warum sind in letzter Zeit so viel mehr Tiere unterwegs mitten in der Stadt?
1: Das hat unter anderem mit den trockenen Waldböden zu tun. Da gibt es weniger zu fressen. In den Siedlungsgebieten versickert das Wasser aber langsamer und die Erde ist da feucht. Das ist dann ein richtiges Schlaraffenland für die Tiere. Spandau scheint sehr angesagt zu sein derzeit. Dort waren viele Tiere in einer Wohnsiedlung unterwegs. Und auch Dirk Ehlert war da, der Wildtierexperte der Senatsverwaltung für Umwelt. Der hat sich das Treiben da angeschaut.
2: Naja, also wenn ich Wildschwein wäre, würde ich auch hier sein. Wenn man mich mal genau hinschaut, gibt es hier überall dicke Strauchflächen. Dann gibt es Eicheln, also die Frucht gibt es hier. Darunter ist ja diese Fläche auch noch feucht. Denen liegt auch Laub da, da sind auch Regenwürmer zu finden. Also als Wildschwein ist es hier ein Paradies.
1: Also es gibt ein viel größeres Angebot als im Wald, sagt Ehlert. Die Tiere haben auch eine sehr feine Nase und können ihr Essen gut riechen. Und außerdem müssen sie auch Fett anlegen für den Winter.
0: Alles verständlich aus Wildschweinsicht, aber nicht schön, wenn das eure Gärten sind. Gefährlich sind die Wildschweine für uns Menschen in der Regel nicht. Nur für Hundehalter, da kann es schon mal ein bisschen brenzlig werden. Aber wir haben schon gesagt, Schäden in den Gärten, das kann durchaus immens sein. Das hast du in Zehlendorf erlebt.
1: Da kam Klaus Kühn von einem Wochenendausflug zurück und stand plötzlich in seinem über Nacht umgepflügten Garten.
3: Und sagte zu meiner Frau, komm mal zum Garten, wieso? Wieso? Na, komm mal hin, schau mal her. Und sie, die war natürlich auch völlig erschrocken, weil das eben so ja, fast monumental war. Ja, das war ja überall.
1: Also monumental trifft es wirklich. 900 Quadratmeter Rasen sind komplett zerstört. Für die

0: Reparatur des Zauns und den neuen Rasen wird Klaus Kühn wohl mehrere tausend Euro bezahlen müssen. Eine Versicherung dafür hat er nicht. Und er nimmt die Zerstörung des Gartens aber mit erstaunlich viel Humor. Denn jetzt, wie alles zerstört ist, denken er und seine Frau auch darüber nach, bei der Gelegenheit den Garten mal neu zu planen und etwas umzugestalten.
1: Und dann haben die Wildschweine da also ein bisschen zur Gartenplanung beigetragen. Aber na, gut, dass die beiden das locker sehen. Es wäre ein Paradies für Asterix und Obelix, dann hätten wir den Ärger nicht. Wildschweine schießen, ja, nein, das wird auch diskutiert. Für alle, denen das jetzt erstmal nicht hilft, Helena, wie schützen wir uns, wenn wir in diesen Gegenden wohnen, vor dem nächtlichen Wildschweinbesuch?
0: Also für alle mit Garten ist klar, am Zaun hängt's, der muss wirklich fest sein. Also so ein Maschendrahtzaun, der über dem Boden endet, der kann von den Schweinen aufgedrückt werden. So kamen sie auch in Klaus Kühns Garten in Zehlendorf. Dann ist es wichtig, die Mülltonnen abzusichern und erst morgens vor der Müllabfuhr rausstellen. Und es gibt auch ein sogenanntes Vergrämungsmittel. Das ist Futter, das man ausstreuen kann. Davon wird den Tieren übel, es ist aber ungefährlich. Die merken sich das aber und dann ist man sie zumindest einige Wochen los.
1: Ja, ein bisschen über die Stadtgrenze hinaus in Kleinmachnow. Da haben wir ja neulich auch hier auf rbb 88.8 drüber berichtet. Die haben jetzt so eine richtige Wildschwein-Meldestelle und kümmern sich dann auch alle zusammen um ihre Mülltonnen. Also die Wildschweine bleiben ein Thema, sowohl am Stadtrand als auch im Speckgürtel. Ich glaube, die Kleinmachnower sind sauer, wenn wir sie als Speckgürtel bezeichnen, oder? Hier ist Bibi Rexha, hier ist New Religion.

0: Hier ist RBB 888, 7 vor 6. Seit Anfang des Jahres gilt in den Restaurants für Speisen der reduzierte Mehrwertsteuersatz von 7% statt 19%. Hat irgendwer von uns gedacht, dass dadurch das Essen gehen billiger wird? Nee, habe ich auch nicht gedacht. Aber die bei der Gewerkschaft Nahrung, Genuss, Gaststätten, die sind wohl davon ausgegangen, dass die Steuersenkungen an uns weitergegeben werden. Deshalb haben die, Achtung, 180.000 Gerichte überprüft in über 12.000 Restaurants. Das Ergebnis, jedes hundertste Gericht wurde tatsächlich günstiger, aber bei vielen anderen Gerichten ging es deutlich nach oben. Im Schnitt stiegen die Preise leicht an. Der NGG-Chef Guido Zeitler hat deshalb gesagt, Mensch, von der Steuersenkung profitieren vor allem die Betriebe und nicht die Gäste.
1: Weil die Betriebe diese Erleichterung oder diese Reduzierung nicht an die Verbraucherinnen und Verbraucher weitergegeben haben. Die bleiben dann in den Betrieben. Die verleiben sich das einfach ein.
0: Ja, und die Restaurantbranche, wie sehen die das? Anders natürlich. Dort sagt man, unser Personal ist viel teurer durch immer höheren Mindestlohn. Energie ist sehr teuer und die Lebensmittel, wissen wir alle, sind auch teurer gewesen. Die Gewerkschaft sagt, also die NGG, nein, viele dieser Kostensteigerungen, die habt ihr schon an die Gäste weitergegeben und ihr habt die Chance verpasst, mehr Menschen in die Lokale zu locken. Am Ende entscheidet ihr, wo und wie oft ihr hingeht. 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
1: Um 18 Uhr mit Ricardo Westphal. Guten Abend. In Eberswalde hat die Polizei einen mutmaßlichen Islamisten festgenommen, der Anschläge in Deutschland geplant haben soll. Laut Bundesanwaltschaft hat der 24-jährige Iraker im vergangenen Jahr eine Kirche in Bremen ausgekundschaftet und sich eine Waffe besorgt. Auch habe er einen noch unbekannten Komplizen angeworben. In der Anklage heißt es, der Mann teile die Ideologie der Terrorgruppe Islamischer Staat. In Frankfurt am Main ist ein weiterer Mensch nach einer Malariaerkrankung gestorben. Laut Behörden hat die Person in der Nähe des Flughafens gelebt, aber nicht dort gearbeitet. Im Sommer waren schon 6 Mitarbeiter des Airports an Malaria erkrankt, 2 von ihnen starben. Vermutlich war eine infizierte Mücke, die in einem Flugzeug nach Deutschland kam, der Grund für die Infektion. Der bisher größte deutsche Windpark auf See ist heute offiziell in Betrieb gegangen. Er liegt rund 110 Kilometer von Helgoland entfernt und kann fast 1 Gigawatt Strom liefern, wie der Betreiber mitteilte. Das reicht rechnerisch für rund 1,1 Millionen Haushalte. Bundesumweltminister Carsten Schneider sagte, das mache Deutschland unabhängiger von fossiler Energie.
0: Und jetzt das Wichtigste aus Berlin.
1: Nach dem Brand im U-Bahnhof Wittenbergplatz fährt die U3 voraussichtlich ab morgen Vormittag wieder durchgehend. Das hat DBVG mitgeteilt. Die U2 werde voraussichtlich erst im Laufe der nächsten Woche wieder regulär fahren und die U1 noch später. Diese Linie ist komplett eingestellt worden nach dem Feuer heute Nacht. Wegen eines technischen Defekts brannte ein Sicherungskasten im U-Bahnhof Wittenbergplatz, der nun für die Dauer der aufwendigen Reparaturarbeiten gesperrt bleibt. Das Alexa in Mitte ist das dritterfolgreichste Einkaufszentrum in Deutschland. Das zeigt der neue Shopping-Center-Report. Insgesamt wurden 400 Einkaufszentren bewertet. Grundlage dafür sind Bewertungen von Händlern, Gastronomen und Dienstleistern. Erst auf Platz 43 folgt das nächste Berliner Shopping-Center, und zwar die Spandau-Arkaden. Am unzufriedensten in Berlin sind die Mieter der Mall of Berlin am Leipziger Platz. Dieses landete auf Platz 133. Die Berliner und Ex-Herthaner Derry Scherhand und Maximilian Mittelstädt sind von Jürgen Klopp für die deutsche Fußballnationalmannschaft nominiert worden. Wie der neue Bundestrainer bekannt gab, ist auch der Potsdamer Kevin Schade dabei. Klopp plant mit einem Doppelkader in Rekordgröße. Er umfasst insgesamt 44 Spieler. Nummer 1 im Tor der deutschen Fußballnationalmannschaft wird Marc-André Ter Stegen. Kapitän bleibt Joshua Kimmich. 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
2: Danke, Ricardo. Hier ist das Berlin-Wetter. 19 Grad in Malchow und 19 in Waldmannslust. In der Nacht 13 bis 11 Grad. Morgen maximal 20. Es gibt noch Probleme auf dem Stadtring. In Richtung Treptow 25 Minuten plus zwischen Schmargendorf und der Oberlandstraße. Defektes Auto auf der rechten Spur. Richtung Wedding 15 Minuten zwischen der Gradestraße und dem Funkturm. Achtung, Schöneberg-Innsbrucker Platz an der Kreuzung Hauptwegs und 100 sind die Ampeln außer Betrieb. Und ja, wenn ihr da oft seid, wisst ihr, das ist eine große Kreuzung. Also vorsichtig sein, dass da kein Chaos ausbricht. U-Bahn-Probleme weiterhin nach dem Brand am Bahnhof Wittenbergplatz. U1, U2 und U3 streckenweise weiter unterbrochen. Zwischen Spichernstraße und der Möckernbrücke fahren Busse deshalb. 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
0: Guten Abend, Berlin.
2: Wahlcheck, den habe ich wieder für euch in dieser Stunde. Diesmal geht es um innere Sicherheit. Ich bin Ingo Hoppe, jetzt cool in the game.

0: Guten Abend, hier ist RBB 888 und wir sind wieder im Wahlcheck, damit ihr Orientierung bekommt. Vielleicht wisst ihr auch schon, wen ihr wählt oder habt schon gewählt, aber es ist immer gut zu wissen, was wollen denn die einzelnen Parteien. Heute geht es um innere Sicherheit und Sabine Müller aus unserer Redaktion Landespolitik, mit der rede ich darüber. Grüß dich, Sabine.
1: Hallo Ingo.
0: Sicherheitskonzepte der Parteien. Lass uns mal mit dem großen Ganzen anfangen. Meinen alle das Gleiche, wenn sie Sicherheit sagen?
1: Nein, das wird doch sehr unterschiedlich definiert. Also CDU und AfD, die haben so einen sehr klassisch polizeilich geprägten Sicherheitsbegriff. Schutz vor Kriminalität und Gewalt, SPD oder auch BSW, die verbinden so die klassische innere Sicherheit dann stärker auch mit sozialer Sicherheit, mit funktionierendem Staat, mit Prävention. Und Grüne und Linke gehen dann noch einen Schritt weiter und sehen Sicherheit bzw. Unsicherheit ganz wesentlich als Folge zum Beispiel von Armut, Ausgrenzung, Perspektivlosigkeit. Also da gibt es erhebliche Unterschiede, ob die vor allem auf gefährliche Situationen und Straftäter schauen oder eben auf die gesellschaftlichen Bedingungen.
0: Verstanden. Und daraus resultieren wohl auch die Unterschiede in den Wahlprogrammen, wenn du die nebeneinander legst. Die CDU zum Beispiel ist ja eher pro mehr Polizei, die Linke eher weniger Polizei. Also fußt das auf dem, was du eben beschrieben hast?
1: Ja, auf jeden Fall. Also auch wieder CDU und AfD, die setzen eindeutig auf einen Ausbau bei den Sicherheitsbehörden. Also mehr Polizei, bessere Ausstattung, erweiterte Befugnisse, Verfassungsschutz stärken, sagt zum Beispiel auch die CDU. Und die AfD will sogar sozusagen eine neue Sicherheitsebene einziehen, nämlich eine zusätzliche Bezirkspolizei. Das sehen übrigens selbst Polizisten in der AfD kritisch. Linke gerade, die hast du erwähnt, also wirklich deutlich anders. Die lehnt eine weitere Aufrüstung, wie sie das nennt, der Polizei ab, will über deren Größe diskutieren, die überprüfen und sagt ganz klar, frei werdende Mittel, wenn wir die Polizei kleiner machen und nicht mehr aufrüsten, stärker in Sozial- und Präventionsangebote lenken.
0: Sabine, würdest du sagen, dass es Forderungen gibt, auf die sich alle oder zumindest fast alle Parteien einigen könnten?
1: Ja, trotz großer Unterschiede schon. Also eigentlich sagen zum Beispiel alle, dass Polizei und Feuerwehr anständig sanierte Wachen haben sollen, auch die Justiz anständig ausgestattet sein soll. Wirklich breit geteilt auch die Forderung nach einer stärkeren Bekämpfung von schwerer bzw. organisierter Kriminalität. Also auch die Linke, die bei der Polizei ja ziemlich zurückhaltend ist, sagt zum Beispiel, effektivere Verfolgung von organisierter und Wirtschaftskriminalität ist wichtig und auch Prävention und bessere Präsenz vor Ort, das findet sich doch in relativ vielen Wahlprogrammen, also sowas wie Kontaktbereichsbeamte, Sozialarbeit, lokale Sicherheitskonzepte.
0: Sabine Müller auf RBB 888. Gleich im Wahlcheck reden wir über konkrete Probleme im Berliner Alltag, also was die Sicherheit angeht. Wie halten es die Parteien da mit dem Nahverkehr und der Sicherheit zum Beispiel an den Bahnhöfen? Hier ist Justin Timberlake. Ich wünsche euch einen schönen Abend.

0: mit Alphaville 7 vor 7 auf RBB 888. Ich hoffe, es geht euch gut. Ich wünsche euch einen schönen Abend. Wir sind mittendrin im Wahlcheck. Sabine Müller ist meine Gesprächspartnerin. Sie ist aus unserer Redaktion Landespolitik. Und wir reden über die grundsätzlichen Sicherheitskonzepte der Parteien. Innere Sicherheit haben wir schon besprochen. Die Parteien verstehen unterschiedliche Dinge darunter. Also die eher linken Parteien, da sind soziale Aspekte sehr wichtig. Und die Konservativen und die AfD sagen eher, nein, wir brauchen mehr Polizei. So, jetzt wollen wir, Sabine, über die konkreten Probleme im Berliner Alltag reden. Sicherheit im Nahverkehr und an den Bahnhöfen zum Beispiel, für viele Menschen ein wichtiges Thema. Was haben die Parteien dazu im Programm?
1: Das ist ein ziemliches Spektrum, das reicht von baulicher Prävention bis zu Zugangskontrollen, stärkerer Polizeipräsenz. Also CDU will an ausgewählten U-Bahn-Linien mal testen, geschlossene Systeme, Zugangskontrollen. Das fordert die AfD ja auch schon länger. CDU sagt auch Videoüberwachung, Polizeipräsenz an Brennpunkten. Das sagt auch die AfD. SPD, Grün und FDP, die setzen stärker auf sichtbare Sicherheitskräfte. Also von wegen mehr Sicherheitspersonal in S- und U-Bahnhöfen, mehr geschulte BVG-Sicherheitsmitarbeiter, sagen die Grünen. Die FDP denkt auch viel an bauliche Sachen, so bessere Beleuchtung, offene Sichtachsen und so weiter.
0: Gewalt und Kriminalität im öffentlichen Raum, das ist für viele Menschen in der Stadt eben besonders unangenehm. Was haben die Parteien da im Angebot für uns?
1: Also die CDU, ein paar Dinge haben wir jetzt schon gehört, sowas wie mehr Polizei, aber auch mehr Razzien, Videoüberwachung, Waffen- und Messerverbotszonen. AfD verbindet das Thema jetzt wenig überraschend stark mit Migrationspolitik, fordert unter anderem auch mehr anlasslose Kontrollen, umfassende Videoüberwachung und so weiter. Die FDP will auch mehr Polizeipräsenz, aber sagt ganz ausdrücklich, da muss es auf jeden Fall Kontrollregeln geben. SPD und Grüne, bei denen ist das so eine Mischung aus Präsenz, Prävention und gezielte Strafverfolgung. Und die Linke auch, haben wir ja eben schon so ein bisschen gehört, ziemlicher Schwerpunkt auf Sozialarbeit, Jugendhilfe, lokale Prävention, Opferschutz.
0: Damit sind wir dann schon im Bereich Jugendkriminalität. Auch da kann man ja entweder sagen, härter und gar nicht wie Jugendliche behandeln, sondern eher wie Erwachsene. Oder mehr Prävention, sind das auch da die Diskussionslinien?
1: Ja, genau. Also das ist sozusagen, wollen wir Repression oder wollen wir Prävention? CDU und AfD zum Beispiel wollen das Strafrecht verschärfen. Bei jungen Intensivtätern plädieren beide für eine Absenkung der Strafmündigkeit von 14 auf 12 Jahre. AfD fordert außerdem nächtliche Ausgangssperren für jugendliche Intensivtäter. Die SPD setzt sehr, sehr viel stärker auf Jugendangebote, Bildung, Sozialarbeit, Community Policing und so, sagt aber gleichzeitig, naja, wir brauchen schon auch konsequente Strafverfolgung. Die Grünen, Kinderarmut, Perspektivlosigkeit, fehlende Teilhabe, das sehen sie als wichtige Ansatzpunkte, wenn man eben so Jugendkriminalität tatsächlich verhindern will, wollen Jugendsozialarbeit ausbauen. Und Linke und BSW stellen ebenfalls Prävention ziemlich stark in den Mittelpunkt.
0: Der Wahlcheck, heute Abend innere Sicherheit auf RBB 888. Nach 6:30 sprechen wir über ein spezielles Thema der inneren Sicherheit, nämlich wie umgehen mit politischen Extremisten. Hier ist Taylor Swift.

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3: Das Berlin-Wetter mit 18 Grad in Schmargendorf und 18 in Schmückwitz. In der Nacht 13 bis 11, morgen maximal 20 Grad. Auf dem Stadtring staute sich noch abschnittsweise. In Richtung Treptow 20 Minuten plus zwischen Schmargendorf und der Oberlandstraße. Immer noch defektes Auto auf der rechten Spur. Richtung Wedding 15 Minuten Stau zwischen Gradestraße und dem Funkturm. Und U-Bahn-Probleme werden berichtet nach dem Brand am Bahnhof Wittenbergplatz. U1, 2 und 3 streckenweise weiterhin unterbrochen. 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
4: Guten Abend, Berlin.
3: Einen schönen Abend wünsche ich euch. Ich bin Ingo Hoppe. Gleich geht's weiter mit dem Wahlcheck Innere Sicherheit. Erstmal die Bee Gees. Six.

0: Britney Spears auf RBB 88.8. Hold me closer. Wir sind drin im Wahlcheck. Es geht um das Thema innere Sicherheit mit Sabine Müller aus unserer Redaktion Landespolitik. Beim Thema innere Sicherheit, was ist das Thema, das du als politisch am meisten umstritten empfindest?
1: Also es gibt ja schon Streit bei einigen Themen, aber der Anschlag auf den Christopher Street Day Ende Juli, der hat die Frage nach dem Umgang mit Extremisten, finde ich, schon nochmal sehr in den Mittelpunkt gerückt. Also hat die Prävention versagt? Haben Gerichte versagt, weil der Täter nicht in Haft gehalten wurde? Wie kann man Gefährder rechtzeitig erkennen? Was kann man präventiv tun? Also so Stichworte wie Fußfessel, Präventivhaft. Natürlich auch politische Vorwürfe. Die CDU zum Beispiel wirft Linken und Grünen vor, islamistischen Extremismus nicht ernst genug zu nehmen. Die weisen das zurück. Also da empfinde ich den Tonfall schon als ziemlich hart.
0: Dann reden wir über Migration und Kriminalität. Ja, traditionellerweise ist es so, dass die AfD das zu einem Hauptthema macht. Die anderen dann oft sagen, nee, also ich überspitze jetzt ein bisschen, das hat mehr mit sozialem Hintergrund zu tun. Migration und Kriminalität, wie schätzt du das ein?
1: Die AfD ist hier ganz klar am härtesten, war sie schon immer, aber hat nochmal angezogen, würde ich sagen, sagt jetzt keine Sicherheit ohne umfassende Remigrationspolitik, wie sie das ja nennt, also fordert verstärkte Abschiebungen, vor allem für Straftäter, aber nicht nur für Straftäter, fordert einen sofortigen Aufnahmestopp für Asylbewerber. Auch die CDU sagt, ja, ausländische Straftäter schneller abschieben, vor allem bei schweren und auch antisemitischen Straftaten konsequenter vorgehen. Dieses Antisemitische ist der CDU ganz wichtig. SPD, Grüne und Linke, die lehnen das ab, so eine generelle Gleichsetzung von Migration und Kriminalität zu machen, setzen auf Integration, Teilhabe, Prävention. Die Grünen zum Beispiel wollen auch Abschiebungen generell auf Ausnahmefälle begrenzen. Und bei der Linken ist dieser menschenrechtsorientierte Ansatz noch mal ein bisschen

0: Letzter Teil unseres Wahlchecks für heute zum Thema innere Sicherheit auf RBB 888 mit Sabine Müller aus unserer Redaktion Landespolitik. Sabine, du hast schon gesagt, Linke eher weniger Polizei, CDU, AfD eher mehr. Was wollen die an den Bahnsteigen? Das hast du uns alles erklärt. Wenn du jetzt mal so ganz grundsätzlich so ein Dach drüber setzen müsstest, Sicherheit im Spannungsfeld, persönliche Freiheit, wo steht wer?
1: Also ich finde, man merkt an sich schon mal, wie wichtig das Thema Sicherheit ist. Also CDU hat das ja ganz nach vorne gestellt bei sich im Wahlprogramm, bei AfD auf Platz 2. Und CDU und AfD legen wirklich einen ganz starken Schwerpunkt auf staatliche Eingriffsmöglichkeiten, Polizeibefugnisse, Überwachung. Bei Grünen und Linken ist das ganz anders. Die geben Fragen wie Bürgerrechten, Datenschutz, Kontrolle staatlicher Sicherheitsbehörden viel, viel mehr Gewicht, wollen zum Beispiel Überwachungsinstrumente, die es gibt, zurückdrehen, mehr Kontrolle haben. Die SPD sehe ich da in so einer mittleren Position. Die will schon auch mehr sichtbare Polizei und Strafverfolgung, aber sagt zum Beispiel sowas wie anlasslose Kontrollen müsse man unbedingt minimieren.
0: Das heißt, mehr Videoüberwachung, mehr Kontrollen, eher CDU und AfD, Linke und Grüne sind eher dagegen. Ist das so richtig, so simpel?
1: Ja, tatsächlich laufen die Linien so, wobei dann innerhalb sozusagen der Lager, nenne ich das jetzt mal, immer noch mal so ein bisschen Schwerpunkte sind. Die CDU hat ja ganz klar gesagt, Videoüberwachung deutlich ausweiten, auch unter Einsatz künstlicher Intelligenz, auch über, ich nenne das jetzt mal, klassische Kriminalitätsschwerpunkte hinaus. Also das ist auch davon die Rede, dass man in Fußgängerzonen, wo viele Leute unterwegs sind, mehr Videoüberwachung haben sollte. Die AfD befürwortet sowieso umfassende Videoüberwachung. Die SPD, eben schon mal gesagt, der ist es ganz wichtig, dass man eben sowas wie anlasslose Kontrollen wirklich auf ein Minimum beschränkt. Grünen sagen, anlasslose Kontrollen, biometrische Massenüberwachung geht überhaupt nicht, flächendeckende Videoüberwachung geht überhaupt nicht. Und bei der Linken ist das auch so, also bloß nicht so viele Überwachungskameras.
0: Dann nochmal kommen wir zurück zum Anfang, nochmal das Grundsätzliche, um jetzt einen Strich drunter zu machen. Sicherheitspolitik, wie soll Berlin werden? Zeichne nochmal ein Bild.
1: Naja, ich glaube, da kann man schon sagen, dass es zwei Lager gibt. Also CDU und AfD liegen programmatisch relativ nah beieinander mit wirklich viel Repression, viel Law and Order. Wobei man aber sagen muss, dass die AfD, wenn es dann in den Bereich Migration geht, nochmal deutlich härter ist als die CDU. SPD, FDP und BSW, würde ich sagen, nehmen oft so eine Mittelposition ein. Ja, man muss bestimmte Dinge auf jeden Fall machen, damit Berlin sicherer wird, aber bloß aufpassen, dass wir nicht zu viel machen. Und am anderen Ende stehen sich Grüne und Linke doch sehr nah mit viel Skepsis bis Ablehnung bestimmter Maßnahmen, die sie als einfach viel zu weitgehend betrachten. Und die beiden Parteien wollen ja zum Beispiel auch das von CDU und SPD beschlossene neue Polizeigesetz jetzt vom Landesverfassungsgericht überprüfen lassen, weil sie sagen, das würde sozusagen direkt in den Überwachungsstaat führen.
0: Sabine Müller war das auf RBB 888 in unserem Wahlcheck heute zum Thema innere Sicherheit. Hier ist Dean Harrow, 12:07. Guten Abend.

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1: Um 19 Uhr mit Tim Korge. In Eberswalde im Landkreis Barnim hat die Polizei einen mutmaßlichen Islamisten festgenommen. Der 24-Jährige soll Anschläge in Deutschland geplant haben. ARD-Terrorismusexperte Michael Götschenberg.
2: Der Mann ist irakischer Staatsangehöriger. Der Generalbundesanwalt beschuldigt ihn, im Frühjahr des vergangenen Jahres mit weiteren Personen einen Anschlag auf eine Kirche in Bremen geplant zu haben. Dafür soll der Mann sich eine Schusswaffe besorgt und eine weitere bisher noch unbekannte Person angeworben haben. Außerdem soll er nach Überzeugung der Ermittler versucht haben, eine terroristische Vereinigung zu gründen. Diese sollte offenbar nach seinen Vorstellungen dem sogenannten Islamischen Staat angegliedert werden.
1: Im Berliner Wahlkampf hat es zwischen Anfang August und Mitte September mehrere hundert Straftaten gegeben. Das geht aus einer Polizeistatistik hervor, die dem RBB exklusiv vorliegt. Die meisten richteten sich demnach gegen die AfD. In den allermeisten Fällen wurden Wahlplakate beschädigt. Insgesamt 39 Angriffe auf Parteimitglieder und Wahlkämpfer wurden registriert. Lehrer haben keinen Anspruch auf Bezahlung, wenn sie eigenmächtig Überstunden machen. Das hat das Bundesverwaltungsgericht geurteilt. Konkret ging es um einen Schulleiter, der dem Land Niedersachsen mehr Arbeit zur Erfüllung seiner Aufgaben in Rechnung gestellt hatte. Aus Leipzig Silvia Stadler.
3: Die Vorinstanz, das Oberverwaltungsgericht Lüneburg, hatte ihm teilweise Recht gegeben und rund zwei Drittel als nötige Mehrarbeit angesehen. Diese Sicht wiesen die Bundesverwaltungsrichter heute als Rechtsfehler zurück. Für die längere Arbeitszeit hätte es keinen Auftrag des Dienstherrn gegeben. Beamte könnten ihre Arbeitszeit nicht selbst messen und dann finanziellen Ausgleich verlangen.
1: Das Essen in Restaurants ist nach der Mehrwertsteuersenkung in der Gastronomie nicht günstiger geworden. Das ist das Ergebnis einer Studie der Gewerkschaft Nahrung Genuss Gaststätten. Dafür wurden die Preise von 180.000 Gerichten in bundesweit mehr als 12.000 Restaurants ausgewertet. Bei 90% hat sich der Preis nicht verändert, bei 8% ging er sogar hoch. Bei der Parlamentswahl in Schweden hat der linke Oppositionsblock nach Auszählung aller Stimmen eine knappe Mehrheit erzielt. Zu dem Block zählen neben den Sozialdemokraten als stärkster Kraft linke, grüne und liberale Zentrumspartei. Das konservative Lager aus der bisherigen Drei-Parteien-Regierung und den Rechtspopulisten unterlag. Soweit die Nachrichten. 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
4: Zwei R-Bezirke in Berlin-Wetter, Rummelsburg und Rudow. Beide melden 19 Grad und in der Nacht geht's runter auf 13 bis 11 Grad. Morgen maximal 20. Auf dem Stadtring stockt es immer mal wieder zwischen Wex und der Albuinstraße. In beiden Richtungen bitte einige Minuten mehr einplanen. Ansonsten hat sich die Lage entspannt. Alle Meldungen zur Straßen und Schienen wie immer auf rbb888.de und in der ARD Sounds App.
0: Guten Abend, Berlin.
4: Ich bin Ingo Hoppe. DJ Bobo habe ich für euch. There's a Party. Den habe ich einmal kennengelernt. Der bescheidenste Schweizer der Welt. Und sagt, hallo, ich bin der Bobo, wenn man den trifft. Superstar.

0: She's got the light und Blue aus Hamburg auf RBB 888. Jetzt geht's zurück nach Berlin.
1: Wenn du regierender Bürgermeister von Berlin wärst, was würdest du als erstes anpacken?
0: Und heute hören wir eine Meinung aus Lichtenberg.
2: Ich bin Lars, 25, wohne in Lichtenberg, habe 3 Firmen gegründet, Student noch nebenbei und Sales Manager. Wenn ich Bürgermeister von Berlin wäre, würde ich mich mehr um Zusammenhalt kümmern, damit sich die Leute wieder in Berlin sicherer fühlen. Der zum Beispiel als Frau vielleicht nicht Angst hat, durch eine Gegend zu laufen, durch Wedding oder sonst wo, ist eigentlich in Berlin überall das Problem, und einfach Angst haben muss, wenn sie ja nachts alleine durch die Gegend läuft, dass sie irgendwie von irgendwelchen Typen dumm angemacht wird, sich verfolgt gefühlt und so. Einfach wieder mehr Sicherheit. Ja, Kontrollen, wir haben ja jetzt schon in den ganzen öffentlichen Nahverkehr in Berlin, dass dieses Messerverbot, dass man jederzeit kontrolliert werden kann. Bin ich jetzt nicht zu 100% dafür, aber schon mal ein Schritt in die erste richtige Richtung, um mehr Sicherheit einfach zu verschaffen.
0: Lars aus Lichtenberg mit seiner Meinung. Hier ist RBB 888 mit neuer Musik von Gracie Adams. Look at my life. Hello.

0: Was erwartet euch morgen? Guten Morgen Berlin, sage ich euch jetzt. 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
1: Ja, das sind kleine Herzen auf alle Fälle immer. Sternzeichen, Löwen natürlich, viele Wölfe, ne? Schöne Wölfe, super Wölfe, kleine Wölfe, große Wölfe, extrem große Wölfe.
0: Schöne Wölfe, also Muttis Liebling scheint als Schriftzug nicht mehr so beliebt zu sein, wie ich gedacht habe. 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Hier ist Robbie Williams.

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1: Das Berlin-Wetter mit 18 Grad in Kreuzberg und 17 in Köpenick. 13 bis 11 in der kommenden Nacht. Morgen maximal 20. Läuft insgesamt viel besser auf den Straßen, stockt aber immer mal wieder auf dem Stadtring. Am besten in beiden Richtungen immer mal einige Minuten mehr einplanen. In der Nacht wird dann natürlich irgendwann alles schön sein. Ansonsten läuft's. 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
2: Guten Abend, Berlin.
1: Ich freue mich sehr über euch. Ich bin Ingo Hoppe. Ich wünsche einen schönen Abend.

0: Olly Murs auf RBB 888. Guten Abend. Und jetzt blicken wir zurück auf den 17. September 1982. In Rudow sorgt ein Bauprojekt für hitzige Diskussionen. Die geplante Bebauung der Rudower Felder spaltet die Menschen. Eine Bürgerinitiative läuft Sturm, sammelt Unterschriften und genützt hat es am Ende nichts. Heute stehen dort längst Häuser. Damals waren dort noch Felder. So klang das.
1: Hier ist in den letzten Jahren, möchte ich sagen, 95% der Felder bereits bebaut worden. Wir haben uns ja dagegen auch nicht gewehrt. Es geht eigentlich jetzt nur um den letzten Rest, damit ein bisschen Freiraum bleibt. Denn auch die Leute, die in den Hochhäusern da hinten wohnen, auf der anderen Seite des Feldes oder in anderen Ecken Rudows, die brauchen letzten Endes auch ein Stück Naherholungsgebiet. Und wir empfinden das als eben den spärlichen Rest. Wir haben uns also 20 Jahre nicht gegen eine weitere Bebauung gewandt, weil wir also davon überzeugt waren, dass Wohnungsnot besteht und dass auch irgendwo Wohnungen gebaut werden müssen. Aber jetzt ist nun mal der Punkt erreicht, wo eben, so ist unsere Meinung, ganz Rudow empört ist. Und wir haben zurzeit 7.000 Unterschriften gegen diese Bebauungspläne gesammelt. Und wir werden also sicherlich dies schnell auf 15.000 kriegen, wenn wir weitersammeln.
2: Inzwischen haben Vertreter der Bürgerinitiative Stadtentwicklungssenator Hassemer aufgesucht. Der, innerhalb seiner Partei oft schon als Grüner belächelt, übte erst einmal Zurückhaltung. Er wolle noch einmal mit dem Bausenator reden. Rastemborski will aber hart bleiben. Die Bebauung der Felder soll ein Modellprojekt werden. Eine Münchner Architektengruppe ist mit der Planung beauftragt worden. Dabei soll auch nachgewiesen werden, dass man billiger bauen kann als sonst üblich in Berlin.
0: Und egal auf welcher Seite man damals stand, im Radio haben alle einen Song rauf und runter gehört, nämlich Ich will Spaß von Markus. Das ist das Lied, in dem er den unglaublichen Benzinpreis von, ich glaube, 2,10 Mark aufruft. Neuer deutscher Welle-Hit, damals unglaubliche 15 Wochen in den Top 10. Und jetzt für euch auf RBB 888.

0: Guten Abend auf RBB 888. Fußball-Deutschland hofft auf Jürgen Klopp und bisher enttäuscht er uns nicht. Es wird allemal spannend. Er hat seinen ersten großen Joker als Bundestrainer gezogen. Er beruft gleich zwei Nationalmannschaftskader. Interessant. 44 Spieler stehen auf seiner Liste für die kommenden Spiele in der Nations League. Los geht's am Donnerstag gegen die Niederlande, dann gegen Griechenland und danach Serbien. RBB-Sportreporter Tim Brockmeier, erzähl mal, was steckt hinter dieser Idee mit diesem XXL-Kader?
1: Es geht eben natürlich darum, so viele Spieler wie möglich zu sehen und zu testen, um dann danach sagen zu können, das könnte in Zukunft meine Nationalmannschaft sein. Er wird mehr oder weniger mit zwei Kadern arbeiten, die ersten 22 für die ersten beiden Spiele, für die erste Woche dieser zweiwöchigen Länderspielpause und die zweiten 22 plus ein paar wenige Ausnahmen für die zweite Hälfte dieser Länderspielpause, weil er eben genau das bezwecken will. Er möchte so viel wie möglich sehen, so viel wie möglich testen, sich so viele Eindrücke wie möglich holen. Deswegen dieser XXL-Kader. Das wird jetzt aber natürlich dann für die folgenden Länderspielpausen, die dann im Herbst ja noch kommen, nicht die Regel sein.
0: Und das sind aus deiner Sicht die größten Überraschungen im Kader?
1: Der hat ja schon vor 8 Wochen, als er hier zum ersten Mal auf der Pressekonferenz saß, gesagt, es werden Spieler eine Möglichkeit bekommen, die jetzt noch nicht mal davon träumen. Und da wollen sie jetzt eine Menge auf den Zettel. Also Mika Bauer, Celtic Glasgow, Bambasé, Conte, Hoffenheim, Felix Keidel, Elversberg oder Younes Ebnotale von Eintracht Frankfurt. Also er leitet diesen Umbruch, diesen Wandel, von dem er selbst gesprochen hat, wirklich ein. Heißt jetzt nicht, dass alle dann auch am Ende Nationalspieler bleiben. Aber er sagt natürlich auch, ey, die nächste EM ist erst in 2 Jahren, die nächste WM in 4 Jahren. Ich muss ja auch ein bisschen nach vorne denken und muss mit jungen Spielern arbeiten, die vielleicht dann in 2 oder 4 Jahren das Gerüst dieser Mannschaft sein können und sollen. Und deswegen lade ich die jetzt erstmal ein.
0: Am Sonntag oder Montag kommt die Mannschaft dann in Herzogenaurach zusammen und dann nach 1,5 Trainingseinheiten geht's in die Niederlande zum ersten Nations League Spiel. Und danach haben wir dann auch schon ein bisschen was zu diskutieren. Jürgen Klopp wirkt entspannt, aber er weiß natürlich, dass auch eine Menge Druck auf ihm lastet. Schönen Abend auf RBB 888.
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1: Um 20 Uhr mit Tim Korge. In Eberswalde im Landkreis Barnim hat die Polizei einen mutmaßlichen Islamisten festgenommen. Der 24-Jährige soll Anschläge in Deutschland geplant haben. ARD-Terrorismusexperte Michael Götschenberg.
2: Der Mann ist irakischer Staatsangehöriger. Der Generalbundesanwalt beschuldigt ihn, im Frühjahr des vergangenen Jahres mit weiteren Personen einen Anschlag auf eine Kirche in Bremen geplant zu haben. Dafür soll der Mann sich eine Schusswaffe besorgt und eine weitere bisher noch unbekannte Person angeworben haben. Außerdem soll er nach Überzeugung der Ermittler versucht haben, eine terroristische Vereinigung zu gründen. Diese sollte offenbar nach seinen Vorstellungen dem sogenannten Islamischen Staat angegliedert werden.
1: Im Berliner Wahlkampf hat es zwischen Anfang August und Mitte September mehrere hundert Straftaten gegeben. Das geht aus einer Polizeistatistik hervor, die dem RBB exklusiv vorliegt. Anja Meyer, RBB 24.
3: Demnach hat die Polizei insgesamt 39 Angriffe auf Parteimitglieder und Wahlkämpfer registriert. Dazu zählen etwa Beleidigungen, Einschüchterungen oder sogar körperliche Gewalt. Am häufigsten betroffen waren demnach Anhänger der AfD mit 18 gemeldeten Fällen. In jeweils 8 Fällen wurden Vertreter von Grünen und Linken angegangen. Deutlich häufiger noch wurden Wahlplakate beschädigt, in mindestens 1252 Fällen.
1: Lehrer haben keinen Anspruch auf Bezahlung, wenn sie eigenmächtig Überstunden machen. Das hat das Bundesverwaltungsgericht geurteilt. Konkret ging es um einen Schulleiter, der dem Land Niedersachsen Überstunden in Rechnung gestellt und in erster Instanz teilweise Recht bekommen hatte. Vom Bundesverwaltungsgericht hieß es jetzt, statt die Dienstzeit zu überziehen, müssten Lehrkräfte dem Dienstherrn anzeigen, dass sie überlastet sind. Das Netzwerk Schule ohne Rassismus, Schule mit Courage wird auch weiterhin vom Land Brandenburg finanziell unterstützt. Die AfD-Fraktion im Landtag hatte heute ein Ende der Förderung beantragt. Das lehnte die Mehrheit der Abgeordneten aber ab. Bildungsminister Hoffmann von der CDU sagte, dass sich Schulen gegen Diskriminierung und Ausgrenzung einsetzen, sei keine linke oder rechte Idee, sondern Teil des demokratischen Grundverständnisses. Nach dem Brand an einem Sicherungskasten im Berliner U-Bahnhof Wittenbergplatz kommen die Reparaturarbeiten voran. Die U3 soll voraussichtlich ab morgen Vormittag auf dem noch unterbrochenen Abschnitt zwischen Spechernstraße und Gleisdreieck wieder fahren. Die U2 soll laut BVG erst im Laufe der nächsten Woche wieder regulär fahren können, die U1 noch später. Soweit die Nachrichten.
4: Und so ist das Wetter in Berlin. Heute Abend bleibt es überwiegend bewölkt, noch bei angenehmen 17 bis 18 Grad. In der Nacht ziehen dichtere Wolken durch, vereinzelt kann es ein bisschen regnen. Die Temperaturen sinken auf etwa 14 Grad. Morgen geht es dann grau und wechselhaft weiter. Viele Wolken und immer wieder leichte Schauer. Dazu werden maximal um die 20 Grad erreicht. Also Jacke einpacken und den Regenschirm auch besser nicht vergessen. In weiten Teilen Berlins fließt der Verkehr normal. Auf dem Stadtring stockt es immer mal wieder, am besten in beiden Richtungen. Einige Minuten mehr einplanen. In Friedrichshain ist die Holzmainstraße noch bis morgen Abend zwischen Krautstraße und Schillingbrücke Richtung Mühlenstraße gesperrt. Wie eben schon gehört, es gibt Probleme weiterhin bei der U-Bahn. Nach einem Brand am Bahnhof Wittenbergplatz sind die Linien U1, U2 und U3 streckenweise unterbrochen. Zwischen Spichernstraße und Möckernbrücke fahren deswegen ersatzweise Busse. Noch ein Hinweis zur S-Bahn. Von heute 22 Uhr bis Betriebsschluss wird auf dem Ring zwischen Greifswalder Straße und Schönhauser Allee im 20-Minuten-Takt gependelt. 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
4: Mit Josephine Lars. Hallo an alle da draußen. Wenn ihr Bock auf gute Gitarrenmusik habt, seid ihr hier genau richtig. Bei Lars Rocken gibt's jetzt erstmal eine halbe Stunde brandneuen Rock. Danach machen wir einen kleinen Abstecher in die 70er und dann gibt's was ganz Besonderes. Eine Stunde Gothic Rock Special plus eine richtig schöne Verlosung. Also bleibt dran und jetzt starten wir erstmal mit einem brandneuen Song von Airborne.

Verdammt geiler Bluesrock. Das war die zweite neue Single der Band The Temperance Movement namens Always Been Love auf RBB 88.8. Und ich muss sagen, das macht schon super krass Bock auf das neue Album, das übrigens am 9. Oktober rauskommt. Ihr hört RBB 88.8 und brandneu ist auch der nächste Track. Reasons von den Grogans. Perfekter Song, finde ich, fürs Autofahren. Das ist nämlich richtig treibender Rock'n'Roll, der auf eine ordentliche Wall of Sound trifft. Da bleibt man definitiv wach, kann ich euch garantieren. Hier kommen The Grogans mit Reasons bei Lass Rocken auf RBB 88.8. 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

Kleinstadt Akron, Ohio kommt diese Band. Und diesen Geburtsort teilen sie sich unter anderem mit Rockgrößen wie Chrissy Hynde und Devo. Also irgendwas müssen die in Akron wohl ins Wasser geben. Der Song Chop and Change kommt von den Black Keys und ihr hört zum Glück immer noch RBB 88.8. Denn sonst würdet ihr jetzt wahrscheinlich die Wiedergeburt des Grunge verpassen. Also ich habe letzten Sonntag eine Band gesehen, die war so gut, also die haben mir wirklich mal wieder gezeigt, hey, richtig guter neuer Grunge, der ist absolut noch da. Ja, die Band kommt aus Australien, heißt Headsand und besteht aus zwei Brüdern plus ihren Drummer-Kumpel. Leadsänger Rasmus King, der ist gerade mal 21 und ich hatte die Jungs sogar im Interview. Vielleicht gibt's ja nächste Woche ein kleines Grunge-Special. Schauen wir mal. Aber jetzt könnt ihr euch erstmal selbst davon überzeugen, wie gut diese Jungs sind. Das ist Biopsy on a Often Unknown Grove. Ich sag's nochmal, Biopsy of an Unknown Grove von Headsand auf RBB 88.8.

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Ich hab's schon oft gesagt und ich sag's gerne nochmal. Nancy Wilson von Heart ist einfach eine verdammt geile Gitarristin. Wie sie bei Crazy on You direkt am Anfang so loslegt, das ist, ich find's wirklich absolut fantastisch. Ja, und Heart gibt jetzt das Mikro weiter an David Byrne und die Talking Heads. Ja, der Text von Burning Down the House ist, wie so oft bei den Talking Heads, ziemlich kryptisch. Aber irgendwie muss ich bei dem Song immer an den Klimawandel denken. Egal, lassen wir jetzt mal so stehen. Hier sind die Talking Heads mit Burning Down the House bei Lass Rocken auf RBB 88.8 mit Josephine Nass.

Song, der schon ziemlich nah an der Kitschgrenze entlang schrammt. Allein dieses herrlich super übertriebene Klavierintro von Mike Garson. Aber egal, Lady Grinning Soul, das ist ein magischer Bowie-Song und an dem kommt man nicht vorbei, wenn man Bowie wirklich mag. Angeblich soll Bowie ihn übrigens über die schwarze Sängerin Claudia Lenoir geschrieben haben. Und diese Claudia, die hat wohl auch Mick Jagger zu Brown Sugar inspiriert. Und damit können wir mal wieder meinen Standardaufruf starten, falls jemand da draußen vorhat, einen legendären Song über mich zu schreiben. Ich habe absolut nichts dagegen. Ihr hört RBB 88.8 und im nächsten Song, da geht's auch um eine ganz besondere Frau. Die existiert allerdings nur im Kopf von Stevie Nicks. Hier kommt Rhiannon von Fleetwood Mac bei Lass Rocken auf RBB 88.8.

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1: Um 21 Uhr mit Tim Korge. In Eberswalde im Landkreis Barnim hat die Polizei einen mutmaßlichen Islamisten festgenommen, der Anschläge in Deutschland geplant haben soll. Laut Bundesanwaltschaft hat der irakische Staatsbürger im vergangenen Jahr bereits eine Kirche in Bremen ausgekundschaftet und sich eine Waffe besorgt. Auch habe er einen noch unbekannten Komplizen angeworben. Der Beschuldigte wurde heute einem Ermittlungsrichter vorgeführt und sitzt in Untersuchungshaft. Kanada befürwortet eine engere Anbindung an die Europäische Union und strebt als erstes Land überhaupt eine assoziierte EU-Mitgliedschaft an. Das hat Ministerpräsident Carney heute in einer Rede vor dem Europaparlament in Straßburg deutlich gemacht. Er begrüßte damit einen Vorschlag von EU-Kommissionspräsidentin von der Leyen. Europa und Kanada stünden für gemeinsame Werte und gemeinsam sei man stärker, betonte Carney. Im Berliner Wahlkampf hat es zwischen Anfang August und Mitte September mehrere hundert Straftaten gegeben. Das geht aus einer Polizeistatistik hervor, die dem RBB exklusiv vorliegt. Anja Meyer, RBB 24.
2: Demnach hat die Polizei insgesamt 39 Angriffe auf Parteimitglieder und Wahlkämpfer registriert. Dazu zählen etwa Beleidigungen, Einschüchterungen oder sogar körperliche Gewalt. Am häufigsten betroffen waren demnach Anhänger der AfD mit 18 gemeldeten Fällen. In jeweils 8 Fällen wurden Vertreter von Grünen und Linken angegangen. Deutlich häufiger noch wurden Wahlplakate beschädigt, in mindestens 1252 Fällen.
1: Lehrer haben keinen Anspruch auf Bezahlung, wenn sie eigenmächtig Überstunden machen. Das hat das Bundesverwaltungsgericht geurteilt. Konkret ging es um einen Schulleiter, der dem Land Niedersachsen Überstunden in Rechnung gestellt und in erster Instanz teilweise Recht bekommen hatte. Vom Bundesverwaltungsgericht hieß es jetzt, statt die Dienstzeit zu überziehen, müssten Lehrkräfte dem Dienstherrn anzeigen, dass sie überlastet sind. Heute Abend startet die neue Eishockeysaison. Die Eisbären Berlin empfangen aktuell die Straubing Tigers in der Arena am Ostbahnhof. Jens Christian Gussmann ist unser Reporter.

0: Dann machen wir weiter mit dem Wetter. So sieht's heute draußen aus in Berlin. Heute Abend bleibt's überwiegend bewölkt, bei noch angenehm 17 bis 18 Grad. In der Nacht ziehen dichtere Wolken auf. Vereinzelt kann's ein bisschen regnen auch. Die Temperaturen sinken dann in der Nacht bis auf 14 Grad. Morgen geht's dann grau und wechselhaft weiter. Viele Wolken und immer wieder leichte Schauer. Dazu werden maximal um die 20 Grad erreicht. Also besser Jacke einpacken und den Regenschirm auch nicht vergessen. Auf dem Berliner Stadtring 100 in Richtung Wedding ist der Abschnitt zwischen Treptower Park und Oberlandstraße bis 5 Uhr früh wegen Wartungsarbeiten gesperrt und die A113 ist deshalb ab Spätstraße gesperrt. Es gibt auch Probleme bei der U-Bahn weiterhin. Nach einem Brand am Bahnhof Wittenbergplatz sind die Linien U1, U2 und U3 streckenweise unterbrochen. Zwischen Spichernstraße und Böckernbrücke fahren ersatzweise Busse deswegen. Ein Hinweis zur S-Bahn. Von heute 22 Uhr bis Betriebsschluss wird auf dem Ring zwischen Greifswalder Straße und Schönhauser Allee im 20-Minuten-Takt gependelt. 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
0: Immer noch mit Josephine Lass. Und jetzt wird's eine Stunde lang noch ein bisschen düster. Für alle, deren Lieblingsfarbe schwarz ist, die sich gerne auf Friedhöfen fotografieren lassen und auf gar keinen Fall als Goths bezeichnet werden wollen, obwohl sie es vielleicht doch sind. Ich liebe die Musik aus dieser Szene und ich freue mich riesig, euch ein paar richtig gute dunkle Perlen zu zeigen. Und als wäre das noch nicht genug, zu gewinnen gibt's auch was. Also bleibt dran, jetzt startet unser Gothic Rock Special bei Lass Rocken auf rbb 888.

Peter Murphy, der Sänger der legendären Goth-Rock-Band Bauhaus. Ihr erinnert euch, Bela Lugosi, The Stead und so weiter und so fort. Ja, mit Cuts You Up hat er dann bewiesen, dass er auch ganz hervorragend alleine Musik machen kann. Ich liebe diesen Song und vor allem diese unheimliche Synthesizer-Geige. Finde ich total cool. Ihr hört RBB 888 und jetzt kommt die versprochene Überraschung. Evanescence sind zurück. Ich glaube, Amy Lee hat sich mit ihrer Stimme in den 2000ern in die Herzen von uns allen gesungen. Und verdammt, ich kann euch schon mal verraten, das neue Album, das kann auf jeden Fall auch was. Und einen Song gibt's daraus auch gleich zu hören. Aber vorher habe ich noch was für euch. Wie wär's denn mit der Doppelvinyl vom neuen Evanescence-Album Sanctuary? Wie wär's damit in eurem Plattenregal? Das klingt also für mich auf jeden Fall sehr gut. Ich habe mir schon eine geschnappt. Wenn ihr das neue Album haben möchtet, dann schickt mir einfach eine WhatsApp an die 030 30 32 3x die 8100. Ich sag's nochmal, 030 30 32 3x die 8100. Am besten mit eurem Namen und eurer Adresse. Und ja, 3 Stück habe ich hier noch liegen. Also ran an die Buletten, bis sie weg sind, ne? Und jetzt geht's los mit dem wunderschönen neuen Evanescence Song Who Will You Follow bei Lass Rocken auf RBB 888.

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1: Grenzüberschreitend, so könnte man die Lyrics dieser Goth-Rock- und Post-Punk-Band wohl auch bezeichnen. Trotzdem, legendärer Song, der ist in mittlerweile schon mehreren Filmen zu finden. She wants revenge. Mit Tear You Apart. So, jetzt habe ich es. Auf RBB 88.8. Und eine ganz ähnliche Attitüde beim Texten hat auch unser nächster Kandidat auf der Gothic Rock Playlist, Trent Reznor, und sein musikalischer Partner Atticus Ross von Nine Inch Nails. Ja, ich finde, dieser düstere Industrial Sound, der gehört einfach fest zur Goth-Welt dazu. Und in den 90ern und 2000ern hat das kaum jemand so gut drauf gehabt wie die beiden. Der nächste Song war übrigens so gut, dass selbst Johnny Cash ihn gecovert hat. Muss ich noch mehr sagen? Ich glaube nicht. Hier sind Nine Inch Nails mit Hurt bei Lass Rocken auf RBB 88.8.

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I still believe in God, but God no longer believes in me. Ich glaube noch an Gott, aber Gott glaubt nicht mehr an mich. Was für ein Satz. Ja, der stammt von Wayne Hussey, dem Sänger von The Mission. Und echte Gothrock-Kenner kennen ihn natürlich von der Band Sisters of Mercy. Da war er davor Gitarrist. Ja, ein kleiner Fakt am Rande. Die Sisters of Mercy kommen am 19. Oktober nach Berlin, präsentiert von uns, RBB 88.8. Und Karten gibt's übrigens noch. Und jetzt weiter zu The Killing Joke. Zu der Band gibt's eine echt schräge Geschichte. Also, The Killing Joke hatte schon immer ein bisschen Hang zum Okkulten und auch so zu Weltuntergangstheorien. In den 80ern haben sie echt geglaubt, dass ja das Land Island im Falle von einer Apokalypse ein sehr sicherer Ort wäre, um dahin zu ziehen, um dort zu leben. Also ist der Bandleader Jess Coleman wirklich dahin gezogen und später ist sogar der Rest der Band hinterhergezogen. Ja, und dann, die Welt ist noch nicht untergegangen, meines Wissens. Also die Band ist dann auch später wieder zurückgezogen nach Großbritannien. Nur der Jess Coleman, der ist tatsächlich noch eine kleine Weile in Island geblieben. Schon verrückt, die Geschichte. Und ja, jetzt gibt's The Killing Joke mit Love Like Blood bei Lass Rocken auf RBB 88.8. Viel Spaß damit.

The Virgin Prunes aus Irland sind das. Und zu den Gründungsmitgliedern gehören nicht nur Derek Rowan und Gavin Friday, sondern auch ein gewisser Paul Hewson. Also bei einigen von euch hat es jetzt vielleicht schon geklingelt. Und ja, Paul Hewson ist Bono von U2 dann später. Das war Baby Turns Blue von den Virgin Prunes auf RBB 88.8. Ja, und leider sind wir damit schon bei unseren letzten beiden Songs für heute. Ich hoffe, ich konnte euch den Gothrock in dieser Stunde ein kleines bisschen näher bringen. Und vielleicht habt ihr ja auch die eine oder andere neue Lieblingsband entdeckt, wer weiß. Falls ihr den Anfang der Sendung verpasst habt, gar kein Problem. Und ihr jetzt unbedingt wissen wollt, was ich noch so gespielt habe, alle Lass Rocken Sendungen könnt ihr auf ARD Sounds nachhören. Das geht auch ganz leicht. Und jetzt gibt's erstmal Sexbeat von Sexbeat. Und danach verabschiede ich mich endgültig mit London After Midnight. Ich wünsche euch noch einen wunderschönen Abend und viel Spaß mit den letzten beiden Songs.

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1: Es spricht Christiane Vogt-Rentsch.
2: Der Ingenieur Otto Lilienthal träumte vom Fliegen und war ganz und gar davon besessen, diesen Traum zu verwirklichen. Er bewunderte die Vögel und beobachtete genau, wie sie den Wind ausnutzten. Er forschte lange und tüftelte gemeinsam mit seinem Bruder jahrelang an seinen Ideen, bis sie Wirklichkeit wurden. Er entwickelte einen Flugapparat, mit dem er 1891 als erster Mensch erfolgreich flog. All dies geschah in dem kleinen Ort Stölln im Havelland bei Rathenow. Der Gollenberg, an dem er übte, war nur ein breitflächiger Wiesenhang, der sich aber durch hervorragende Aufwinde auszeichnete. Lilienthal fand Verbündete und Sponsoren und entwickelte immer bessere Flugapparate. Leider verunglückte er 1896 bei einem seiner Versuche und hinterließ Frau und Kinder. Ohne ihn würde es unsere heutigen Flugzeuge in dieser Form nicht geben. Ich kann nur staunen, was ein leidenschaftlicher Mensch alles zu Wege bringt, nur weil er sich durch Hindernisse nicht abschrecken lässt. Lassen wir uns davon ermutigen, auch unsere Träume wahr werden zu lassen. Schlafen Sie gut.
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3: Um 22 Uhr mit Thomas Haag. Guten Abend. In Eberswalde im Landkreis Barnim hat die Polizei einen mutmaßlichen IS-Terroristen festgenommen. Laut der Bundesanwaltschaft handelt es sich um einen Iraker, der Anschläge in Deutschland geplant haben soll. Steve Neuwirth, RBB 24.
4: Beamte des Bundeskriminalamts und der Bundespolizei haben den 24-Jährigen im Kreis Barnim verhaftet. Er soll laut Bundesanwaltschaft eine Kirche in Bremen ausgekundschaftet und sich eine Schusswaffe besorgt haben. Den Ermittlern zufolge plante er bereits im Frühjahr 2025 Anschläge zu verüben. Für seine Pläne habe er eine weitere Person gewinnen können, die aber noch unbekannt ist.
3: Kanadas Premier Carney hat sich für eine enge Partnerschaft mit der EU ausgesprochen. Bei einer Rede im EU-Parlament wies er zugleich Kritik von US-Präsident Trump zurück. Aus Brüssel Andreas Meyer-Feist.
5: Niemand werde Kanada vorschreiben, mit wem das Land internationale Abkommen schließen darf. Damit reagierte Carney auf Drohungen des US-Präsidenten, die er in der vergangenen Nacht an die Adresse der EU gerichtet hatte. Falls er die geplante enge Anbindung Kanadas an die EU als feindseligen Akt empfinden sollte, würde er hohe Zölle verhängen oder den Handel mit Europa in vielen Bereichen einstellen, warnte Trump gegenüber Reportern.
3: Im Berliner Wahlkampf hat es zwischen Anfang August und Mitte September mehrere hundert Straftaten gegeben. Das geht aus einer Polizeistatistik hervor, die dem RBB exklusiv vorliegt. Anja Meyer, RBB 24.
6: Demnach hat die Polizei insgesamt 39 Angriffe auf Parteimitglieder und Wahlkämpfer registriert. Dazu zählen etwa Beleidigungen, Einschüchterungen oder sogar körperliche Gewalt. Am häufigsten betroffen waren demnach Anhänger der AfD mit 18 gemeldeten Fällen. In jeweils 8 Fällen wurden Vertreter von Grünen und Linken angegangen. Deutlich häufiger noch wurden Wahlplakate beschädigt, in mindestens 1252 Fällen.
3: Italienische Behörden haben nach jahrelangen Ermittlungen ein internationales Kinderpornografie-Netzwerk zerschlagen. 17 Menschen wurden den Angaben zufolge festgenommen. Das über den Messenger-Dienst Telegram organisierte Netzwerk soll mehr als 1000 Nutzer in fast 100 Ländern gehabt haben. Zehntausende Fotos und Videos wurden sichergestellt. Die Ermittlungen sind noch nicht abgeschlossen. Zum Auftakt der neuen Eishockeysaison haben die Eisbären Berlin einen Heimsieg gefeiert. Der deutsche Meister besiegte am Abend in der Arena am Ostbahnhof die Straubing Tigers mit 4:2. Soweit die Nachrichten. Weitere Meldungen aus Berlin und Brandenburg auf rbb24.de. Das Wetter heute Nacht haben wir von Nordwesten her dichte Wolken. Die Tiefstwerte dazu liegen bei 13 bis 9 Grad. Ab morgen früh gibt es dann örtlich etwas Regen. Im Tagesverlauf ist es mal sonnig, mal wolkig mit einzelnen Schauern bei 19 bis 22 Grad.
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8: Vorsicht in Schöneberg am Innsbrucker Platz. An der Kreuzung Hauptstraße, Wechsstraße und A100 sind die Ampeln außer Betrieb. A10, östlicher Berliner Ring Richtung Dreieck Spreeau. Zwischen Rüdersdorf und Erkner ist an einer Baustelle bis 5 Uhr nur eine Spur frei. Berliner Stadtring A100 in Richtung Wedding. Der Abschnitt zwischen Treptower Park und Oberlandstraße ist bis 5 Uhr früh wegen Wartungsarbeiten gesperrt. Die A113 ist deshalb ab Spätstraße gesperrt.
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9: Mit Michael Reifschneck, hallo, und mit Kamrad jetzt in seinem aktuellen Hit Love Sober.
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0: The Emptiness Machine von Linkin Park in Pop. Der Abendshow gemeinsam bei Bremen 4, HR3, MDR Jump, NDR 2, RBB 888, SR1, WDR 2 und vorne SWR3. Schön, dass ihr alle dabei seid. Stellt euch vor, ihr bekommt den Anruf eures Lebens und checkt's nicht oder werdet komplett auf dem falschen Fuß erwischt. Oder verpasst ihn. Ist schon einigen Nobelpreisträgern so gegangen. Eine dachte, es sei ein Spam-Anruf, hat weiter gepennt. Ein anderer war beim Wandern, war gar nicht erreichbar oder ist schlicht einfach nicht wach geworden vom Klingen. Ganz so spektakulär war es in den vergangenen Tagen nicht bei den Anrufen des neuen Bundestrainers Jürgen Klopp, aber so ein bisschen. Der hat ja die Kader für seine beiden Fußballnationalmannschaften vorgestellt und die Leute vorab informiert. Die hat er aber auch in so ein paar Situationen erwischt. Hier zum Beispiel, wie es war bei Philipp Treu vom SC Freiburg.
1: Auf der Couch während dem Fußballschauen, während der Zweitligakonferenz, habe ich eine Nachricht bekommen. Und dann ging es doch relativ schnell, dann haben wir telefoniert. Habe mich natürlich dann gefreut, die Nachricht zu bekommen. Kriegt man ja auch nicht alle Tage.
0: Immerhin beim Fußballschauen eine Nachricht vom Bundestrainer, das ist schon mal nah am Fach. Und bei seinem Teamkollegen Max Rosenfelder.
2: Also ich habe erst eine Nachricht bekommen nach dem Mittagsschlaf, als ich aufs Handy geschaut habe. Und dann der Anruf kam, dann als ich mit dem Hund draußen spazieren war. Am Anfang konnte ich es nicht so wirklich glauben. Ja, aber als er dann angerufen hat, war schon sehr besonders.
0: Und jetzt erst im einen Kader und der Hund ist im anderen. Und so ist das. Aber naja, gut, wenigstens saß niemand auf dem Klo, während der Anruf seines Lebens kam. Oder es hat einfach nur noch keiner zugegeben? Wo wart ihr, als ein wichtiger Anruf kam? In welcher Situation hat euch eine der wichtigen Nachrichten eures Lebens erreicht? Und wenn es auf dem Klo war, gebt es gerne zu. Wenn ihr wollt, dürft ihr euch anonym bleiben. Ruft uns jetzt an. Wir sind auf dem Klo erreichbar unter 07221 2011 oder schreibt uns eine Nachricht. Schickt uns gerne eine Sprachnachricht per WhatsApp oder Signal 07221 2011. Derweil der neue Hit von Topic, Lucky Ones.

Wir wussten es. Pascal hat sich gemeldet per WhatsApp 0722 1211. Ich war tatsächlich auf der Toilette, als der Makler inklusive Eigentümer angerufen haben, um mir mitzuteilen, dass wir den Zuschlag fürs Haus bekommen haben. Jawohl! Die wichtigen Dinge erfährt man auf den wichtigen Orten. Wusstest. Danke, Pascal. Anytime,

0: Ray und 070 Shake, Escapism in Pop, der Abendshow. Ich bin es gewohnt, dass, wenn ich zur Toilette gehe, es definitiv an der Tür klingelt. Das ist eigentlich immer so. Im Restaurant funktioniert es sehr gut, dass, wenn man schon sehr lange auf das Essen wartet, gehe ich endlich mal zur Toilette und wenn ich zurückkomme, steht das Essen garantiert auf dem Tisch. Aber offensichtlich erreichen einen auch die wichtigsten Anrufe. Oder Anrufe, über die man sich wahnsinnig freut und auf die man gewartet hat. Auch genau dort. Vielleicht sollte man einfach viel mehr Zeit auf der Toilette verbringen. Nachricht von Götz.
1: Ich war wirklich damals auf dem stillen Örtchen und habe einen Anruf bekommen vom Chef, ob ich eine Woche Urlaub vorziehen möchte oder haben könnte, außer der Reihe. Da habe ich mich natürlich tierisch gefreut und versucht, nicht die Spülung zu drücken in dem Moment.
0: Das wird eine gute Entscheidung gewesen sein. Oh, Chef, das ist eine prima Sache. Ja, das nehme ich dann. Nee, super, ich freue mich total drauf. Und noch eine Nachricht von Andy und seinem Blinker.
2: Ja, hallo, einen wunderschönen guten Abend. Hier der Andy aus Van Eickel. Jo, ich gebe zu, ist da jetzt schon über 2 Jahre her, aber mich hat mein derzeitiger Chef auch auf meiner Toilette erreicht, um mir zu sagen, er stellt mich ein.
0: Also, herzlichen Glückwunsch.

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5: Heute Nacht ist es erst locker bewölkt und trocken. Später werden die Wolken immer zahlreicher und zum Morgen zieht leichter Regen auf. Die Tiefstwerte reichen je nach Stadtlage von 13 bis 11 Grad. Der Wind weht meistens nur schwach, vereinzelt auch mal mäßig aus Süd bis Südwest. Morgen ist es zunächst stark bewölkt und örtlich fällt etwas Regen. Später wechseln sich trockene Phasen mit etwas Sonne und bewölkte Phasen mit einzelnen Schauern ab. Die Temperatur steigt bis auf 20 Grad. Der Wind weht schwach bis mäßig aus Südwest bis West.
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6: Vorsicht in Schöneberg am Innsbrucker Platz. An der Kreuzung Hauptstraße, Wechsstraße und A100 sind die Ampeln außer Betrieb. A10, Dreieck Potsdam Richtung Schönefelder Kreuz. Zwischen Glindow und Förch 3 Kilometer Stau. A111 Richtung Oranienburg. Zwischen Dreieck Charlottenburg und Kreuz Oranienburg rechte Spur gesperrt. Baustelle bis zum 18. September 2026 ca. 5 Uhr. Berlin, die A100 in Richtung Wedding, ist zwischen Treptower Park und Oberlandstraße wegen Wartungsarbeiten bis 5 Uhr gesperrt. Die A113 ist deshalb ab Spätstraße gesperrt. Mitte Otto Braun und Grunner Straße sind nach einem Unfall zwischen Mollstraße und Spandauer Straße in Richtung Leipziger Straße gesperrt. Berlin, die Hansastraße, ist zwischen Buschallee und Einfahrt nach einem Unfall in beiden Richtungen gesperrt.
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0: Hier ist Pop, die Abendshow, und es hilft vielleicht, wenn man sich darauf verlassen kann, dass wichtige Dinge immer nur dann passieren, wenn man auf der Toilette ist. Manchmal kann man auch eine Regel schaffen. Sebastian hat sich gemeldet. Guten Abend. Mein Kollege schafft es, immer anzurufen, wenn ich gerade auf der Toilette bin. Immer. Er schafft es zuverlässig, wenn ich im Homeoffice, im Büro und auch beim Kundentermin bin. Mittlerweile lässt er nur einmal klingeln und ich rufe dann zurück. Sebastian aus Willich bei Krefeld, vielen Dank dafür. Die eigentliche Frage war ja nicht unbedingt ausschließlich nach der Toilette, denn es gibt auch andere Orte, die nicht ganz passend sind für den Anruf, den man da gerade bekommt. So einen hat Martin aus Wattenheim bekommen. Martin!
1: Ich hatte mich vor vielen Jahren bei Wer wird Millionär beworben und habe einen Rückruf erhalten, als ich direkt auf der Rolltreppe stand in einem Kaufhaus und hatte, weil ich nur ein dienstliches Handy dabei hatte, diesen Anruf eigentlich vom Handy meiner Frau ausgemacht. Als erstes hat die gefragt, weil die ja nicht wusste, wer da dran ist, ist das ihr Handy? Und ich habe wahrheitsgemäß gesagt, nein, das ist das Handy meiner Frau. Ja, dann muss ich ihre Frau sprechen. Und habe gesagt, nein, sie müssen nicht meine Frau sprechen, ich bin. Und also bis wir das ausgeräumt hatten, hatte ich aus Versehen auf den Lautsprecher gedrückt, sodass wir dann also da oben standen, zwischen irgendwelchen Kleiderständern. Und dann hat die gesagt, haben Sie den Lautsprecher an? Weil darf natürlich niemand mithören. Und habe gesagt, ja, es war ein Versehen. Habe da auch lauter Nervosität auch nicht mehr ausgekriegt. Also es war ein ziemliches Desaster. Ich habe dann gesagt, können Sie nicht einfach in 5 Minuten nochmal anrufen? Ich gehe mal an eine ruhige Stelle. Ich bin hier mitten im Kaufhaus. Und dann hatte ich mich dann irgendwann zurückgeholt. Dann stand ich auch in der Fußgängerzone, aber wenigstens in so einem Hauseingang habe ich da mein Bewerbungsgespräch gemacht. Das ist natürlich erwartungsgemäß in die Hose gegangen.
0: Oh.
1: Und nicht genommen.
0: Schade, aber schöne Story heute noch.
1: Ja, sehr gut. Ja, da kann man immer mal wieder erzählen.
0: Martin, danke, dass du es uns erzählt hast.
1: Ja, gerne.
0: Alles Gute. Tschüss.
1: Dir auch. Tschüss.
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0: Don't worry, von Leonie in Pop der Abendshow. Die Sängerin von Wir sind Helden, Judith Holofernes, erinnert sich gern an die Mitte der Nullerjahre, als ihr zweites Album Von hier an blind entstand und der gleichnamige Song. Und im Moment erinnert sie sich umso lieber daran, denn während das Album damals Platz 1 war, haben die Singles allesamt die Top 20 verfehlt. Aber jetzt, im Moment gerade, dank TikTok, steht das 21 Jahre alte Von hier an blind auf Platz 4 der deutschen Singlecharts und damit auf dem besten Platz, den die Band je mit einem Hit erreicht hat.
1: Wir standen vor diesem großen zweiten Album. Also Von hier an blind war ja dann unser zweites Album, ne? Und wir hatten diesen Überraschungserfolg mit dem ersten und alle haben gesagt, oh weia, jetzt kommt das große, schwierige zweite Album. Und wir hatten aber unheimlich Glück, weil wir tatsächlich nur ein Wort noch in der Tasche hatten und noch ein paar Songs wirklich übrig hatten. Und ich habe mich gar nicht so unter Druck gefühlt, aber ich hatte eher so ein Gefühl von, also wir hatten bei Rock am Ring gespielt. Ich war im Prinzip komplett geföhnt die ganze Zeit. Also ich war einfach in so einer Mischung aus totalem Enthusiasmus und Überforderung und hatte wirklich das Gefühl, dass ich jetzt in den Blindflug gehe. Also dass ich kein Bild habe für das, was jetzt noch kommt. Ja, von hier an blind.
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1: Um 23 Uhr mit Thomas Haag. Guten Abend. In Eberswalde im Landkreis Barnim hat die Polizei einen mutmaßlichen Islamisten festgenommen. Der 24-Jährige soll Anschläge in Deutschland geplant haben. ARD-Terrorismusexperte Michael Götschenberg.
2: Der Mann ist irakischer Staatsangehöriger. Der Generalbundesanwalt beschuldigt ihn, im Frühjahr des vergangenen Jahres mit weiteren Personen einen Anschlag auf eine Kirche in Bremen geplant zu haben. Dafür soll der Mann sich eine Schusswaffe besorgt und eine weitere bisher noch unbekannte Person angeworben haben. Außerdem soll er nach Überzeugung der Ermittler versucht haben, eine terroristische Vereinigung zu gründen. Diese sollte offenbar nach seinen Vorstellungen dem sogenannten Islamischen Staat angegliedert werden.
1: Kanada befürwortet eine engere Anbindung an die Europäische Union und strebt als erstes Land überhaupt eine assoziierte EU-Mitgliedschaft an. Das hat Ministerpräsident Carney heute in einer Rede vor dem Europaparlament in Straßburg deutlich gemacht. Er begrüßte damit einen Vorschlag von EU-Kommissionspräsidentin von der Leyen. Europa und Kanada stünden für gemeinsame Werte und gemeinsam sei man stärker, betonte Carney. Lehrer haben keinen Anspruch auf Bezahlung, wenn sie eigenmächtig Überstunden machen. Das hat das Bundesverwaltungsgericht geurteilt. Konkret ging es um einen Schulleiter, der dem Land Niedersachsen mehr Arbeit zur Erfüllung seiner Aufgaben in Rechnung gestellt hatte. Aus Leipzig, Silvia Stadler.
3: Die Vorinstanz, das Oberverwaltungsgericht Lüneburg, hatte ihm teilweise Recht gegeben und rund zwei Drittel als nötige Mehrarbeit angesehen. Diese Sicht wiesen die Bundesverwaltungsrichter heute als Rechtsfehler zurück. Für die längere Arbeitszeit hätte es keinen Auftrag des Dienstherrn gegeben. Beamte könnten ihre Arbeitszeit nicht selbst messen und dann finanziellen Ausgleich verlangen.
1: Das Essen in Restaurants ist nach der Mehrwertsteuersenkung in der Gastronomie nicht günstiger geworden. Das ist das Ergebnis einer Studie der Gewerkschaft Nahrung Genuss Gaststätten. Dafür wurden die Preise in bundesweit mehr als 12.000 Restaurants ausgewertet. Bei 90% hat sich der Preis nicht verändert, bei 8% ging er sogar hoch. Nur in 1% ist das Essen günstiger geworden. Zu Jahresbeginn hatte die Bundesregierung die Mehrwertsteuer für Essen in Gastrobetrieben von 19% auf 7% gesenkt. Die Eisbären Berlin sind mit einem Heimsieg in die neue Spielzeit der deutschen Eishockeyliga gestartet. Der deutsche Meister besiegte am Abend in der Arena am Ostbahnhof die Straubing Tigers mit 4:2. Soweit die Nachrichten. 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Das Wetter. Heute Nacht gibt's von Nordwesten her dichte Wolken. Die Tiefstwerte dazu liegen bei 13 bis 9 Grad. Ab morgen früh haben wir dann örtlich etwas Regen. Im Tagesverlauf ist es mal sonnig, mal wolkig mit einzelnen Schauern bei maximal 19 bis 22 Grad.
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4: Vorsicht bitte auf der A10 Dreieck Barnim Richtung Dreieck Spreeau. Zwischen Erkner und Freienbrink befindet sich eine ungesicherte Unfallstelle. Vorsicht in Schöneberg am Innsbrucker Platz. An der Kreuzung Hauptstraße, Wechsstraße und A100 sind die Ampeln außer Betrieb. A10 Dreieck Potsdam Richtung Schönefelder Kreuz. Zwischen Glindow und Förch 3 Kilometer Stau. A10 östlicher Berliner Ring Richtung Dreieck Spreeau. Zwischen Rüdersdorf und Erkner ist an einer Baustelle bis 5 Uhr nur eine Spur frei. A100 Stadtring Richtung Treptow. Zwischen Beusselstraße und Jakob-Kaiser-Platz bis 5 Uhr früh nur eine Spur. Hier wird die Fahrbahn ausgebessert. Berlin, die A100 in Richtung Wedding ist zwischen Treptower Park und Oberlandstraße wegen Wartungsarbeiten bis 5 Uhr gesperrt. Die A113 ist deshalb ab Spätstraße gesperrt. Berlin, die B1 Küstring-Kiez Richtung Biesdorf. Zwischen Dahlwitz und Neuenhagener Straße ist wegen eines Schwertransportes gesperrt. Berlin, die Hansastraße ist zwischen Buschallee und Einfahrt nach einem Unfall in beiden Richtungen gesperrt.
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5: mit Michael Reufsteg. Hallo, gleich bei uns.
6: Der Mond ist kaputt gegangen.
5: Aber erst Cyril mit Stumbling In.
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0: ist My Lady Gaga und Bruno Mars in Pop, der gemeinsamen Abendshow von NDR 2, RBB 888, MDR Jump, HR3, SR1, WDR 2, Bremen 4 und SWR 3. Wenn ihr das nächste Mal zum Mond fliegt, passt auf, fallt nicht in das Loch. Ein riesiger Krater wurde auf dem Mond gefunden. Gut, jedes Jahr kracht so etwa 140 Mal irgendwas auf den Mond und hinterlässt einen Krater. Ist also an sich keine große Sache, aber bei dem, was man jetzt da entdeckt hat, ist das anders. Die Forscher sagen, das ist ein Jahrhundertereignis. Simone Sarno aus unserem Team, was ist denn so toll?
1: Er ist größer als die meisten. Er hat nämlich 222 Meter Durchmesser. Sein Name McGatchen-Krater. Und es hat ziemlich lange gedauert, bis man den überhaupt entdeckt hat. Trotz seiner Größe war auch eher so eine Zufallsentdeckung. Der Krater ist übrigens am östlichen Rand der von der Erde aus sichtbaren Mondscheibe.
0: Mhm. Aber was ist jetzt so toll?
1: Also verursacht hat den Krater wohl schon vor 2 Jahren ein Asteroid oder ein Komet, der so die Größe eines 3- bis 6-stöckigen Hauses hatte. Aber das ist eigentlich ein Witz gegen den größten Krater, den es auf dem Mond generell gibt. Wir machen einen kurzen Vergleich. Also der neue, eben 222 Meter Durchmesser, der große 2500 Kilometer, der neue 42 Meter tief, der große 13 Kilometer. Und trotzdem sagt die NASA, dieser Einschlag war ein Ereignis, das es nur etwa 132 Jahre gibt. Auf dem Mond versteht sich, bei uns auf der Erde liegt die Wahrscheinlichkeit eher so, gegen null.
0: Ah, okay, es wurde also ein weiterer großer Krater auf dem Mond gefunden. Mhm. Weckst du mich bitte, wenn ein großer Krater auf dem Mond gefunden wird?
1: Okay.
0: Danke.

0: Herbert Grönemeyer, Musik nur, wenn sie laut ist. Hier ist Pop, die Abendshow mit Michael Reifsteck. Jetzt Ariana Grande, Hate That I Make You Love Me. Darf man Ariana Grande jetzt eigentlich offiziell als Fahrstuhlmusikerin bezeichnen, seitdem sie im Aufzug stecken geblieben ist? Nach einem Konzert in London?
1: Vielleicht hat sie darin gesungen. Dann ist sie es offiziell. Ariana Grande. Im Fahrstuhl stecken geblieben.
0: Das erinnert mich ein bisschen an damals, als Paris Hilton stundenlang auf einer Rolltreppe festgesteckt hat. Hier ist Ariana Grande.

Eine Eilmeldung aus dem Verkehrszentrum. Achtung, ein Falschfahrer auf der B1 Dortmund-Brackel. Mitte Richtung Brackel zwischen Westfalen-Damm und Dortmund-Stadtkrone. Hier kommt ein Falschfahrer entgegen. Bitte äußerst rechts fahren und nicht überholen. Auf der B1 zwischen Westfalen-Damm und Dortmund-Stadtkrone ist ein Falschfahrer unterwegs. Bitte Vorsicht in beiden Richtungen.

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1: Heute Nacht ist es erst locker bewölkt und trocken. Später werden die Wolken immer zahlreicher und zum Morgen zieht leichter Regen auf. Die Tiefstwerte reichen je nach Stadtlage von 13 bis 11 Grad. Der Wind weht meistens nur schwach, vereinzelt auch mal mäßig aus Süd bis Südwest. Morgen ist es zunächst stark bewölkt und örtlich fällt etwas Regen. Später wechseln sich trockene Phasen mit etwas Sonne und bewölkte Phasen mit einzelnen Schauern ab. Die Temperatur steigt bis auf 20 Grad.
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2: Vorsicht bitte auf der A10 Dreieck Spreeau Richtung Schönefelder Kreuz. Zwischen Dreieck Spreeau und Niederlehme steht ein defektes Fahrzeug. Vorsicht bitte auf der A111 Autobahnzubringer Hamburg statt einwärts. Zwischen Hennigsdorf und Stolpe steht ein defektes Fahrzeug. A10 Dreieck Potsdam Richtung Schönefelder Kreuz. Zwischen Glindow und Förch 3 Kilometer Stau. Berlin, die A100 in Richtung Wedding ist zwischen Treptower Park und Oberlandstraße wegen Wartungsarbeiten bis 5 Uhr gesperrt. Die A113 ist deshalb ab Spätstraße gesperrt. Berlin, die B1 Küstring-Kiez Richtung Biesdorf. Zwischen Dahlwitz und Neuenhagener Straße ist wegen eines Schwertransportes gesperrt. Berlin, die Hansastraße ist zwischen Buschallee und Einfahrt nach einem Unfall in beiden Richtungen gesperrt.
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Das war zum Einprägen Adele mit Easy on Me. Gut einprägen, denn gleich stellen wir euch eine Newcomerin vor namens Adela. Aber vorher noch eine Entwarnung. Für die B1 Dortmund-Brakel, Mitte Richtung Brakel, kein Falschfahrer mehr zwischen Westfalen-Damm und Dortmund-Stadtkrone. Und auch noch drei Hits. Der hier ist von Austis.

Hits von Cat's Eye, Animal. Eine Gruppe, zu der auch die Sängerin hätte gehören können, die wir euch jetzt vorstellen. Aber sie hat gehört bekommen, sorry, aber wir sehen dich nicht in der Band. Das war in der Castingshow Dream Academy. Da ist sie früh rausgeflogen. Mit der Begründung, die ist besser als Solokünstlerin. Und das scheinen die Macher richtig eingeschätzt zu haben. Denn aus der Castingshow ist damals die Gruppe Cat's Eye hervorgegangen. Jetzt geht die 22-jährige Adela aus der Slowakei gerade alleine durch die Decke. Vor allem online wird von vielen schon als der neue Popstar gesehen. Ain't in L.A. heißt ihre neue Single. Die hat ein ernstes Thema, die harte Arbeit von Migrantinnen wie ihr, die sich aus ihrem alten Leben ohne viele Privilegien in ein völlig neues Leben kämpfen und ihren Traum verwirklichen wollen. Sie ist auf dem besten Weg, das zu schaffen. Zu übersehen ist sie mit ihren langen, pinken Haaren schon mal nicht, zu überhören auch nicht. Zu Hause in der Slowakei ist der Song End in L.A. schon ein Top-10-Hit. Sie hat es aber auch schon in die Charts der USA geschafft, noch nicht ganz auf die oberen Plätze. In Deutschland ist sie auch platziert und die Tour-Tickets sind heiß begehrt. Das Album ist auch in Deutschland schon Top-10. Wir merken also diesen neuen Namen, Adela, mit einem A hinten. Adela. Und das ist ihr Hit, Ain't in L.A.

0: Dr. Alban und It's My Life.
1: Sehr gut, denn das ist eine lebensbejahende Show. Lasst uns schnell hier an unserem Live-Roulette noch zwei Songs auswählen mit Leben im Titel, mit Live im Titel, die wir noch spielen könnten vor Mitternacht. Das wird der übernächste und es wird Welcome to My Life von Sunrise Avenue und vorher noch Oh, Look at My Life. Das ist der neue von Gracie Abrams. Oh, dann können wir bei der Gelegenheit kurz überprüfen, ob Gracie Abrams auch heute wieder so alt ist, wie sie es noch nie in ihrem Leben bisher war.
2: I'm the oldest I've ever been in my life.
1: Okay, gilt auch heute. Hier ist Gracie Abrams. Look at My Life.

Back at My Life, neu von Gracie Abrams. Das war Pop, die Abendshow mit Michael Wolfsteck. Es ist 4,5 Minuten vor Mitternacht, gleich die Popnacht mit Ben Streubel. Danke euch fürs Zuhören. Es gab leider auch heute Abend wieder ein paar Themen, zu denen wir nicht mehr gekommen sind. Wir hatten noch vor, eine Statistik über das Ausbruchsverhalten in Gefängnissen rund um den Vulkan Eyjafjallajökull. Erläuterungen eines Gleichstrombeauftragten über Wechselwirkungen im Energiehaushalt von Wattwürmern. Und wir hätten gerne versucht, eine Antwort auf die Frage zu geben, zahlen Optimisten und Pessimisten auf dem Oktoberfest eigentlich unterschiedliche Preise, abhängig davon, ob die Maßbier halb voll oder halb leer eingeschenkt wird. Naja, vielleicht beim nächsten Mal. Gute Nacht!

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1: Um 0 Uhr mit Juliette Groß. Polens Regierungschef Tusk hat die NATO-Staaten überraschend deutlich vor verstärkten russischen Angriffen an der Ostflanke gewarnt. Der Kreml wolle den Zusammenhalt der NATO schwächen, sagte der Premierminister. Aus Warschau, Paulina Milling.
2: Laut Geheimdiensten plane Russland auch hybride Drohnen- und Raketenangriffe gegen die Länder, die die Ukraine unterstützen, darunter Polen. Das erklärte Donald Tusk in seiner Rede vor dem polnischen Parlament. Es bestehe ein reales Risiko, dass auf das Territorium von einem oder mehreren NATO-Staaten an der Ostflanke Drohnen oder Geschosse eindringen könnten. Auch Zerstörungen seien nicht auszuschließen. Solche Angriffe würden von Russland als Zufall dargestellt, damit niemand in der NATO eine Reaktion erwäge, sagte der polnische Premierminister.
1: Kanadas Ministerpräsident Carney hat das Angebot einer sogenannten assoziierten EU-Mitgliedschaft seines Landes begrüßt. Umfragen zeigten, dass eine große Mehrheit der Kanadier für engere Beziehungen mit der EU sei, sagte Carney in einer Rede vor dem Europaparlament. Kommissionspräsidentin von der Leyen hatte gestern dafür geworben, die Zusammenarbeit mit Kanada zu vertiefen, etwa bei der Entwicklung künstlicher Intelligenz oder bei der Rüstungsproduktion. In Brandenburg ist ein mutmaßlicher Islamist festgenommen worden, der Anschläge geplant haben soll, unter anderem auf eine Kirche in Bremen. Dafür soll sich der IS-Anhänger bereits eine Waffe beschafft und das Gebäude ausgekundschaftet haben, teilte die Bundesanwaltschaft mit. Der Verdächtige ist derzeit in Untersuchungshaft. Ihm werden die Gründung einer terroristischen Vereinigung und die Vorbereitung einer schweren staatsgefährdenden Gewalttat vorgeworfen. In Frankfurt am Main ist ein weiterer Mensch an Malaria gestorben. Nach Angaben der Stadt wohnte er in der Nähe des Flughafens und hatte sich vermutlich durch eine Mücke infiziert, die mit einem Flugzeug nach Deutschland gekommen war. Einzelheiten von Katharina Wilhelm aus Frankfurt.
3: Sicher können wir natürlich noch nicht sein. Das muss untersucht werden. Das ist natürlich ganz wichtig. Momentan ist schon die Annahme, dass Mücken wahrscheinlich mitgereist sind, mit dem Gepäck zum Beispiel, mit der Fracht im Flugzeug. Das könnte der Fall sein. Und dass diese Mücke dann eben tatsächlich diese Kilometer zurückgelegt hat, sind ja etwa 5 Kilometer vom Flughafen entfernt. Das können diese Mücken tatsächlich zurücklegen und dass sie dann die Person dort gestochen hat. Trotzdem, wir wissen es natürlich noch nicht gesichert. Es wird noch einige Untersuchungen geben müssen, bis wir hoffentlich dann auch auf den Grund kommen dieser Malariaerkrankung.
1: Das waren die Nachrichten. Das Wetter in Deutschland. Häufig trocken, vom Nordwesten bis zum Osten zeitweise Regen, Tiefstwerte 14 bis 6 Grad. Tagsüber längere heitere Abschnitte, gebietsweise Schauer, Höchstwerte 17 bis 23 Grad. Am Samstag wechselnd wolkig, im Norden zeitweise Regen, 18 bis 26 Grad. Am Sonntag im Süden länger trocken, von Nordwesten her Schauer, 17 bis 26 Grad. Es ist 0:03 Uhr.
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4: Vorsicht bitte auf der A10 Berliner Ring, Dreieck Barnim Richtung Dreieck Havelland im Kreuz Oranienburg. In der Überleitung zur B96 Richtung Fürstenberg befindet sich eine ungesicherte Unfallstelle. Berlin, die A100 in Richtung Wedding ist zwischen Treptower Park und Oberlandstraße wegen Wartungsarbeiten bis 5 Uhr gesperrt. Die A113 ist deshalb ab Spätstraße gesperrt. Berlin, die B1 Küstring-Kiez Richtung Biesdorf zwischen Dahlwitz und Neuenhagener Straße ist wegen eines Schwertransportes gesperrt. Berlin, die Hansastraße ist zwischen Buschallee und Einfahrt nach einem Unfall in beiden Richtungen gesperrt.
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5: Mit Ben Sträubel, wenn sich das nicht schon so ein bisschen wie Freitag anfühlt. Okay, also wir schauen in Richtung Wochenende, genießen die nächsten 5 Stunden, da sind wir nämlich zusammen.
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Pop nach. Schön, ich zähl mal durch. Sind wir alle zusammen da hinten, letzte Reihe? Oho, da sitzt noch jemand leidend und denkt gerade an eine Verflossene, weil heute ist der Tag der ersten Liebe. Da darf man ruhig jetzt mal kurz überlegen, wann war denn das? Bei mir ist es ein bisschen her, ich glaube 13 Jahre, da war ich 9 Jahre alt. Und erste Liebe war Birgit aus Wolfenbüttel bei Braunschweig. Habe ich kennengelernt am Comer See. Und das ist natürlich so, dass man immer wieder dran denkt. Und es gibt Wissenschaftler, die sagen, das Gehirn eines frisch Verliebten, das sieht im MRT exakt so aus wie das Gehirn eines Kokainabhängigen. Ist kein Witz. Also die erste große Liebe ist im Grunde der erste legale Drogenrausch unseres Lebens. Und das völlig ohne Rezept. Und dieser eine Mensch, für den man damals Gedichte geschrieben hat, heute würden diese Gedichte wahrscheinlich unter die Genfer Folterkonvention fallen, wenn ich drüber nachdenke. Ich habe auch noch so einige getippt. Und Forscher haben auch herausgefunden, 70% der Menschen, die können sich nach Jahrzehnten noch an den Namen und den ersten Kuss der ersten Liebe erinnern, aber wissen dann oft nicht mehr so genau, wie der aktuelle Partner heißt. Kann beim Hochzeitstag natürlich sehr peinlich werden, wenn versehentlich dann der Name von Kevin aus der 9B genannt wird, statt der Name des Ehepartners. Also Birgit aus Wolfenbüttel. Sie hat sich nie wieder gemeldet und ich sage deswegen, vielleicht hört sie ja zu. Dann kann ich nur sagen, ich würde heute vieles anders machen. Damals bin ich auf einer Luftmatratze mit ihr über den Comer See gefahren. Heute komme ich mit dem Schlauchboot.

Es ist jetzt 0.19 Uhr. Vorsicht bitte auf der A3 Würzburg in Richtung Frankfurt. Da liegen Spanngurte, wo sie nicht hingehören. Zwischen Markt Heidenfeld und Rohrbrunn. Ihr passt ja auf, ne? Oder? Na klar. Habt ihr noch was gesehen, das nicht auf die Straße gehört? Dann können wir uns gegenseitig ein bisschen warnen. 07221 2011, eine sehr sympathische Ziffernfolge. Gleich nach diesem kultischen Song spielen wir. Es geht um einen Film, der heute Geburtstag feiert. Und wenn ihr drauf kommt, im Leierkasten läuft er, dann verdient ihr euch ein Package.

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1: Welchen Film suchen wir hier? Das ist ein Film, der heute Geburtstag feiert und irgendwie ist er euch schon mal begegnet im Leben. Falls ihr nicht tiefgefroren wart an irgendeiner Stelle eurer Entwicklung. Also, welcher Film ist das, der heute Geburtstag feiert? Heute auf die Nacht genau erschienen. Aber ich sag nicht wann. Nein.

0: Welcher Film steckt mit seiner Titelmelodie im Leierkasten fest?
1: 0722 2011.
0: Das ist Charlotte Cardin mit The Way We Touch in der Popnacht.

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1: 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Flowrider, es ist 0.30 Uhr.
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1: Ah, da ist doch ein kleiner Fehler. Da hat die KI noch ein bisschen Pause gemacht oder ist in Urlaub. Vorsicht bitte auf der A1. Bremen in Richtung Hamburg. Da liegt eine Leitbarke zwischen Dibbersen und Hittfeld. Da passt ihr bitte auf. Vorsicht auf der A467 Ravensburg-Kressbronn am Bodensee. Ein Unfall ist da passiert zwischen Hab 8 und Tettnang Mitte. Unfallstelle ist noch nicht gesichert. Und auf der A3 Frankfurt in Richtung Köln steht ein defektes Fahrzeug zwischen Raststätte Landsberg und Dierdorf. Ein defekter LKW zwischen Neustadt-Wied und Neuwied und eine ungesicherte Unfallstelle zwischen Langerwehe und Düren auf der A4, Aachen in Richtung Köln. Ein defekter PKW befindet sich auf der A8, auch da gehört er nicht hin, zwischen Stuttgart und Günzburg, da bitte aufpassen. Und ein Reh läuft auf der B456 zwischen Landesstraße 3451 und 420 an Reh auf der Fahrbahn. Ihr passt da bitte auf. Und wenn ihr was gesehen habt, das nicht auf die Straße gehört, ihr wisst ja, wo ihr mich findet. Heute anfangs in der Mitte und im Osten Deutschlands noch ein bisschen Regen. Nachmittags wird es dann freundlicher an den Küsten Deutschlands. Da schauert es noch ein bisschen. Temperaturen maximal dann 17 bis 23 Grad. Die 23 bekommen wir in Frankfurt am Main, auch in Freiburg. 22 Grad in Köthen. In Fulda werden es 21, 18 Grad in Cuxhaven. In Zwönitz ebenso viel, 21 Grad. 17 Grad in Braunlage und auf Sylt. Und morgen geht das so weiter. Am Samstag wird es ähnlich. Hier ist die Popnacht. Mein Name Ben Sträubel.

Sorry, nach Eilmeldung. Ein Falschfahrer fährt auf der B27 Heilbronn-Stuttgart zwischen Kornwestheim-Mitte-Ost und Zuffenhausen-Nord. Kommt ein Fahrzeug entgegen, ein Falschfahrer. Bitte fahrt äußerst rechts, nicht überholen. Wir melden es, wenn die Gefahr vorüber ist. Auf der B27 Heilbronn-Stuttgart zwischen Kornwestheim-Mitte-Ost und Zuffenhausen-Nord ein Falschfahrer.

0: Birdie und Skinny Love.
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0: Ein Film hat heute Geburtstag. Auf die Nacht genau wurde er ausgestrahlt zum ersten Mal oder uraufgeführt sozusagen. Und das ist die Musik dazu. Wie heißt denn dieser Film? Kerstin aus Markranstädt. Guten Morgen, Kerstin.
2: Ja, guten Morgen.
0: Was hast du denn erkannt?
2: Na, das war die Musik vom Boot. Das Boot.
0: Ja, ja, das ist so.
2: Das hat so einen bleibenden Eindruck hinterlassen bei uns allen.
0: Ja, und dann grüßen wir auch mal an die Cloud zu Ralf Richter, ne, der vor uns gegangen ist, sozusagen, ja auch jetzt vor ein paar Tagen oder ein paar Nächten. Also, liebe Kerstin, erstmal Happy Birthday. Du hast nämlich heute auch Geburtstag mit dem Film gemeinsam.
2: Nein, heute nicht. Aber am Wochenende. Wir machen jetzt ein schönes Geburtstagswochenende.
0: Ah, das ist aber schön. Und dann fahrt ihr von Markranstädt, was ja auch sehr schön ist in Sachsen, fahrt ihr nach Koblenz. Warum ist Koblenz für dich die Geburtstagsstadt?
2: Ja, weil wir da schon mal waren und weil es uns da gut gefallen hat und die ganzen Weinberge und so, da wollen wir uns einiges angucken und eine Sektführung machen und gut gehen lassen.
0: Na gut, aber ihr habt so einen schönen See, habt ihr auch da. Warst du wahrscheinlich dann in Markranstädt, habe ich mal gesehen, da war irgendwie, wie heißt der See? Dieser wunderschöne.
2: Ja, den schönen Kultwitzer See, also das ist das Neuseenland, nennt sich das.
0: Wollte ich mal sagen.
2: Und das ist 7-mal größer als der Starnberger See.
0: Da siehst du, ne? Da hast du jetzt mal Werbung gemacht dafür, du wirst Tourismusbeauftragte werden von dort.
2: Ja, unbedingt, das müsst ihr euch unbedingt angucken.
0: Und den Sommer hast du da wahrscheinlich genossen dann auch, ne? Dann würde ich mal sagen, dann gleitest du mal schön in deinen Geburtstag rein. Wir sind noch ein bisschen da für dich und grüß deinen Partner, der fährt, glaube ich, ne?
2: Ja, genau.
0: Okay, also alles Liebe. Ich schicke dir ein Paket, ein Geburtstagspaket. Dann hast du noch was zum Auspacken, wenn du nach Hause kommst.
2: Oh, wie lieb ist das denn? Dankeschön.

Der neue von Ray Garvey und Imran Rivers haben wir gerade gehört hier in der Popnacht. 0.44 Uhr und da piept's doch nochmal für die A6 Heilbronn-Nürnberg. Da sind Menschen auf der Fahrbahn zwischen Neuenstein und Kupferzell.

0: 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Eine Entwarnung um 0.51 Uhr auf der B27. Heilbronn-Stuttgart ist kein Falschfahrer mehr unterwegs. Zwischen Ludwigsburg und Zuffenhausen Nord. Oh, da hat doch jemand Geburtstag. Also, happy birthday to you. Happy birthday, liebe Sonja. Sonja feiert den 27. Geburtstag gerade im Auto. Sie ist in Aschaffenburg losgefahren, wo sie mit ihrem Partner gemeinsam lebt, in Richtung Belgien. Weil da sind die Eltern, die haben da ein Ferienhaus. Und da wird dann heute Abend wahrscheinlich bei Ankunft erst, ne, die sonst sich ruhig gemütlich machen, die beiden, werden sie dann feiern ordentlich den 27. Geburtstag. Also eine gute Fahrt, liebe Sonja. Du hast dir einen Song ausgesucht, den ich auch sehr schön finde. Hat auch einen Hauch von Romantik. Den Flügel habe ich reinschieben lassen. Für Sienna Spyro lasse ich immer gerne den Flügel reinschieben. Der neue Hit heißt Great Expectation in der Popnacht.
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1: Um 1 Uhr mit Thomas Haag. Guten Morgen. 2 Tage vor der Wahl zum Berliner Abgeordnetenhaus beenden Linke, SPD, Grüne und BSW heute offiziell ihren Wahlkampf. Zur linken Kundgebung am Neptunbrunnen in Mitte werden dem Spitzenkandidaten Ehralb auch Bundesparteichefin Schwertner sowie der frühere Bundestagsfraktionschef Gysi erwartet. Die SPD lädt auf den Stuttgarter Platz in Charlottenburg ein. Neben Spitzenkandidat Krach ist dort auch der frühere Regierungschef Wowereit dabei. Bei den Grünen sprechen Spitzenkandidat Graf und die frühere Bundesparteichefin Lang in einem Biergarten im Mauerpark in Pankow. Und beim BSW ist an der Weltzeituhr auf dem Alexanderplatz in Mitte Parteigründerin Wagenknecht anwesend. In Eberswalde im Landkreis Barnim hat die Polizei einen mutmaßlichen Islamisten festgenommen, der Anschläge in Deutschland geplant haben soll. Laut Bundesanwaltschaft hat der irakische Staatsbürger im vergangenen Jahr bereits eine Kirche in Bremen ausgekundschaftet und sich eine Waffe besorgt. Auch habe er einen noch unbekannten Komplizen angeworben. Der Beschuldigte wurde einem Ermittlungsrichter vorgeführt und sitzt in Untersuchungshaft. Der Fahrgastverband Pro Bahn fordert, die ab Oktober geplante Sanierung der Bahnstrecke zwischen Berlin und Hannover zu verschieben. Die aktuellen Pläne für den Ersatzverkehr seien für die Kunden unzumutbar, so Pro Bahn. Durch die Sperrung drohten Pendlern extreme Fahrzeitverlängerung von bis zu 80 Minuten pro Richtung. Besonders die Berliner Vororte und Wolfsburg würden fast völlig abgekoppelt. Die Arbeiten sollen laut Bahn 14 Monate dauern. Kanadas Premier Carney hat sich für eine enge Partnerschaft mit der EU ausgesprochen. Bei einer Rede im EU-Parlament wies er zugleich Kritik von US-Präsident Trump zurück. Aus Brüssel Andreas Meyer-Feist.
2: Niemand werde Kanada vorschreiben, mit wem das Land internationale Abkommen schließen darf. Damit reagierte Carney auf Drohungen des US-Präsidenten, die er in der vergangenen Nacht an die Adresse der EU gerichtet hatte. Falls er die geplante enge Anbindung Kanadas an die EU als feindseligen Akt empfinden sollte, würde er hohe Zölle verhängen oder den Handel mit Europa in vielen Bereichen einstellen, warnte Trump gegenüber Reportern.
1: Die Eisbären Berlin sind mit einem Heimsieg in die neue Spielzeit der deutschen Eishockeyliga gestartet. Der deutsche Meister besiegte am Abend in der Arena am Ostbahnhof die Straubing Tigers mit 4:2. Soweit die Nachrichten. 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Das Wetter heute Nacht von Nordwesten her dichte Wolken. Die Tiefstwerte dazu liegen bei 13 bis 9 Grad. Ab dem frühen Morgen haben wir örtlich etwas Regen. Im Tagesverlauf ist es mal sonnig, mal wolkig und es gibt auch immer wieder einzelne Schauer bei maximal 19 bis 22 Grad.
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3: Vorsicht bitte auf der A10 Dreieck Spreeau Richtung Schönefelder Kreuz. Zwischen Dreieck Spreeau und Niederlehme steht ein defektes Fahrzeug. A100 Stadtring Richtung Treptow. Zwischen Beusselstraße und Jakob-Kaiser-Platz bis 5 Uhr früh nur eine Spur. Hier wird die Fahrbahn ausgebessert. Berlin, die A100 in Richtung Wedding ist zwischen Treptower Park und Oberlandstraße wegen Wartungsarbeiten bis 5 Uhr gesperrt. Die A113 ist deshalb ab Spätstraße gesperrt. Berlin, die B1 Küstring-Kiez Richtung Biesdorf. Zwischen Dahlwitz und Neuenhagener Straße ist wegen eines Schwertransportes gesperrt. Berlin, die Hansastraße ist zwischen Buschallee und Einfahrt nach einem Unfall in beiden Richtungen gesperrt.
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5: 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So, dann machen wir es uns ein bisschen lauter. Natürlich bleiben wir bequem, egal was ihr gerade tut. Entspannt euch. Es geht vielleicht für euch mit dem LKW, Dreirad oder PKW von München nach Trier oder von Braunschweig nach Gießen. Auch schön, auch eine schöne Strecke. Also egal, wo ihr unterwegs seid, wir suchen den lautesten Hit, den Lenkradklopfer, damit niemand einschläft am Steuer. 07221 2011. Ich sammle eure Vorschläge für den Energieriegel für die Ohren. 07221 2011. Welchen Hit würdet ihr denn gerne lauter hören?

0: genau, hier ist die Popnacht mit dem lautesten Hit der Nacht. Der Lenkradklopfer. Die Vorschläge kommen aus Nordrhein-Westfalen und Sachsen-Anhalt. Guten Morgen, Max aus Halle. Guten Morgen.
1: Guten Morgen, Benni.
0: Wo bist du denn unterwegs gerade?
1: Ich bin gerade bei Hannover unterwegs. Ich komme aus Hamburg, zurück nach Halle.
0: Was darfst du nach Hannover bringen oder beziehungsweise?
1: Ich war in Hamburg. Ich hatte Lieferungen nach Hamburg, Briefpost und fahre jetzt Richtung nach Hause.
0: Ja. Klingt aber sehr fit. Du bist ein Nachtmensch, ne?
1: Ich bin eine Nachteule, ja.
0: Ja, das ist schön, dass du auch immer wieder zuhörst. Du heißt, du bist hier voll im Therapiekreis drin und weißt genau, wenn du hier dir einen Hit wünschst, hast du gute Chancen, dass er auch gewählt wird. Du hast ja ausgesucht von Limp Bizkit einen Song.

0: Natürlich geht es auch noch ein bisschen heftiger, ist klar. Ne? Roland aus Hamminkeln für Nordrhein-Westfalen. Guten Morgen, Roland.
1: Moin, Bennibärchen.
0: Ah, ja, Roland, du fährst nach Moers und darfst da Milch abholen oder bringst du
1: Milch? Nee, Milch abladen. Ich sammle Milch in NRW hier bei uns.
0: Wie viel Liter Milch sammelst du denn so in der Nacht ein?
1: Boah, 60.000. Also drei LKWs voll.
0: Ja, bist du selbst auch Milchtrinker oder Allergiker?
1: Nee, ich bin, wie sagte ich gestern noch, ich bin in ein Milchfass gefallen. Ich trinke unwahrscheinlich gerne Milch.
0: Hast du mir das gesagt, dass du in ein Milchfass gefallen bist?
1: Nee, ich hatte das einem Landwirt gesagt, weil er mich auch gefragt hatte. Sagte, ich bin als Kind ins Milchfass gefallen.
0: Ja, ja, genau. Das ist, Udo Lindenberg hat mal gesungen, er fiel direkt vom Himmel auf ein Doppelkornfeld, was auch lustig ist. Und du bist ins Milchfass gefallen. Nee, ich war kurz irritiert. Hätte ja sein können, dass wir uns irgendwo beim Golfen auf Mallorca gesehen haben gestern Nachmittag, weißt du? Dann, du hättest mir das erzählt, dann, aber ich war kurz, hatte einen Blackout. Belegte. Boah, wann hat
1: ich war auf Teneriffa gestern kurz.
0: Jawohl, kann man auch mal machen. Also, lieber Roland, du hast ja auch diese von Alice Cooper, Poison.

jetzt entscheidet ihr es in Deutschland, welchen Song sollen wir lauter spielen als alle anderen Hits. Poison, Alice Cooper oder Limp Bizkit, Behind Blue Eyes, 0722 1 2011. Bin gespannt, wie es ausgeht. 0722 1 2011, Limp Bizkit oder Alice Cooper.

0: DMT, Adam Taylor, Burn Brighter hier in der Popnacht, haben wir es gehört.
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0: Mit den Vorschlägen aus Sachsen-Anhalt und Nordrhein-Westfalen. Also Max aus Halle, der hätte gerne gehört von Limp Bizkit. Behind Blue Eyes und Roland aus Hamminkeln war für Alice Cooper Poison. Dann ging das hin und her und letztendlich ist aber ein Song ziemlich schnell vorbeigezogen an dem Konkurrenten. Und das ist Alice Cooper mit 77% aller Hannover. Mache ich jetzt ordentlich laut, 5,7932% lauter als alle anderen Hits. Jetzt wird's heftig. Yeah.

Jensen. Der Lenkradklopfer heute Nacht um 1.22 Uhr. Vorsicht bitte, da liegt ein Metallteil auf der A5. Karlsruhe in Richtung Frankfurt im Kreuz Heidelberg. Metallteil auf der Fahrbahn. Hier ist die Popnacht.

Es piept noch einmal für die A3. Liebes, wenn es für die A3 piept. Frankfurt in Richtung Köln. Da steht ein defektes Fahrzeug an einer ungesicherten Unfallstelle zwischen Raststätte Landsberg und Dierdorf. Die Popnacht mit Basti.

0: Save My Soul, Bastille, es ist 1.32 Uhr.
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2: Heute ist es zunächst stark bewölkt und örtlich fällt etwas Regen. Später wechseln sich trockene Phasen mit etwas Sonne und bewölkte Phasen mit einzelnen Schauern ab. Die Temperatur steigt bis auf 20 Grad. Der Wind weht schwach bis mäßig aus Südwest bis West. Morgen bleibt es bei einem Sonne-Wolken-Mix oft trocken, denn die Schauerneigung ist nur gering. Dazu erwärmt sich die Luft bis auf 21 Grad. Am Sonntag überwiegen häufig die Wolken, die Sonne kommt nur ab und zu hervor und für einige Zeit regnet es. Die Temperatur ändert sich kaum.
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3: Vorsicht bitte auf der A10 Dreieck Spreeau Richtung Schönefelder Kreuz. Zwischen Dreieck Spreeau und Niederlehme steht ein defektes Fahrzeug. Vorsicht in Schöneberg am Innsbrucker Platz. An der Kreuzung Hauptstraße, Wechsstraße und A100 sind die Ampeln außer Betrieb. A100 Stadtring Richtung Treptow. Zwischen Beußelstraße und Jakob-Kaiser-Platz bis 5 Uhr früh nur eine Spur. Hier wird die Fahrbahn ausgebessert. Berlin, die A100 in Richtung Wedding ist zwischen Treptower Park und Oberlandstraße wegen Wartungsarbeiten bis 5 Uhr gesperrt. Die A113 ist deshalb ab Spätstraße gesperrt. Berlin, die B1 Küstring-Kiez Richtung Biesdorf. Zwischen Dahlwitz und Neuenhagener Straße ist wegen eines Schwertransportes gesperrt.
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0: Und die am meisten unterschätzte Höchsttemperatur in Elsoff im Westerwald bekommen wir heute 20 Grad. Und hier ist die Popnacht mit Ben Sträubel.

Philipp Dittmer und Marv, die Wolke 4. Hier ist die Pop-Tart. Hattet ihr noch nichts zu lachen in den vergangenen 1 Stunde und 40 Minuten? Es ist ja so traurig. Dann wird's gleich lustig werden. Also ich hoffe mal, mit Serdar Karibik. Er ist selbsternannter Comedian, ist auch auf Tour und ist auch witzig. Also ich hoffe, das wird auch lustig werden. Er erzählt über eine neue Freundin, die er seinem Papa vorstellen darf. So, jetzt ist das eben sehr konservativ in seiner Familie. Er hat da ein bisschen Bammel davor, wie er das hinbekommt. Ich glaube, das passt ganz gut heute zum Tag der ersten Liebe. Bin ich gespannt, wie er das hinbekommt. Ja, es ist eigentlich ja jedes Mal immer wieder eine... Also wie heißt es? Eine neue Liebe ist wie ein neues Leben, ne? So ungefähr. Also man meint es auch immer wieder ehrlich. Kann sich natürlich in meinem Fall, wenn ich in einem Biergarten sitze, verliebe ich mich alle 10 Minuten. Und ich meine es auch jedes Mal ehrlich. Passiert noch nichts, die Bilder bleiben. Holly Humberstone vorher noch und dann Serdar Karibik, unser Kumpel.

0: Bluebird und Holly Humberstone. Haben wir gerade in der Popnacht gehört. Es ist 1.44 Uhr. Vorsicht auf der A7 Hamburg in Richtung Hannover. Da steht ein defekter LKW zwischen Bad Fallingbürstel und Dreieck Walsrode. Und jetzt versuchen wir mal zu verstehen, wie sehr der Karibik seine neue Freundin zu Hause vorstellt.
1: Und jetzt erzähl mal, dein Papa, 70 Jahre alt, Gastarbeiter, super Typ, ich liebe ihn über alles, bester Mann, aber er ist andere Generation. Jetzt erzähl dir mal, dass du eine deutsche Freundin hast, die Kfz-Mechatronikerin ist. Ich hatte so ein bisschen Respekt vor der Situation. Ich bin so ins Wohnzimmer rein, ich so, hey Papa, wie geht's? Und er sagt, Servus, wie geht's? Wie geht's? Ich so, hey Papa, mir geht's gut. Einfach falsch mitreden. Wie geht's dir? Was passiert? Warum du so nervös? Ich so, Papa, ich muss was erzählen. Okay, erzähl. Papa, ich habe eine Freundin. Gut. Von wo kommt? Also, wo kommt sie her? Aus ihrer Mutter. Der so, du Idiot. Ich mein Land. Von wo kommt? Ich bin neugierig. Er sagt, Papa, sie kommt aus Deutschland. Und mein Vater so, Olum, das ist nicht schlimm, wach bitte endlich auf. LBGTQ, mein Gott. GmbH. Was deine Frau macht, Arbeit, dann netto wie viel? Also er will nicht nur wissen, was sie arbeitet, sondern er will auch nur ihren Nettoverdienst. Hab ich gesagt, soll ich dir gleich die Gehaltsabrechnung bringen, oder? Er so, nein, ich bin nur neugierig, was deine Frau Arbeit macht. Dann hat die Schiss. Ich bin neugierig, was deine Frau Arbeit? So, Papa, sie ist Kfz-Mechatronikerin.
2: Allah. Allah. Ganz wichtig, du musst bitte dieser Frau sagen, nächste Woche meine Reifen wechseln.
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I Just Died in Your Arms. Das ist auch ein Haufen Romantik gewesen. Moritz, Pia und Carola haben sich sehr darüber gefreut. Die haben eine kleine Band. Die spielen Cover-Songs, unter anderem von Bon Jovi bis hin zu Rita Ora. Auch witzig, okay. Und eine tolle Mischung. Und die üben gerade in Emden in einem Proberaum. Ein bisschen abgelegener. Und würden jetzt zur Abwechslung mal einen anderen Song hören. Die haben also noch einen Auftritt am kommenden Wochenende und müssen da einigermaßen fit sein. Shibuzi würde Moritz gerne jetzt hören. Und dann essen sie schon die dritte Pizza-Bestellung durch. Okay, lasst euch schmecken. Bleibt noch ein bisschen dabei. Kann man auch gut spielen hier den Song, ne? Als Band, als Coverband. Der Bar-Song von Shibuzi. Hier ist die Popnacht.

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1: Um 2 Uhr mit Thomas Haag. Guten Morgen. 2 Tage vor der Wahl zum Berliner Abgeordnetenhaus beenden Linke, SPD, Grüne und BSW heute offiziell ihren Wahlkampf. Zur linken Kundgebung am Neptunbrunnen in Mitte werden dem Spitzenkandidaten Ehralp auch Bundesparteichefin Schwertner sowie der frühere Bundestagsfraktionschef Gysi erwartet. Die SPD lädt auf den Stuttgarter Platz in Charlottenburg ein. Neben Spitzenkandidat Krach ist dort auch der frühere Regierungschef Wowereit dabei. Bei den Grünen sprechen Spitzenkandidat Graf und die frühere Bundesparteichefin Lang in einem Biergarten im Mauerpark in Pankow. Und beim BSW ist dann der Weltzeituhr auf dem Alexanderplatz in Mitte Parteigründerin Wagenknecht anwesend. Der Brandenburger Landtag in Potsdam setzt heute seine Sitzung fort. Auf Antrag der BSW-Fraktion debattieren die Abgeordneten über den Erhalt von Geburtskliniken in Brandenburg. Von den 25 Geburtsstationen, die es vor 5 Jahren in Brandenburg noch gab, werden Ende des Jahres voraussichtlich nur noch 17 in Betrieb sein. Die BSW-Fraktion fordert, weitere Schließungen zu verhindern. Weitere Themen sind ein Smartphone-Verbot an Schulen und die finanzielle Unterstützung von Familien. Polens Premierminister Tusk hat überraschend deutlich mögliche künftige Eskalationen durch Russland benannt. In seiner Rede vor dem polnischen Parlament erklärte er, nach Berichten der Geheimdienste seien auch hybride Drohnen- und Raketenangriffe auf die NATO-Länder an der Ostflanke möglich. Aus Warschau, Paulina Milling.
2: Es bestehe ein reales Risiko, dass auf das Territorium von einem oder mehreren NATO-Staaten an der Ostflanke Drohnen oder Geschosse eindringen könnten. Auch Zerstörungen seien nicht auszuschließen. Solche Angriffe würden von Russland als Zufall dargestellt, damit niemand in der NATO eine Reaktion erwäge, sagte der polnische Premierminister.
1: Der Fahrgastverband Pro Bahn fordert, die ab Oktober geplante Sanierung der Bahnstrecke zwischen Berlin und Hannover zu verschieben. Die aktuellen Pläne für den Ersatzverkehr seien für die Kunden unzumutbar, so Pro Bahn. Durch die Sperrung drohten Pendlern extreme Fahrzeitverlängerungen bis zu 80 Minuten pro Richtung. Besonders die Berliner Vororte und Wolfsburg würden fast völlig abgekoppelt. Die Arbeiten sollen laut Bahn 14 Monate dauern. Die Eisbären Berlin sind mit einem Heimsieg in die neue Spielzeit der deutschen Eishockeyliga gestartet. Der deutsche Meister besiegte am Abend in der Arena am Ostbahnhof die Straubing Tigers mit 4:2. Soweit die Nachrichten. 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Das Wetter. Heute Nacht von Nordwesten her dichte Wolken. Die Tiefstwerte dazu liegen bei 13 bis 9 Grad. Ab dem frühen Morgen haben wir örtlich etwas Regen. Im Tagesverlauf ist es mal sonnig, mal wolkig mit einzelnen Schauern und das bei maximal 19 bis 22 Grad.
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3: Vorsicht bitte auf der A10 Dreieck Spreeau Richtung Schönefelder Kreuz. Zwischen Dreieck Spreeau und Niederlehme steht ein defektes Fahrzeug. Vorsicht in Schöneberg am Innsbrucker Platz. An der Kreuzung Hauptstraße, Wechsstraße und A100 sind die Ampeln außer Betrieb. Berlin, die A100 in Richtung Wedding ist zwischen Treptower Park und Oberlandstraße wegen Wartungsarbeiten bis 5 Uhr gesperrt. Die A113 ist deshalb ab Spätstraße gesperrt. Berlin, die B1 Küstring-Kiez Richtung Biesdorf. Zwischen Dahlwitz und Neuenhagener Straße ist wegen eines Schwertransportes gesperrt.
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5: 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Und da war das PPPPP, das ist das letzte PPPPP für diese Woche, weil heute ist Freitag und ihr dürft euch das Popnacht-Package, das perfekt, fantastisch polierte Popnacht-Package,